0: Ja.
1: Okidoki.
2: Straßen von San Francisco, gell? Straßen von San Francisco. Der Restalkohol.
0: Restalkohol?
2: Zum letzten Mal, Thomas.
0: Ich bin ganz traurig.
2: Ich bin auch so traurig. Es ist so,
0: diese schönen, wunderbaren Räumlichkeiten hier zu verlassen.
2: Ja, es ist wirklich so schade. Frisch renoviert.
0: So super ausgestattet mit Klimaanlage, Pipapo, Getränkekühlschrank, alles da.
2: Sauber.
0: Wie geleckt. Wie geleckt. Du findest immer was.
2: Picobello. Ja,
0: du kannst vom Boden essen, weil du immer was findest.
2: Mega freundlich Vermieterin.
0: Ja.
2: Oh, sehr kommunikativ.
0: Ja, sehr kommunikativ.
2: Ja. Und so höflich.
0: Und so höflich, genau.
2: Ja.
0: okay, dann. Das hast du nicht erwischt, jetzt hätte ich mal eine Lachflasche gekriegt.
3: Guten Morgen, alle!
0: Axel! Jetzt habe ich doch wieder einen Fehler gemacht. Schrei rein, guten Morgen, Alex, statt Axel. Schon lang nicht mehr falsch gesagt und ausgerichtet jetzt. Ich weiß es nicht. Ja, die Quote ist bombastisch, wie immer, wenn wir dran sind.
2: Unsere, selbstverständlich, 1,8. Und kann man sich nicht beschweren.
0: Unsere treuen Zuhörer hören zu.
2: Herzliche Grüße gehen an dich raus.
0: Lieber
2: Axel. Im fern Dresden hörst du uns zu. Wir freuen uns darüber. Vielen Dank dafür.
0: Ja.
2: Auch heute wieder. Ja, letzte Sendung aus diesem Studio von uns. Es wird vielleicht noch ein paar Sendungen geben heute. Ich weiß nicht, ob die. Also nach uns kommt ja diese.
0: Nach uns kommt die Sinnflut.
2: Nach uns kommt erstmal die Sinnflut. Dann muss man sich, glaube ich, wenn die Sinnflut gekommen ist, muss man sich keine Gedanken mehr machen, was nach der Sinnflut kommt.
0: Ja, ich sag's mal so, bei einigen Leuten wäre es gut, wenn mal die Sinnflut käme. Bei uns kommt aber die Sintflut.
2: Die Sinnflut, ja. Meine Frau sagt immer, Herr, lass Hirn regnen. Ich sage immer, nee, lass Steine regnen. Das ist der letzte Tag, eine Ära geht zu Ende, eine Geschichte geht zu Ende. Es ist heute der letzte Tag, wo aus diesem Studio der Herzen von Radio Rüsselsheim in der Ludwigstraße hier in Rüsselsheim gesendet wird.
0: Ja, unser Produktionsleiter hat es mir schon mehrmals erzählt, aber wie bei vielen anderen Sachen, die mein Gehirn als unwichtig aussortiert, habe ich es mir nicht merken können. Ich weiß jetzt gar nicht, wie viele Jahre am Stück aus diesen Räumlichkeiten hier gesendet wurde. Weil vorher waren wir ja ganz woanders. Ich habe mal gehört, irgendwie Vollbrechtstraße oder sowas.
2: Weiß ich nicht.
0: Hätte jetzt mal doch interessiert, aber er wird es uns bestimmt wissen lassen. Oder schauen bei Gelegenheit nochmal an, wie viele Jahre jetzt hier
2: sind. Lieber Hartmut, wenn du zuhörst, schreib uns doch mal kurz. Dann macht es dann immer so lustig. Bing!
0: Ja, bing, genau.
2: Seit wie vielen Jahren Radio Rüsselsheim aus diesen Studios hier sendet. Ja, wir ziehen um und zwar ab übermorgen und dann gibt es eine Woche lang nur Marschmusik.
0: Ja, ich habe einen Antrag gestellt, dass das hier zum Weltkulturerbe ernannt wird.
2: Mhm.
0: In der Ludwig, mal sehen, wie weit ich komme.
2: Ist wohlwollend angenommen worden von Boutros Ghali. Nee, den gibt es ja gar nicht mehr, glaube ich. Das war doch so ein UNO-Generalsekretär, Boutros Ghali.
0: Ehrlich?
2: Ja,
0: hat aber so ein Name gehört mir doch erschossen, oder?
2: Ich fand den Namen total, boah, der hat mir immer so einen Heidenrespekt.
0: Ja, ehrlich, das ist
2: der Hammer.
0: So, ja, es gibt Namen, die klingen so, ja, der Wahnsinn.
2: Ja. Ich glaube, wir machen ein bisschen Musik. Lieber Thomas, womit wollen wir denn anfangen?
0: Lieber Willi, heute darfst du mal mit dem Song von dir anfangen.
2: Heute dürfen wir
0: meine sind zu düster für die Uhrzeit, da warte ich lieber noch ein bisschen.
2: Düster.
0: Ein paar düstere
2: dabei, düster.
0: Aus dem düster Wald.
2: Wir fangen mit was ganz Einfachem an. Ich mach alles von Rola. Viel Spaß damit.
0: Was verlangst du?

0: Ich mache alles von Rola. Guten Morgen, Rüsselsheim. 7.07 Uhr. Leute.
1: Genau.
0: Was war das denn?
1: Das war der Zeppelin.
0: Stimmt, der Immigrantensong.
1: Ja,
0: der Herr Plant hat Geburtstag heute.
1: Ich würde das Lied gar nicht.

0: alten Filmscheiß.
1: Ach so, ja.
0: Das ist mir auf den Sack gegangen.
1: Das kann ich noch.
0: Weißt du, weil diese glatt geleckten, du musst dir mal so einen Comic aus dieser, was sie sich aus den 70er, 80er Jahren, musst dir mal so einen Comic auf den Tisch legen und dir den angucken. Der Comic war, wie du immer so schön sagst, Rock'n'Roll. Der war schmutzig, der war dreckig, der war gewalttätig, der war laut, der war irgendwie, was weiß ich, zusammengeschmiert, mehr oder weniger. Ja, und das war der Charakter von, was weiß ich, The Fantastic Four, von Hulk, von dem ganzen Schwachsinn. Superman hat schon immer in einer anderen Liga gespielt, aber wenn du...
1: Die hat mir nie gefallen, glaube ich. Aber
0: mir auch nicht.
1: DC hat mir nie gefallen.
0: Mir auch nicht. Ja, aber Batman, weißt du, so
1: der war cool.
0: Runtergerotzt in Gothic City, Gotham City gelebt. Ja, und jetzt guck dir mal diese alten Comics an und dann guck dir so ein Marvel-Film an. Und du kriegst doch die Krätze. Und die Kinder rennen dieser Marvel-Scheiße hinterher. Da könnte ich, also dem Film natürlich. Mit den Comics können die wahrscheinlich gar nichts anfangen, weil das ist ja viel zu unsauber und zu schlecht gezeichnet, weißt du? Und es ist genau umgekehrt. Und das macht
1: na gut, die Hochglanzige, die kam dann auch irgendwann mal in den 80er raus, oder?
0: Macht mich so traurig.
1: Ich bin natürlich bei jeglicher Verfilmung nicht ins Kino gerannt. Ich habe mir die Filme gekauft oder ausgeliehen und dann gekauft, egal.
0: Ich hoffe, du hast dir schwarz runtergeladen.
1: Einige ja, einige nein.
0: Für den Scheiß kein Geld ausgeben.
1: Ich geb dir aber recht, es wird mittlerweile, oder ist auch schon totgekocht, aber natürlich war das, ich war zum Beispiel Spider-Man-Fraktion, ich habe Spider-Man geliebt. Hat übrigens den gleichen Jahrgang wie ich, 62.
0: Spider-Man ist auch 62
1: 1962 geboren? 1962, ja. Und,
0: an welchem Tag hat Spider-Man Geburtstag, Thomas?
1: 16. März wie ich. Nee, weiß ich nicht. Und ich war Spider-Man-Fraktion und ich bin natürlich ins Kino gerannt, als der verfilmt wurde, die erste Spider-Man-Verfilmung. Und die fand ich wirklich gelungen, dann habe ich mir Teil 2, Teil 3 angeguckt, dann wurden dann die Spider-Männer ausgetauscht durch andere Schauspieler, dann wurde es nochmal aufgekocht, wie sie zu den Superkräften gekommen sind.
0: Dann ist
1: der wieder ausgestiegen, dann wieder ein anderer, dann wurde die Anfangsgeschichte nochmal anders umgeschrieben. Da bin ich bei dir.
0: Ja.
1: Nichtsdestotrotz, weil es meine Zeit ist, ich ziehe sie mir trotzdem rein, aber ich gebe kein Schweinegeld mehr dafür aus.
0: Ja. Sehr gut. Nee, wirklich, also...
1: Ja, und jetzt kommt der Doomsday. Das ist ja eine der Dr. Doom ist einer der übelsten Gegner von der Fantastic Four. Und lustigerweise wird der Dr. Doom jetzt gespielt von dem, der eigentlich auch der Iron Man gespielt hat, vom Robert Downey Jr.
0: Nee.
1: Ja, also was ich jetzt auch überhaupt nicht... Sehr wahrscheinlich kommt da wieder ein Paralleluniversum irgendwie sehr wahrscheinlich ins Gespräch, wo er sich dann zu bösen... Keine Ahnung. Man darf gespannt sein, im Dezember kommt er in die Kinos.
0: Und das hasse ich. Das hasse ich wie die Pest, wenn sie anfangen, wieder die Leichen wieder zu beleben oder wenn sie damit, wie du gesagt hast, das Paralleluniversum.
1: Das war ja ein geiler Marketing-Trick eigentlich, ne? Weil du warst an nichts mehr gebunden. Du konntest drei verschiedene Spider-Männer aus drei verschiedenen Marvel-Universen, gibt es übrigens einen Film davon, wo drei Spider-Männer aufeinandertreffen, jeder aus einem anderen Paralleluniversum, ne? Und gemeinsam gegen Böse kämpfen. Das war natürlich geil, weil die können da jetzt draus schöpfen ohne Ende.
0: Ich bin felsenfest davon überzeugt, dass sie sich damit keinen Gefallen getan haben, weil im Großen und Ganzen verliert das an Glaubwürdigkeit und die Leute haben dann auch irgendwie, die haben schon damals bei Dallas gekotzt, als Bobby irgendwie, was weiß ich, unter der Dusche wieder aufgewacht ist.
1: Aber das Doof ist, bei Marvel wirklich die Kassen knallen, bei jedem neuen Film, die Fans rennen die Kinos ein. Gell?
0: Ja, weil die Leute keine Geschichten mehr drauf haben. Es gibt, die Leute wissen, also die ganzen blöden Kinomacher, diese ganzen Drecksproduzenten, das Risiko heutzutage ist so groß, dass du jeder Film ist scheißteuer.
1: Ja.
0: Und wenn du dann nicht in der Lage bist, zumindest Marvel dran zu hängen oder irgendwie ein, besser noch zwei, drei Superstars und super Hardcore High-End-Regisseure, Chris Nolan, Stichwort, in der Lage bist, die zu verpflichten, dann kannst du es vergessen, dann kannst du es abhaken.
1: Marvel hat ja auch jetzt auch noch den großen Vorteil, es ist die Generation, die die Comics miterlebt hat, von Anfang an, wie ich zum Beispiel, 62er Jahrgang, und du hast die ganz Neuen, die Superhelden so als Comics gar nicht kennen, aber trotzdem werden Superfilme gucken.
0: Ja,
1: da hast du zwei Fan-Blöcke, die du ins Kino ziehen kannst. Ne? Und das ist natürlich ein Reibach ohne Ende. Ne?
0: Ja, und du hast halt, Marvel hat das sehr geschickt gemacht, vermarktungstechnisch. Die haben halt ein ganzes Universum aufgebaut.
1: Ja,
0: du musst den Kindern heute nicht mehr irgendetwas erklären. Du zeigst die Fratze von, was ist irgendein Superheld und die wissen sofort genau Bescheid.
1: Ja, ja.
0: Alles klar, Captain America.
1: Ja,
0: oder die Avengers oder was weiß ich was.

0: Ich hab das vergessen, da hat sie vor dem Herrn.
1: Du musst die ganze Geschichte nicht mehr erzählen, du kannst direkt, und das ist halt das Universum. Und das haben sie halt irgendwann geschnallt. Ich frage mich lieber, wer es zuerst geschnallt hat, wer damit angefangen hat. Weil der, wie heißt der Schöpfer von Star Wars?
2: George Lucas.
1: Alte Lucas, George vom Kiosk.
2: Aus Rissitzen, vom Wasserhäuschen.
1: Vom Wasserhäuschen, der George. Der hat das ja auch mega geschickt gemacht. Der hat ja ein Star Wars Universum geschaffen.
2: Aber wir sagen, Star Wars finde ich noch viel, viel fürchterlicher totgekocht als Marvel.
1: Ich auch.
2: Da bringt mich gar nichts mehr hin. Ich hab blöderweise den Mandalorian, den Kinofilm mir jetzt angeguckt, Grogu und The Mandalorian, war ich in meinem kleinen Knubbelkino schon drin, das kostet nicht viel, da kann ich immer 7 € bezahlen für einen Kinofilm. Und war dermaßen enttäuscht. Ich habe gedacht, es geht nicht mehr schlimmer, aber es geht fürchterlich. Also eine Story, du kennst mich, ich formuliere das immer so gerne in der Form, das werden Drehbücher geschrieben, die würdest du und ich morgens in 5 Minuten beim Kacken schreiben, ehrlich. Ja. Und so vorhersehbar, dass überhaupt keine Spannung aufkommt, dass kein Spannungsbogen da ist und nichts und nur auf Trickeffekte aufgebaut ist und so ein Kram. Ich will jetzt nicht lügen, ich glaube, nach 30 Minuten habe ich angefangen, von einer Arschbacke auf die andere zu rutschen, weil ich eigentlich den Film gar nicht mehr... Ich wäre am liebsten heimgegangen. Nee, jetzt hast du bezahlt, jetzt guckst du dir auch an, so ungefähr. Ne? Also ganz schlimm, ganz schlimm. Bei Marvel kommt bei mir noch wenigstens noch sowas wie Spannung auf. Da sind auch gute Gags mit unter reinklabustert, wo du auch wirklich mal schmunzeln und lachen kannst. Guardians of Galaxy ist ganz, das Amüsement von Anfang bis Ende, weil das ist eine totale Superheldenverarsche, wenn man es genau nimmt. Köstlich kann man sich da amüsieren. Und wie gesagt, Marvel überhaupt, also da geht's noch. Da kann ich noch mal lachen und find's auch spannend. Und da ist nicht immer alles vorhersehbar. Aber Dings, Star Wars, die haben's ja wirklich jetzt, also da...
1: Ich kann mich erinnern, als meine Kinder dann irgendwann in dem Alter waren, wo sie alt genug für Star Wars waren, wir haben denen immer schon vorher so ein paar Schlüsselszenen gezeigt, einfach damit sie mitreden konnten. Natürlich nicht die ganzen blutigen und die düsteren und den ganzen Scheiß. Ich weiß nicht, wie oft mein Sohn die Anfangssequenz von Spiel mir das Lied vom Tod gesehen hat. Ja. Also, wo sie da sich im Bahnhof treffen.
2: Ja, mit der Mücke im
1: Revolver laufen. Und er hat's, und das war auch ganz bewusst, und er hat's geliebt. Er war total hin und weg. So geil. Als wir dann, also alt genug waren und wir haben dann, das war dann der 1., 3. und 27. Teil, der dann irgendwie nach den eigentlichen ersten 3 rausgekommen ist.
2: Kommt der durcheinander.
1: Wir haben mit denen zusammen geguckt, das Gucken hat Spaß gemacht, das war okay, aber danach war für mich ein Haken dran.
2: Ja, ja.
1: Und als dann jetzt mit diesen ganzen Spin-Offs angefangen haben und dann haben sie, glaube ich, noch mehr Hauptteile produziert oder irgend sowas.
2: Ja, vor allem haben sie dann Serien gedreht über Figuren, die so nur Nebenrollen hatten, die haben sie dann rausgenommen, ganze Serien über die gedreht, wie The Mandalorian zum Beispiel. Ja. Und
1: das hat einfach nur genervt und da haben sie mich verloren. Also ich habe es genossen, also wahrscheinlich lag es auch daran, dass die Kinder einfach mitgeguckt haben und dass für die Kinder quasi so dieses kulturelle Highlight der alten, ursprünglichen Star Wars-Geschichte erzählt haben. Ja. Na gut, aber da wollen sie halt alle hin, weißt du, da lecken sie sich alle die Finger nach, weil die müssen ohne großartigen Werbeaufwand, Jeder will wissen, wie geht's weiter. Jeder will in die Welt eintauchen. Ja. Jeder kennt sich mit den Parallelsträngen aus. Du musst nichts mehr erklären. Du machst einfach Ding und die Leute wissen Bescheid. Alles klar, Marvel-Universum.
2: Meine Brüder und ich, wir haben das immer liebevoll Stavros genannt.
1: Wie?
2: Stavros. Bei uns gab es kein Star Wars. Bei uns gab es immer nur Stavros.
1: Stavros
2: Teil 1, Stavros Teil 2.
1: Stavros. Von Einsatz in Manhattan wahrscheinlich.
2: Stavros von Samus.
1: Stavros von Samus. Ich weiß gar nicht, ob das wirklich... Ich glaube, das ist so ein eingedeutschter Name. Ich glaube, in Wirklichkeit heißt es Stathis.
2: Okay.
1: Und es ist... Und die Deutschen haben... was heißt die Deutschen? Ja. Die... Alle haben dann irgendwann Stavros draus gemacht.
2: Ja,
1: ich weiß es aber nicht.
2: Wie mein verstorbener Freund, der eigentlich Johannes hieß, aber den sie Johannes hier genannt haben.
1: Ja.
2: Der hieß eigentlich Johannes.
1: Johannes.
2: Ja, so ist es. Komm, haben wir
1: so
2: mal jetzt
1: nochmal die raus. Was hätten Sie denn gern?
2: Ich hätte gern So Cold
1: von
2: Breaking Benjamin.
1: So Cold von Breaking Benjamin.
2: Erinnert mich ein bisschen an Soundgarden. Mal sehen, ob du gleicher Meinung bist.
1: 7.17 Uhr, ihr hört Guten Morgen Rüsselsheim mit dem Thomas.
2: Und dem Willi.
1: Letztes
2: Und der Axel hört auch mit.
1: Ganz genau.

0: Breaking Benjamin, so cold.
1: Ja,
0: ja, und wir senden, also Radio Rüsselsheim, wir nicht, aber Radio Rüsselsheim sendet seit 25 Jahren aus dem Studio hier in der Ludwigstraße.
1: Doch
0: seit
1: schon so lange,
0: hat er dir geantwortet?
1: Ja. Oh wow, danke Hartmut.
0: Ich habe Hartmut gefragt und er hat geschrieben, seit 25
1: Jahren. Ich habe gesagt,
0: haben wir nicht letztes Jahr also Geburtstag gefeiert? 25-Jährigen?
1: Da war doch was, stimmt ja, wo wir im Hof hier gesessen haben.
0: Genau.
1: Ne? Ja, wo uns alle nicht glauben wollen, dass wir 2,5 Millionen Zuhörer hatten.
0: Ja, ich verstehe es wirklich
1: nicht.
0: Ich
1: verstehe es auch nicht.
0: Ja gut, jetzt sind es immerhin 1,7.
1: Ja.
0: Keine Ahnung. Ich wer will das verstehen? Der 20. August ist der 232. Tag des Jahres 2026. Es verbleiben noch 133 Tage bis zum Jahresende. Kalenderwoche 34, Sternzeichen. Bis übermorgen ist es noch der Löwe und nach dem Löwen kommt die Jungfrau. Und wie will man das gendern?
1: Hm? Nach dem Löwen kommen die Christen.
0: Das hat eine Ex-Freundin von mir gesagt.
1: Das ja, war, deshalb, das ist so bei mir hängen geblieben.
0: Das war so schön. Das war so krass. Die war Krankenschwester in Frankfurt an der Universitätsklinik und war so eine meiner ersten Freundinnen, was weiß ich. Und ich habe so mehr oder weniger bei ihr gewohnt. Und ich habe sie irgendwie, was weiß ich, von irgendeinem Dienst abgeholt. Und es war Kirchentag in Frankfurt. Und wir fahren am Hauptbahnhof vorbei. Sie hat in Eschersheim gewohnt. Ich habe sie aus der Uniklinik, also aus Sachsenhausen, abgeholt. Und wir sind dann so am Hauptbahnhof vorbeigefahren. Und weil halt Kirchentag war, waren die Straßen voll mit Menschen. Es war wirklich voll mit Menschen. Und die haben immer so diese komischen Halstücher irgendwie. Und irgendeine Farbe hat das auch gehabt. Ich weiß aber nicht mehr, welche Farbe. Keine Ahnung. Meine Freundin, total abgekämpft nach ihrer Schicht. Die war Krankenschwester auf der neurochirurgischen Intensivstation. Also aller vorderste Front. Und die hat gesagt, so viele Christen und keine Löwen. Das war so krass. Das war wirklich sehr, sehr krass. Ab 22. kommt dann die Jungfrau, die man so schlecht gendern kann, weil Jungmann. Gibt es eigentlich einen Ausdruck für Männer, die noch keinen Geschlechtsverkehr vollzogen haben?
1: Auch Jungfrau.
0: Auch Jungfrau, gell? Aber das ist eher.
1: Jungfräulich.
0: Ja, das ist doch
1: jungfräulich.
0: Das ist aber eher irgendwie.
1: Ja, okay.
0: Also Volksmund.
1: Ich kenne es jetzt nicht so, dass ein Mann als Jungfrau betitelt wird, sondern eigentlich nur in der Formulierung, du bist noch jungfräulich. Oder ich bin noch jungfräulich.
0: Ja.
1: Oder,
0: ja.
1: Naja.
0: Gibt's ja gar nicht, Männer, die noch nicht.
1: Gibt's ja gar
0: nicht. Gell?
1: Ja, gut. Zumindest, okay. Zumindest keiner, der es zugeben würde.
0: Zumindest keiner, der es zugeben würde, das stimmt. Wir gucken ganz kurz zurück. Ich habe so ein paar Sachen rausgesucht. Was ist passiert am 20. August 1619? Der atlantische Sklavenhandel erreicht den nordamerikanischen Kontinent. Die ersten 20 schwarzen Sklaven treffen auf einem niederländischen Schiff in Jamestown, Virginia ein. 1619, das muss man sich mal vorstellen. Und das war die Anfangszeit und ich habe Bilder auf Wikipedia gesehen, was die da für Schiffe gebaut haben. Und die haben die Sklaven, die sind nach Afrika, haben die Sklaven eingefangen und haben die auf die Schiffe gebracht und haben die irgendwie auf engstem Raum aneinander gekettet. Und mal so Klogang und so weiter. Nein, gab's nicht. Die haben in ihren Fäkalien gelegen.
1: Ja.
0: Und wenn sie gestorben sind, dann sind sie halt über Bord gegangen. So, what the fuck? Sind ja genug da. Und das hat mich, ich muss dir ganz ehrlich sagen, ich musste schmunzeln. Das hat mich an die großen Passagierflugzeuge von heute erinnert. Die Holzklassen, weißt du, so eng wie nur irgend möglich. Na gut, aber in den Passagierflugzeugen darf er zumindest noch aufstehen und aufs Klo gehen. Außer du fliegst Ryanair, da musst du bezahlen für.
1: Ehrlich?
0: Nein. Sie haben mal laut drüber nachgedacht, aber das war, glaube ich, auch eher so ein Joke, denke ich.
1: Ja, mir geht da gerade ein Bild.
0: Wo ist dein Mikrofon, Thomas?
1: Da ist es. Mir geht gerade das berühmte Bild von diesem einen Sklaven durch den Kopf, was damals die Leute ein bisschen, Gott sei Dank, sensibilisiert hat.
0: Kunta Kinte?
1: Nein.
0: Nee?
1: Den gab es nämlich wirklich. Und da haben sie ein Bild von dem armen Kollege gemacht. Super, jetzt habe ich es wieder weggescrollt. Ah! Moment.
0: Wenn der Thomas scrollt, schneller als das Licht, ich sag's euch.
1: Ja, ja, mit einem Finger.
0: Mit einem Finger?
1: Da kann ich jetzt auch wieder, weil, wie du weißt, was gucke ich gern? Ich gucke gern Dokus.
0: Hör auf.
1: Und da haben sie das Bild auch wieder mal gezeigt. Das ist der Kollege hier. Der vernarbte Rücken von den 1000 Peitschenhieben, die er gekriegt hat.
0: Okay.
1: Ja. Und das hat irgendeiner zum ersten Mal fotografiert und hat es über die Weltpresse, damals in Gänsefüßen Weltpresse, es gab ja schon Zeitungen, wenn nicht so wie heute, aber trotzdem hat es dann doch viele Leute erreicht, die zum ersten Mal dann wachgerüttelt wurden, was mit den armen Menschen da passiert. Ne?
0: Es gab ähnlich wie Shoah, gab es irgendwie so eine mehrteilige Fernsehserie im deutschen Fernsehen. Da waren wir irgendwie Kinder. Das war
1: Roots?
0: Ich glaube Roots, ja, mit Kunta Kinte.
1: Ja, das war ja Kunta Kinte.
0: Gell, das war Roots.
1: Ja, ja. Das war Roots.
0: Ja. Wo auch wirklich zum allerersten Mal so einer breiten Öffentlichkeit gezeigt worden ist, was damals überhaupt abgegangen ist.
1: Ja. Leider in den, oh Gott, Ende 70er Jahre, da sind so ein paar Vollidioten wurden Filme gedreht, die sich daran noch ergötzt haben, wie Sklaven gequält wurden in heißes Wasser. Da gab es diese Mandingo-Reihen. Kannst du dich da noch erinnern?
0: Nee, habe ich den gehört.
1: Mandingo Teil 1, zu Tode gequält, schlag mich tot, weißt du, da ging es nur um Brutalität, da hast du gesehen, wie Sklaven ausgepeitscht wurden, wenn sie nicht gespurt wurden, dann natürlich eine ganz kleine, blöde Handlung, aber im Prinzip nur um Brutalität zu zeigen.
0: Aus wie der Pornofilme. Zeit.
1: Wie ein Pornofilm,
0: ja,
1: genau.
0: Okay,
1: ja.
0: Okay.
1: Und da sind die Leute reingeströmt ohne Ende. Ja. Oder dass natürlich dann Sklavinnen von den Grundstückstypen da vergewaltigt wurden. Es wurde natürlich viel Sex dann auch noch dabei und so weiter und so fort.
0: Natürlich.
1: Ja, und die Leute sind geifend in die Kinos gerade, haben sich diesen Schmutz da angeguckt, ehrlich. Ja.
0: Ich kann mich erinnern, wir haben einmal...
1: Ich kenne es nur von Bildern. Ich war wirklich tatsächlich nicht in einem Film drin. Ich kenne es nur von Bildern aus den Schaukästen und was man so damals in der Presse drüber gelesen hat, worum es geht. Also ich war nicht in einem von diesem scheiß Schundfilm drin.
0: Ich kann mich erinnern, wir waren in der Schule damals und so 12, 13, 14, sowas. Und ein Klassenkamerad von mir, dem sein Vater hatte einen Videorekorder, einen der allerersten, das war Ende der 70er Jahre, einen der allerersten Videorekorder überhaupt. Der hat auch einen Farbkopierer im Keller stehen gehabt, aber das ist eine andere Geschichte. Warum wohl? Na gut. Und da haben wir uns irgendwie die Gesichter des Todes besorgt.
1: Ah, ja.
0: Und haben uns getroffen bei dem und haben das zusammen geguckt. Gesichter des Todes, das war ja so eine angeblich, wo echte Todesfälle, die zufällig mitgefilmt worden sind, einfach nur so eine sinnlose Aneinanderreihung von Leuten, die ums Leben kommen.
1: Oder wo ein Affenhirn ist, so ein armes Äffchen am Tisch erstmal tot kloppt, dann die Schädeldecke aufpellt und das Hirn isst. Lauter so ein Scheiße.
0: Genau. Ja. Und zwar nach der zweiten oder dritten Szene war uns klar, dass das alles völlig getürkt ist, dass das absolut gefaked ist, dass das weder vorne noch hinten richtig ist und haben dann auch aufgehört zu gucken.
1: Aber es hat trotzdem so einen Kick gegeben hier, der wollte mal zumindest mal reingucken.
0: Ja, natürlich. Ja, ja. Tanz der Teufel, das war ja der Film.
1: Meine Mutter und ich, wir haben Tränen gelacht. Ich habe den schwarz besorgt, schwarz kopiert.
0: Ja.
1: Und alle waren schon spannend, also mein kleiner Bruder hat sich auch mit eingeklinkt, ich weiß gar nicht. Kann sein, mein kleiner Bruder, meine Mutter und ich, wir saßen dann vorm Fernsehen, ich hatte so ein Video 2000 damals, was ich leider nicht durchgesetzt hat und haben den Film geguckt, wir kamen aus dem Giggle nicht mehr raus. Also da hat bei uns überhaupt kein Horror oder sowas ausgelöst, sondern wir haben einfach, weil es wieder so übertrieben war, dass es im Prinzip eher so ein Slapstick-Charakter hatte, als so ein richtiger Horrorfilm. Ja, wir haben davor gesagt, wieso jetzt eigentlich so ein Hype um den Film, ne? Aber gut.
0: Also ich konnte, also ich weiß nicht, ich glaube der letzte Horrorfilm, den ich gesehen habe, ich weiß gar nicht, war das Horror? Carrie, die Braut von, die Braut
1: Satans Braut.
0: Ja, diese dummen deutschen Titel, die sie immer gemacht haben.
1: Gibt es ja zwei Versionen, die uralte aus den 70er.
0: Die Originale.
1: Die Originale sozusagen und dann die neue mit der Chloe, ach, ich habe den Schauspielernamen jetzt schon wieder vergessen, so eine ganz hübsche Blonde, die hat den nochmal gedreht und ich finde die zweite Version sogar besser, ehrlich gesagt.
0: Ehrlich?
1: Ja. Ja, ist halt der heutigen Zeit angepasst. Damals hat so ein bisschen Blut gereicht und eine Eimer mit Schweineblut und so weiter und so fort. Heute will man, wenn man einen Horrorfilm guckt, schon ein bisschen mehr wenigstens sehen.
0: Was meinst du mit Bärblut?
1: Ja, ich bin kein Splatter-Fan oder sowas. Also für mich hat Horror nicht gleich was mit Blut zu tun, aber in Bezug auf das Drehbuch und das Buch, ich bin ja Stephen King-Fan. Finde ich die zweite Verfilmung schon ein bisschen besser.
0: Sissy Spacek, ja.
1: Ja, genau, den Namen habe ich verzweifelt. Ich fand die damals ganz schnuckelig.
0: John Travolta hat auch schon mitgespielt.
1: Genau, richtig.
0: If you've got a taste for terror, take Carrie to the prom.
1: Aber was ich noch mal sagen wollte, wegen Roots und so weiter und so fort, was ich total lustig fand, in meiner Familie, mein Onkel war ein GI und der wollte immer zeigen, dass er kein Rassist ist. Und wenn dann irgendwie so eine Familienfeier war, hat er ganz viele Plekkies eingeladen zu unseren Partys.
0: Schwarze.
1: Also, Schwarze. Ich sag Plekkies, mir scheißegal. Und hat die mitgebracht. Und brauchst du mich mit... Und dann saß er dann da und dann haben sie alle angefangen, der war einer, der hat ganz gut gesungen und dann fingen sie an, ach, sing doch mal bitte Old Man River. Und der dann so, oh, nö, natürlich auf Englisch, ach bitte, bitte. Und dann hat er es dann gesungen, allen zu lieben und dann ist irgendeinem noch ein Lied eingefallen, was durch einen Dunkelhäutigen berühmt geworden ist, haben den dann drum gebeten, den Song noch auch noch zu singen und gebittelt und gebettelt. Dann ist dem anderen noch ein Song eingefallen von einem schwarzen Interpret. Das war für mich aber auch eine Form von Rassismus.
0: Natürlich.
1: Die haben es aber irgendwie nicht kapiert.
0: Natürlich.
1: Ja. Also natürlich. Er war immer peinlicher berührt, weil sie alle gebettelt haben. Ich meine, der konnte gut singen, deshalb hat er sich nicht geschämt.
0: Ja, ja.
1: Aber dass er im Prinzip da auf einmal jetzt so der Partyclown war mit den ganzen Songs.
0: Komplett reduziert.
1: Und die Leute haben es nicht kapiert. Ne?
0: Ey, wieso? Du bist so schwarz, du musst singen können.
1: So ungefähr, ja.
0: Ganz schlimm. Ja, was willst du machen? So waren die drauf damals. Ja. Leider. Neben diesem Kunter Kinte, und Kunter Kinte war dann ist irgendwann zum Schimpfwort bei uns in der Schule mutiert.
1: Ja, bei uns auch.
0: Ja?
1: Ja.
0: Das ist krass.
1: Genau wie, hat jetzt damit nichts zu tun, habe ich dir aber in Verbindung mit der anderen Geschichte mal erzählt. Da gab es ja damals eine Serie mit Walter Zabel, so ein Kind mit Down-Syndrom.
0: Ja.
1: Und dann ist bei uns in der Schule ganz schnell Walter Zabel zum Schimpfbegriff geworden für Leute, die man nicht leiden konnte oder die derer Meinung nach ein bisschen nicht so schnell waren in der Schule und so.
0: Walter, du.
1: Ich durfte den Namen, also der Name wurde mir auch zugeteilt.
0: Na prima.
1: Ja.
0: Da gab es noch einen, ist anders wie wir, Ruf 183344 oder sowas. Ja, nee, das war Walter Zabel. Doch, Walter ist anders wie wir, spende auch du 13844 oder irgend sowas.
1: Das Lustige ist, meine zur Erklärung, ich hatte damals so einen, wie hat man das genannt, Kochtopfhaarschnitt. Meine Mutter, die hat sich nie die Mühe gemacht, oder wir hatten das Geld nicht, dass wir drei immer zum Friseur sind. Das heißt, er hat die Schere genommen, Kochtopf auf dem Kopf, drumherum abgeschnitten. Und ich hatte extreme Schlupflieder. Das war aber damals noch nicht so bekannt, dass es sowas überhaupt gibt. Und das sieht leider Gottes wirklich ein bisschen nach Down-Syndrom aus, wenn du extreme Schlupflieder hast. Und mit der Frisur zusammen, dann die Schlupflieder. Und ich war damals ein bisschen propperer als heute. Ratzfatz hatte ich meinen Spitznamen Walter Zabel weg. Das ging bis in die Lehre.
0: Wow.
1: Bis in die 1978er Jahre.
0: Ja, ich hatte auch eine harte Zeit. Ich rede ja oft und sehr gerne von dem Schock von der weiterführenden Schule, weil Grundschule, da war alles völlig.
1: Ja, okay.
0: Klassenlehrerin war so nett.
1: Ja, ab der 5. fängt ja auch dann schon so irgendwie an, die Hormone ein bisschen zu kochen und du willst zeigen, wie du bist und was du für ein harter Kerl bist oder Leute wollen es zeigen. Und dann werden gleich die Schwächeren aussortiert, die irgendwie einen Makel haben, werden aussortiert, natürlich. Auf denen wird rumgehackt. Ja Gott, das hat mir auch nicht geschadet.
0: Unser Walter hieß die Serie.
1: Ja, genau.
0: Herr Zabel, Thomas Braut, Cordula Tranto, Otto Kurt, Opa Zabel. Gibt auch ein Doppel-DVD mit FSK, Altersfreigabe ab 12 Jahren. Okay. Na, warum nicht?
1: Ich kann mich sogar noch daran erinnern, wie sie die Sendungaktion Sorgenkind umbenannt haben. Weil das implementieren würde, dass jedes Kind, das behindert ist, ein Sorgenkind ist. Das haben sie dann umbenannt, die Show. Da ging es ja mehr so um Spendenaktionen.
0: Ja.
1: Ist da nicht große Preis ist nicht raus geworden. Irgendwie haben sie die umbenannt, eine andere Show wird raus. Aber Aktion Sorgenkind haben sie irgendwann mal dann den Begriff aus dem Fernsehen verbannt.
0: Krass, das ist wirklich unfassbar. Aktion Sorgenkind, Aktion Mensch.
1: Genau. Das haben sie dann draus gemacht, Aktion Mensch.
0: Bis zum März 2000 Aktion Sorgenkind. Das ist eine 1964 auf Initiative des ZDF entstandene deutsche Sozialorganisation, die sich durch Lotterieeinnahmen finanziert. Sie setzt sich mit ihrer erfolgreichen Soziallotterie, Förderung und Aufklärung für die Umsetzung von Inklusion, gleichberechtigten Teilhabe aller Menschen an der Gesellschaft ein. Ich bin gespannt, was in den Bundesländern, in denen jetzt demnächst gewählt wird, was da passiert, weil die AfD ist ja gegen Inklusion. Die wollen ja, dass die Behinderten, körperlich und geistig Behinderten, dass sie nicht inkludiert werden.
1: Ich bin auch nicht für so Schweinereien wie inkludieren, das ist doch
0: Sauerei. Inkludieren ist es ja wirklich. Ja, aber wenn inkludieren, dann nur mit Gummi.
1: Genau, auf jeden Fall. Und soft. Soft inkludieren.
0: Ja. Nee, ich bin gespannt. Gut, einmal weiß ich gar nicht, ob ein Land das für sich selbst regeln kann, aber ich glaube ja, weil die Länder haben, was Schule angeht, haben die ziemlich viel Rechte und können ziemlich gut durchgreifen.
1: Ich wollte mir tatsächlich ja die Tage mal oder schon seit längerer Zeit wirklich mal die Agenda von der AfD mal runterladen und wirklich mal durchlesen, was bei denen alles so draufsteht.
0: Ja.
1: Ich habe mich bis jetzt nicht getraut.
0: Mach mal. Also
1: hast du schon?
0: Ja, natürlich, schon länger, ja. Ich soll es vielleicht mal wieder machen, weil ich glaube, manchmal das Gefühl, dass sie das permanent umschreiben.
1: Ja, ich habe das eh mal vor, und zwar bei allen Parteien, die noch so gang und gäbe sind, die es noch gibt. Und wollte mal so ein bisschen mal hin und her lesen, was bei jeder Partei so auf der Agenda steht, was mich anspricht, was mich nicht anspricht, weil ich habe so ein bisschen das Gefühl, dass bei der AfD das Problem ist, dass sie so zwei, drei Aufhänger haben, wie man so schon sagt, die vielleicht bei den Leuten gut ankommen und darüber hinaus der ganze restliche Rotz irgendwie übersehen wird.
0: Natürlich.
1: Und das will ich einfach selber mal abgleichen. Ja. Aber,
0: ja,
1: ganz wichtig, wir haben jetzt die Sklaverei durch, wir haben jetzt De Walde, Zabel durch, wir haben das jetzt durch, das sind laute, ernste Themen.
0: Ja.
1: Ich möchte dich doch mal bitten, hau doch mal einen lustigen Song raus von dir.
0: Einen lustigen?
1: Dass wir uns mal wieder ein bisschen auflockern. Du siehst, ich krieg gerade Stirnfallen, weil das so ernste Themen jetzt waren die ganze Zeit.
0: Einen lustigen Song?
1: Ja.
0: Ei,
1: was ist immer lustig.
0: Ei, was ist immer lustig. Gut, ich spiele einfach mal ein lustiges Lied vom Lumpenpack.
1: Aha, genau.
0: Es ist 7:40 Uhr, ihr hört Guten Morgen, Rüsselsheim. Langnasenstadt. Letzte Sendung.
2: Ich habe drüber nachgedacht.

0: Ja, hallo, mein Sternchen. Der Song war für... Nee, Quatsch. Wollte ich jetzt nur fäbeln. Hi, Schatz, ich wollte dir nur guten Morgen sagen. Ich hab's ganz vergessen. Ich wollte dich noch ein bisschen schlafen lassen. Aber du hast jetzt eh schon bestimmt schon gute paar Minuten zu. Ja.
1: Das Lumpenpack. Das kann Lumpenpack. Es sein, dass du dumm bist?
2: Wir gucken auf den Hessenschau-Ticker.
0: Oh, der Hessenschau-Ticker.
2: Der Hessenschau-Ticker, weil der ist wahrscheinlich wieder so voll gestopft mit irgendwelchen Verkehrsnachrichten, dass ihr gar nicht mehr, dass ihr nie wieder in eurem Leben arbeiten müsst, weil die ganzen A67 und wie die Dinge auch immer heißen, sind doch sowieso schon alle komplett zu und verstopft und überhaupt. Nee, Tornado in Hessen. Häuser unbewohnbar, Dächer abgedeckt, Baum stürzt auf Camper. Rio Reiser ist tot, aber da kommen wir später drauf zu sprechen. Hessischer Friedenspreis geht an Armeniens Regierungschef. Ah ja, wie schön. Und ganz viele Fotos von einem aufgeladenen Himmel. Noch mehr Fotos vom Unwetter. Hast du was mitbekommen vom Unwetter?
0: Wie vorhin auf der Fahrt, die erklärt, habe ich gestern mitgekriegt, dass es schon geblitzt hat ohne Ende. Ja, ich habe auch gedacht, der hätte einen Blitzvollrohr auf mich drauf, obwohl der Roller schon halb unten war.
2: Ja, ja.
0: Also es hat ganz schön geblitzt, aber mehr habe ich jetzt auch nicht mitgekriegt. Ich hatte einen Kopfhörer an, also ich habe keine Geräusche gehört, nur immer den hellen Schein. Aber es muss ganz schön gefetzt haben, ja.
1: Ich hab's, als ich bin, wann bin ich in die Haie gekrabbelt? Ich bin so, weiß ich, so um 9:30, 10 sowas, bin ich in die Butz gekrabbelt. Ich habe im Bad gestanden und habe dann so durch die offenen Fenster den Regen gehört, ja. Also über die gekippten Fenster. Und habe mir schon wahrscheinlich wieder so 1,4 Milliliter pro Quadratmeter. War ein bisschen mehr, ja. Was runtergekommen ist. Dass zumindest die Kernkraftwerke jetzt wieder gekühlt werden können von unseren europäischen Nachbarn.
0: Ja, aber es darf jetzt nicht zu viel Regen sein und zu viel bewölkt, weil dann schaffen es die Solaranlagen aber auch nicht mehr so richtig.
1: Da hat man ja Windräder.
0: Ja, man kann nicht alles haben, ne? Ja, aber weil du eben den Song gespielt hast, kann es sein, dass du dumm bist. Habe ich eben mal gegoogelt, was es so für Formulierungen gibt. Bei dir brennt auch nicht jedes Licht, okay? Bei dir ist der Lift auch nicht bis ganz nach oben gefahren, die Formulierung.
1: Der ist gut.
0: Ja. Du siehst die Dinge aus einem sehr exklusiven Blickwinkel. Man merkt, dass du dir bei diesem Gedanken nicht allzu viel Zeit gelassen hast. Dein Potenzial versteckt sich heute aber sehr gut. Okay, das war's. Mehr habe ich jetzt. Da gibt's aber weitere schöne. Ich bin da letzt per Zufall mal drauf gestoßen, weil ich das selber mal googeln wollte, was es so für Formulierungen gibt, wenn du einem diplomatisch mal sagen willst, dass er nicht gerade so der Hellste ist. Da sind Dinge dabei, ich habe wegen Strähnen gelacht. Also, ne? Aber leider war das jetzt eine andere Seite. Na gut.
1: Was ich mir gern verwendet habe, war, du bist nicht die hellste Kerze.
0: Ah ja, das ist ja.
1: Auf der Torte. Ja. Ist ziemlich Standard, ja.
0: Mein Schatzi hat mir gerade geschrieben, meine Stimme käme heute sehr dumpf rüber.
1: Okay.
0: Dumm oder dumpf, Schatzi? Nein, war es nicht. Man munkelt noch.
1: Munkel.
0: Ja, okay, ich drehe den Kopf blöderweise öfters mal weg vom Mikro. Das wird ja wahrscheinlich der Grund
1: ja,
0: sein.
1: Ja.
0: Und die Quote ist nochmal 4 Punkte nach oben gegangen?
2: So soll es sein. Wir haben die 2-Millionen-Grenze überschritten. 2,3. Vielen Dank, ihr Lieben da draußen. Schnüff. Dass ihr partizipiert an der letzten Sendung, an dem letzten Guten Morgen Rüsselsheim aus dem alten Studio der Herzen, das ab morgen verwaist, ja. Abgebaut in kalten Umzugskisten.
0: Und im neuen Studio gibt es dann auch nochmal einen Kick, dann flutscht das noch ein bisschen besser. Dann gehen die Stimmen viel schneller über den Äther und...
1: Ja, es soll digital sein.
0: Und mit KI. Ja, wir sind dann so viel schlauer, weil wir sind dann ein bisschen heller.
1: Wir sind
0: in dem Raum. Nee, der Raum ist heller.
1: Featured KI.
0: Featured KI. Ja. Oh Gott, aber ich freue mich schon irgendwie drauf.
1: Ja, wird lustig, wird bestimmt lustig. Ich hoffe, es wird. Also
0: ich nehme gleich ein paar Farbspraydosen mit ein paar Graffitis an die Wand knallen.
2: Ja, also Hartmut hat nochmal bestätigt, seit 2001 sendet Radio Rüsselsheim hier aus dem Studio in der Ludwigstraße, aus dem Studio der Herzen, wie ich es immer gerne tituliere. Und davor ging es eigentlich, 1995 ging es los. Und da wurde aus der Vollbrechtstraße, aus einer Garage in der Vollbrechtstraße gesendet. 1996 bis 2001 aus der Kunstverladehalle am Bahnhof.
0: Ja, und dann. Ja, die Vollbrechtstraße kenne ich ja. Die ist gerade mal drei Straßen weiter von meinem Elternhaus, von der Mühlbachstraße.
2: Okay.
0: Ich bin die ganze Zeit überlegen, welche Garage das gewesen sein könnte. Aber da gibt es eigentlich nur eine Möglichkeit. Gleich am Anfang, wenn man von der Mainzerstraße reinfährt, auf der linken Seite, ziemlich am Anfang, weil woanders gibt es keine Garagen, die so frei zugänglich sind. Bei allen anderen müssten wir über das Grundstück laufen und ich glaube, das hätte niemand sonst dann erlaubt. Also ich muss mal gucken und den Hartmut nochmal genauer fragen, ob er da eine Hausnummer zu hat. Würde mich echt mal interessieren.
2: Und ich sehe gerade, dieser Orkan ist auch in Frankfurt, hat er auch gewütet.
0: In Frankfurt? Also Frankfurt.
2: In Frankfurt ist es vergleichsweise glimpflich ausgegangen und doch war es schockierend. Eine Alexandra aus Frankfurt im Hessenschau-Ticker, wie gesagt, gestern Abend um 20.47 Uhr kam von Katwarn und dem deutschen Wetterdienst, den Wetterdienst kenne ich, Katwarn kenne ich nicht, kam die Unwetterwarnung auf mein Handy und in derselben Sekunde brach der Sturm los. Naja.
0: Also ich kann mich noch erinnern, das waren die Anfänge, wo ich mit dir hier Radio gemacht habe und ich noch in Raunheim gearbeitet habe. Da bin ich morgens auf die Arbeit gefahren und habe so nach den ersten paar Metern gedacht, ist hier irgendwie ein LKW verunglückt mit Baumstämmen irgendwie auf der Ladefläche oder Erde, weil überall haben halbe Bäume rumgelegen und aufgewühlte oder Erdbrocken und so ein Kram. Und da war auch nachts vorher ein Sturm und hatte einige Bäume entwurzelt und so ein Kram. Und wie es der Teufel will, komme ich von Merfelden-Walldorf, kommt nach Rüsselsheim rein. Da war damals gerade irgendeine Wahl, da überall hingen Wahlplakate und da kommt so eine scheiß Windböe, reißt so ein Wahlplakat von so einem Mast ab und mir voll in die Fresse rein, das Ding.
2: Na prima. Ja,
0: da bin ich noch gut abgehoben im Roller, also umgefallen. Mich hat das Ding voll in die Fresse erwischt. Da war der Tag auch schon wieder so gut. Wenn du so auf die Arbeit kommst, nach so einem Erlebnis, hast du keinen Bock mehr.
2: Nee, hast du keinen Bock mehr. Von welcher Partei war das?
0: Du bist klar, ich wollte gerade sagen, mir fällt es nicht mehr ein.
2: Schade.
0: Es war auf jeden Fall was Rotes. Aber es gibt ja viele Parteien, wo die Buchstaben rot umrandet sind.
2: Ja, ja.
0: Das kann SPD, CDU, kann ja alles sein. AfD ist blau oder umrandet.
2: Sie versuchen, blau als ihre Farbe zu etablieren, ja.
0: Ja. Also nichts rot, okay. Nee, dann war es SPD oder CDU, CSU oder
2: sowas. Okay, keine Chance noch irgendwas vom Balkon in Sicherheit zu bringen. Ich habe die Warnung dann noch per WhatsApp mit einigen Nachbarn geteilt, aber das Ganze kam viel zu spät. Aha. Die Böenlinie kam so unfassbar schnell auf uns zu. Innerhalb von 3 Minuten brach das Unwetter über uns aus. Der Wind und der Regen waren so stark, dass man eine Zeit lang nichts mehr aus dem Fenster sehen konnte. Nichts mehr durch das Fenster. Na gut, egal. Sagt Anja aus Frankfurt, aber egal. Habe selten eine Naturgewalt erlebt. Ich danke allen Helfern und Einsatzkräften auf diesem Weg. Oh Gott, über dieses Eingeschleim bei den Einsatzkräften. Schlimm.
0: Was ich lustig fand, wie du weißt, fährt die Beate ja gern, meine Frau gerne ein Fahrrad. Und die macht da so jeden zweiten Tag ihre größere Fahrradtour. Und dann hatten wir letztes Mal so das Gespräch drüber als Kind. War das immer schrecklich, wenn du mit dem Fahrrad irgendwo hinfahren wolltest und musstest gegen den Wind radeln.
2: Ja, bist rückwärts gefahren.
0: Und hast das Gefühl, du kamst nicht vorne. Also da habe ich manchmal wirklich vor Wut geweint. Ja. Weil du hast ja eine abgestrammelt, Gangschaltung, gab es da was so, oder mir konntest du es nicht leisten. Und dann hatte mir irgendwie den blöden Gedanken, ja okay, wenn du zurückfährst, hast du ja den Wind dann im Rücken. Aber nee, dieser scheiß Wind hat sich dann doch tatsächlich irgendwie noch gedreht, dass du sogar auf der Rückfahrt dann auf einmal gegen den Wind radeln musstest. Ey, da bin ich mir ausgetickert. Da bin ich jähzornig geworden. Das ging mir so auf den Sinn, Alter.
2: Ja, das ist interessant. Es gibt so ein paar Sachen, die triggern einen, dass man je zornig wird.
0: Ja,
2: das ist total abgefahren. Und das ist bei Menschen völlig unterschiedlich. Weißt du, der eine, der merkt das gar nicht und der andere kriegt die Krise seines Lebens.
0: Ja. Das ist bei mir so ein Ding, ein ganz anderes Thema, aber das ist bei mir, ich hatte früher schlimme Zähne, weil Zahnarztangst und bla bla bla. Erst ganz spät habe ich angefangen, die Zähne einigermaßen noch in Ordnung zu kriegen. Ich hatte sehr oft sehr starke Zahnschmerzen.
2: Ja.
0: Wenn mich der Zahnschmerz so richtig genervt hat und ich habe Schmerztabletten gefuttert und nichts hat geholfen, dann war ich manchmal auch so jähzornig, dass ich vor lauter Brass extra noch auf den Zahn draufgebissen habe, so ganz fest. So,
1: ja,
0: ja. Egal wie der Schmerz war, natürlich danach noch schlimmer.
1: Klar.
0: Aber einfach nur Schnauze voll und extra noch auf den Zahn gebissen, weißt du, vor lauter Hass, Brass. Ja.
1: Calvados hilft gegen Zahnschmerzen.
0: Was?
1: Calvados hilft.
0: Calvados. Oh, ich habe schon eine Wodkaflasche leer gegurgelt wegen Zahnschmerzen, Alter. Mhm. Glaubst du mir? Da gab es ja auch damals den Mythos, wenn du Zahnschmerzen hast, nicht auf ein Kissen mit Federn legen. Das würde den Schmerz ranziehen. Also du würdest dann noch stärkere Schmerzen kriegen. Was eine ganz blöde andere Erklärung hat. Weil Zahnschmerzen kommen ja mitunter auch dadurch, dass die Wurzel vereitert ist oder sowas. Und wenn du Eiter warm hältst, dann wummert der noch ein bisschen mehr. Und das war eigentlich der Gedanke dahinter. Also die Federn haben nicht die Zahnschmerzen rangezogen oder schlimmer gemacht, sondern die Wärme, wenn es eine Vereiterung war. Ja.
1: Um Gottes Willen.
0: Aber so wurde sie dann von Oma und Opa immer verkauft.
2: Um Gottes Willen, ja. Oma und Opa, ja, ja, ja. Schlimmes Unwetter in Solms, okay. Häuser ohne Dach, krass, wirklich krass. Konzertabbruch in Fulda wegen Unwetter. Halbzeitbilanz der Kulturkonzertreihe trotzdem gut. Na dann, ist so alles super. Wolken waren so aufgeladen, man konnte die elektrische Reibung hören. Okay, Limburg-Weilburg.
0: Also auch wenn ich ganz nah rangehe, hat meine Frau mir gerade geschrieben, bin ich trotzdem schwer zu hören. Sagt man, vielleicht liegt es doch am Mikrofon.
1: Okay, keine Ahnung, ich weiß es nicht. Also so ja. Jetzt auf dem Kopfhörer
0: klingt es. Auf dem Kopfhörer höre ich mich auch ja, normal.
1: Ja.
0: Das ist meine normale männliche erotische Stimme.
2: Deine männliche erotische Stimme.
0: Bert Reynolds war ein Trick gegen mich.
2: Aber sowas von, hör doch auf.
0: Hör auf!
2: Die gute Nachricht, der Sturm zieht weg, die Sonne kommt raus. Bis heute Morgen konnten Regensummen von bis zu 30 Litern pro Quadratmeter zusammenkommen. Also von wegen, meine App hat was von 1,4 Milliliter gefaselt. Das heftige Unwetter ist vom Abend nicht mehr über Hessen. Der Donnerstag bleibt trocken, die Sonne kommt raus. Wolken gibt es mal mehr, mal weniger. Dicht und Schauer bleiben die Ausnahme. Höchsttemperatur liegen bei 21 Grad. Yeah, yeah.
0: Das ist doch viel zu kalt.
2: In Nordhessen 28 Grad rund um. Ja, genau. Ja.
0: Ja,
2: dann du sagst es, es ist doch viel zu kalt.
0: Ja, muss wieder warm werden.
2: Ja, ich muss ja aber ganz ehrlich sagen, ich war heute Morgen erschrocken. Weil letzten Donnerstag war es hell, als ich raus bin. Heute war es dunkel.
0: Ja, gut, die Wolken auch. Du hast die Wolken nicht vergessen, die am Himmel hängen. Die filtern ja auch noch ein bisschen die Sonnenstrahlen raus. Ne?
2: Ich bin heute irgendwie um 5 aufgewacht. Wirre Träume, sehr lustige Träume teilweise. Und irgendwie mein Hund. Es gibt zwei Hundebetten im Schlafzimmer und mein Hund steht dann von einem Bett auf, geht aufs andere. Wir drehen uns um. Er steht auf, latscht zum anderen Bett und lässt sich da fallen. Das ist immer so ein unnachahmbares Geräusch, wenn mein Hund sich fallen lässt. Klabonk.
0: Klabonk.
2: Total lustig. Ist auch sehr, hat schwere Knochen. Ist ein großer Hund. Na gut, und da bin ich dann irgendwie so um, ich weiß nicht, so 4.58 Uhr habe ich irgendwie auf den Wecker geguckt und gesagt, naja, jetzt hast du noch 20 Minuten und habe mich dann aber entgegen entschieden und gesagt, ja komm, jetzt stehst du auf, das ist völliger Schwachsinn, in 20 Minuten noch Haie versuchen zu machen, das bringt es auch nicht mehr, macht den Kohl nicht mehr fett.
0: Ja.
2: Bin aufgestanden, habe ein bisschen den Hund geschmust und er hat sich tiefenentspannt auf dem Rücken gelegen. Ja, und bin dann halt runter und habe ein Glas Wasser getrunken und habe schon mal in Hessenschau-Ticker reingeguckt. Und es war dunkel draußen, es war wirklich dunkel draußen. Also, und ich glaube jetzt, ich habe jetzt nicht drauf geachtet, muss ich fairerweise dazu sagen, weil von Unwetter habe ich nichts mitbekommen. Ich habe mitbekommen, dass es regnet, aber ich habe absolut nichts vom Unwetter mitbekommen. Und jetzt, ich habe erst hier in der Ludwigstraße, habe ich erst die abgerissenen Äste gesehen. Auf dem Weg zu dir nach Mörfeld-Walldorf, von Mörfeld-Walldorf hierher, wir haben nichts gesehen, außer jetzt direkt hier vom Studio.
0: Ja, stimmt.
2: Ja, wer weiß, morgen fällt ein Baum aufs Studio.
0: Also meine Frau, die wird jetzt wieder sagen, ich hätte geschlafen, jedes Mal, wenn sie wach geworden wäre, hätte ich gepennt. Also meiner Meinung nach habe ich heute Nacht definitiv kein Auge zugemacht, weil ich nämlich alle 10 Minuten auf die Uhr geguckt habe. Ab 4 Uhr heute Morgen war es ganz vorbei und um 4:30 bin ich dann, jeweils zwischen 4 nach 4 und 4:30 bin ich dann ganz raus aus dem Bett, weil es nichts mehr gebracht hat. Aber ich habe jetzt auch keinen Sturm gehört oder sowas. Ja, okay. bei uns ist ein Sturm immer so ein bisschen Bäume rascheln, weil wir haben ja einen Wald vor der Haustür.
2: Ja.
0: Der fängt natürlich viel ab. Also was bei uns als Sturm durchkommt, ist dann, wenn die Bäume schon mal so ein bisschen die Blätter rasseln. Das war's. Mehr kriegst du nicht mit, wenn okay. ein Sturm ist.
1: Ja. Nee, bei uns hörst du den Regen, weil wir haben so...
0: Ja, einen Regen, den habe ich gehört. Und wie gesagt, geblitzt hat es auch ganz gut. Nicht okay. gedonnert, aber geblitzt ohne Ende. Ja.
1: Nee, wir hören den Regen, weil unser Carport hat so ein Wellblechdach, die Nachbarn haben so ein Wellblechdach, dann die Nasen, die dahinter wohnen, haben auch so ein Wellblechdach.
0: Super, super.
1: Und dann hörst du, ja, stört mich nicht, um Gottes Willen. Also das stört mich ja nicht beim Einschlafen. Was mich viel mehr stört, ist, wenn irgendwie Leute laut labern oder irgendwie Musik machen.
0: Ja. Ja, ich muss ja dazu sagen, erstens mal, ich habe eine Atemmaske an, die hat ihre eigenen Geräusche, die übertönt sowieso sehr viel. Und ich penne, weil ich die Atemmaske habe, mit Ohrenstöpsel auch noch dazu. Also wenn es dann draußen gestürmt hat oder irgendwie mal groß, dann...
1: So
0: what?
1: So
0: nichts mit, ja, so what, ja. Genau.
2: Ja. Ich würde sagen, wir machen noch ein kleines bisschen Musik.
0: Oh ja, mach doch mal bitte die Number 8, A Symptom of Being Human von Shinedown.
2: A Symptom of Being Human von Shinedown. Um 8 Uhr, die erste Stunde von Guten Morgen Rüsselsheim liegt hinter euch. Die zweite liegt noch vor euch.
0: Ich bin ein Mensch, ich bin kein Tier.
2: Ich bin ein Paket.

0: all just symptom of being human. A symptom of being human von, ja, wie heißen sie? Wie heißen sie? Shinedown heißen genau. sie. Ja.
1: Ich bin kein Mensch, ich bin kein Tier, ich bin ein Panzergrenadier.
0: Paketkurier.
1: Oder das.
0: Gibt es doch vom Jan Böhmermann, der hat doch so eine Sendung über...
1: Ich bin kein Mensch, ich bin kein Tier, ich bin ein Postarbeiter, hätten wir sagen müssen damals. Aber jetzt reimt sich nicht. Scheiße.
0: Ich bin Briefkurier. Ich bin Paketkurier. Geht doch alles,
1: geht,
0: klar.
1: Geht. Ja. Ja, wenn man so wortgewandt ist wie du, natürlich.
0: Aha.
1: Ja.
0: Aha.
1: Muss ja mal erwähnt werden.
0: Ja, ab nächste Woche... Also nächste Woche läuft, wie gesagt, läuft nur Marschmusik, 24-7.
1: Dicke Backe-Musik, sagen wir mehr dazu.
0: Ja, und dann ziehen wir nicht in den Krieg, sondern dann ziehen wir ins neue Studio in der Elisabethenstraße in Rüsselsheim.
1: Wird es dann auch noch Studio der Herzen sein? Oder das neue
0: Ich weiß es nicht. Wir werden es sehen. Ich bin schon jetzt sehr gespannt. Studio der Klimaanlage. Studio der Liebe. Studio der gebrochenen Versprechungen.
1: Ja, da kann unser Pötmann ja mal ein Gedicht drüber schreiben. Dann. Okay.
0: Ich krieg gerade eine niegelnagelneue Meldung rein.
1: Und die Quote explodiert gerade.
0: Die Quote explodiert tatsächlich. Neue Wohnung für Lauterbacher Brandopfer gefunden. Auszug aus der Jugend. Ja gut, das kann uns am Ärschchen vorbeigehen. Gutes Gras, schlechtes Gras. Ist das Gras gut oder ist das Gras schlecht? Angesichts der zurückliegenden Trockenheitsperioden.
1: Ach, ich muss jetzt nicht sagen.
0: Die sind doch alle völlig bescheuert.
1: Gib mir ein Joint, mein Freund.
0: Dann ist alles wunderbar und so klar. Okay, ich hole tief Luft. Gutes Gras, schlechtes Gras. Ist das Gras gut oder ist das Gras schlecht? Angesichts der zurückliegenden Trockenheitsperiode ist es in vielen Gärten eher schlecht vertrocknet und braun. Ganz anderes Thema. In Wiesbaden konnten Grasliebhaber 5 Monate lang ihr mitgebrachtes Cannabis auf Schadstoffe oder Verunreinigung testen lassen. Die Stadt zieht eine positive Bilanz. Ob das Drug-Checking fest etabliert wird, ist jedoch noch offen. Das ist ja geil. Eine Hip-Hop-Party, ein Dub-Reggae-Event, ein Punk-Rock-Konzert, ja wahrscheinlich. Bei der neuen Veranstaltung in Wiesbaden konnten Besucher mitgebrachtes Cannabis checken lassen. Von Experten der Suchthilfe zusammen mit dem Beratungsprojekt Safe Party People aus Frankfurt.
1: Ja, ich hab ja mal versucht, über meine Ärztin Cannabis-Tropfen zu bekommen wegen meinen Schmerzen.
0: Ja.
1: Du weißt, ich habe ja mit einigen bösen Schmerzen zu kämpfen. Aber sie war der Meinung, das wäre noch nicht schlimm genug. Das würde mir nur hochgradigen K-Patienten verschreiben. Und bei mir besser nur die Halswirbel und Lendenwirbel und Knie und Füße und und Bauch und das zählt alles. Das ist schlimm genug.
0: Ich würde an deiner Stelle, würde ich jeden Arzt, den du triffst, in Zukunft danach fragen.
1: Ich habe ja jetzt sowieso noch ein paar Termine, da habe ich das vor zu tun.
0: Würde ich auf jeden Fall machen, klar, weil A, du hast absolut nichts zu verlieren. B, ich habe selbst Schmerzen gehabt vor ein paar Jahren und ich habe

0: braucht, um runterzukommen. Okay. Ja. Oh Borderline nennt man
1: Borderline,
0: das.
1: Ich glaube, das ist auch Borderline.
0: Das ist ein Symptom, ja. Und da hat die mir so Kläschen einstecken gehabt. Ne? Das war natürlich schon ein bisschen höher von der Stärke. Aber ich hab's nicht probiert. Nee, da hatte ich noch ein bisschen Muffe davor. Da habe ich die Finger davon gelassen. Ja.
1: Sache gibt's. Aber hier alles hat englische Namen. Safe Party People und
0: ja, so richtig knackige Rentner, die kommen da heute gar nicht mehr klar damit, wenn die sowas lesen. Die wissen gar nicht, was gemeint ist.
1: Wer einen Joint rauchen wollte, konnte freiwillig und kostenlos vorher den Inhalt an einem Stand chemisch untersuchen lassen. 48 Mal wurde dieses Angebot genutzt. 48 Mal Veranstaltungen oder 9 Veranstaltungen.
0: Ich stell mir die Frage, ich als Nichtraucher, der mit dem Rauchen aufgehört hat, werde ich wieder abhängig, wenn ich einen Joint rauche? Ja, sehr wahrscheinlich. Ne?
1: Das kommt drauf an.
0: Ob es pur rauche oder in Tabak einbrösel. Ne?
1: Ja, ich weiß es nicht.
0: Ich will es auch gar nicht ausprobieren. Nur die Frage, die wird mich mal also die.
1: Ich sehe deinen Punkt, ja. Ich sehe deinen Punkt. Wenn du Cannabis konsumieren möchtest, würde ich dir raten, das in Tee reinzutun oder Plätzchen draus zu backen oder das Zeug einfach so fressen, geht auch.
0: Ja, klar.
1: Kein Problem.
0: Ja, nur so, wie gesagt, mir geht es nicht um mich, mir geht es um die prinzipielle Frage, ob du, wenn du zum Beispiel Nichtraucher warst und du kriegst wegen Schmerzen keine Tropfen, du kriegst das ja auch das Cannabis-Zeug so verschrieben und drehst dir jetzt einen Joint, ob du dann wieder drauf bist. Das ist die Sache. Ja, ne? Also ich glaube, da kommt es um Nikotin, wie hoch der Nikotinanteil ist, kommt sehr wahrscheinlich drauf an, was den Suchtfaktor ausmacht.
1: Ich weiß es nicht. Also ich würde, wenn ich jetzt wirklich
0: Cannabis-Plätzchen.
1: Wenn ich jetzt Cannabis konsumieren möchte, ich würde das auf keinen Fall rauchen, weil ich war so stark zigarettenabhängig.
0: Ja, ich auch.
1: Weil allein das Feeling, eine Zigarette in den Händen zu halten, dran zu ziehen, die anzuzünden, und das alles machst du ja auch mit dem Joint, oder überhaupt nur Rauch einatmen, ich glaube, das reicht schon bei mir. Also da bin ich außen vor.
0: Ich würde es gar nicht ausprobieren. Ich glaube, ich würde sterben, wenn ich einen Lungenzug machen würde. Ich glaube, ich würde mir diese Lunge aus der Seele, die Seele aus dem Hals husten. So.
1: Ja, wahrscheinlich. Ja, wahrscheinlich.
0: Bin ich gar nicht dran denken.
1: Um Gottes Willen. Was ich aber nicht verstehe, die haben jetzt 48 Mal wurde das Angebot wahrgenommen. Und warum sagen die dann, das war erfolgreich? Weil das ist doch nichts. 48 Leute haben gesagt, okay, check meine Drogen. Ja. Und Drug-Checking.
0: Ich habe einen Kumpel, der ist mittlerweile leider verstorben. Der hat eine OP nicht überstanden. Der hat das Zeug selber angebaut. Und dann ging es dann dran ans Ernten bei Vollmond. Oder wie das damals so war. Und das ist ja auch harzig, wenn du die schneidest, die Anschnitte.
1: Ja,
0: so harzig. Mhm. Und da hat er sich dann immer die Finger geleckt. Mhm. Und am Ende von dem Erntevorgang war der sowas von breit,
1: das glaubst du gar nicht.
0: Nur durch das Finger anlegen, boing, weg. Und kleine Nebengeschichte noch, das war so eine arme Studentensau damals, der hatte wirklich fast nie was im Kühlschrank drin und hat sich da irgendwie eine reingebrettet und hat so einen riesen Kohldampf gehabt und machte Kühlschrank auf und da war lediglich ein halbes Pfund Butter drin, sonst nichts.
1: Hat die Butter
0: gefressen. Ich habe noch nie einen Mensch gesehen, der mit so einem Hochgenuss ein halbes Pfund pure Butter gegessen hat. Mich hat es gehoben ohne Ende und er hat da mit einem Genuss reingebissen und hat die gegessen.
1: Leute.
0: Aber na gut, einen Tag später war Flitze natürlich vorprogrammiert. Er hatte gute alte Bernd.
1: Oh Mann. Naja gut, Wiesbaden ist auf jeden Fall zufrieden mit dem Test. Ja, vielleicht, weil die 48 Mal wurden keine gefährlichen Stoffe entdeckt, weil es gab ja das Gerücht bei uns damals in den 80er Jahren, dass die bösen Dealer, dass sie dann irgendwie Opium ins Haschisch reinpanschen, um die Leute süchtig zu machen.
0: Also wenn früher einer mit dem Joint neben mir stand, hat er um Schläge gebettelt. Ich konnte es nicht abhaben. Sobald einer neben mir gestanden hat, hat er so ein Ding reingezerrt, wurde ich aggressiv.
1: Hast du umgebracht?
0: Nee, ich habe nicht umgebracht, aber ich habe darum gebeten zu gehen, sonst.
1: Darum gebeten, sonst sich selbst umzubringen, sonst müsstest du das übernehmen. Nee, aber ich fand das totaler Schwachsinn, weil, hallo, ich meine, du gehst doch nicht hin als Dealer und tust da irgendwie. Ja gut, vielleicht doch. Ich weiß es nicht, keine Ahnung.
0: Aber das andere Zeug ist doch teurer als Cannabis.
1: Ja, eben.
0: Also da verschenkt er ja sogar Geld.

0: Ja, oder geht es um die Abhängigkeit machen?
1: Abhängigkeit machen.
0: Ja, okay.
1: Aber ich. Und ich meine, wenn du dann abhängig, dann wenn du Haschisch rauchst, in dem Opium drin ist und du wirst dann abhängig vom Opium und du weißt das ja aber ja. nicht, dann versuchst du deine Sucht mit Haschisch zu. Na gut, ich weiß, ja, egal, was auch immer.
0: Ich kenne nur eine Menge Leute, und das ist jetzt wirklich nicht gelogen, die haben sich wirklich, egal, ich weiß das nicht, was sie geraucht haben, ob Haschisch, Cannabis oder Schlag mich tot, die haben es über so viele Jahre konsumiert, dass sie sich wirklich dumm gekifft haben.
1: Ja, ja, wirklich. Etliche. Ja. Aus meinem Bekanntenkreis.
0: Und Schizos werden da auch mit unter drauf.
1: Ja, ne? Etliche.
0: Ja, ja.
1: Ich kenne Leute, die sind auf dem Trip hängen geblieben. Ich kenne Leute, die haben mit Haschisch angefangen und haben sich dann irgendwann den goldenen Schuss verpasst. Ganz, ganz klassische Drogenkarriere, ja, ja. wo die Bild-Zeitung früher mal vorgewarnt hat. Aber das passiert wirklich. Es ja. ist nicht die Regel, wie es uns verkauft wird, aber es passiert.
0: Ja, ja.
1: Die wenigsten aus meinem früheren, ehemaligen Bekanntenkreis sind gut mit Haschisch zurechtgekommen. Die wenigsten.
0: Ja, ja.
1: Ein sehr guter Freund von mir, absolut kreativ, der war unfassbar. Der hat Gitarre gespielt. Aber wie der Gitarre gespielt hat, der hat gesungen, der hat gemalt, der war total wach in der Birne. Völlig stumpfsinnig, hat sich komplett seinen Verstand weggekifft.
0: Okay.
1: Völlig stumpfsinnig. Ist irgendwie ein Freund von ihm ist nach Berlin gezogen, um dem Bund zu entgehen. Da ist er mitgezogen, obwohl er gar nicht Bundeswehr, das Thema war schon ad acta gelegt für ihn. Und ja, was haben sie gemacht? Nichts. Die haben in der blöden Wohnung gesessen und haben Haschisch geraucht und haben Gitarre gespielt und haben sich kaputt gelacht. Und das haben die ein paar Jahre gemacht. Dann irgendwann ist der Freund, hat glaube ich noch die Kurve gekriegt, der hat dann allein in der Wohnung gesessen, war dann mit einer Frau zusammen ein paar Jahre, hat er einen Job gehabt. Sorry. Der Job hat ihn irgendwie in ganz Osteuropa rumgeführt. Also der hat richtig gut Kohle verdient, hat keine Ausbildung. Also in dem, was er hat eine Ausbildung gehabt, aber nicht in dem Job, den er da gemacht hat. Er hat irgendwie, was weiß ich, Wurstmaschinen in den Osten verkauft, gebrauchte Wurstmaschinen. Ja. Der ist da überall rumgereist, der hat die Sprachen gesprochen. Ja, und dann verlässt die Frau ihn. Abgestürzt.
0: Ja. Obwohl, du bist dann, ich habe da auch noch eine These. Damals in den 70ern, wo das ja so geboomt hat, in meiner Generation, sagen wir mal, da war ja ADHS noch nicht so ein Thema als Diagnose.
1: Ja, überhaupt nicht.
0: Ich kam drauf, weil du das eben erwähnt hast, mit der konnte singen, Gitarren spielen, bla bla bla. Normale ADHS-Leute sind ja meistens total kreative Menschen auch.
1: Ja, ja.
0: Und ich habe dann mal so eine Verknüpfung für mich gemacht. Ich habe gedacht, vielleicht waren da wirklich damals ganz viele ADHS-Leute dabei, die gemerkt haben, dass sie durch den scheiß Cannabis runterkommen.
1: Kann sein.
0: Und mit sich selber ein bisschen besser klarkommen. Allerdings mit dem Schuss nach hinten. Dann haben sie sich auf der anderen Seite dann mit dem Zeug kaputt gemacht. Ne? Aber ich kann mir schon vorstellen, dass da bestimmt einige dabei waren, die gemerkt haben, okay, ich kann runterfahren mit Hilfe von dem Zeug. Und ich habe mal im Bekanntenkreis zum Beispiel einen Jugendlichen, der ist total abgedreht mit seinem ADHS. Dann haben sie ihm Gott sei Dank heute Tabletten verschrieben. Der war seinen Eltern und dem Arzt so dankbar, weil er gemerkt hat, er kann normal am Leben teilnehmen.
1: Ja,
0: und er,
1: natürlich, und, natürlich.
0: Die Leute gehen nicht mehr von ihm stiften, weil die haben ja auch Probleme mit sozialen Kontakten. Die werden aufdringlich und klammernd und so ein Zeug.
1: Hat doch kein Mensch Bock drauf.
0: Ja, ja, und klar. Der war so dankbar, dass das durch die Tablette...
1: Glaube ich dir, ja, glaube ich dir absolut, ungesehen, auf jeden Fall. Nee, das ist total krass. Generell gesagt, ich kenne... Ein paar Leute von damals zumindest, die rauchen ab und zu mal einen Joint, aber nicht jeden Tag. Die rauchen und dann lassen sie es wieder rauchen sie wieder und dann lassen sie es wieder. Ich kannte sogar Junkies, die sogenannten Wochenend-Junkies. Die haben sich am Wochenende, wo irgendwie, was weiß ich, Dieter Deutschland sich irgendwie, was weiß ich, die Rübe zuschüttet, da haben die sich halt, was weiß ich, da haben die sich einen Schuss gesetzt, aber die konnten damit umgehen.
0: Ja, ich hab mal ein paar komische Leute kennengelernt. Gott sei Dank war das nur eine ganz kurze Phase und ich war da auch nicht so aktiv mit dabei. Das habe ich nie verstanden. Die haben sich auf die deutsche Nase Koks gezogen und 5 Minuten später haben sie sich einen Joint gedreht. Und da habe ich mir gefragt, warum?
1: Ja. Ja.
0: Warum? Also entweder oder. Aber ich push mich doch nicht auf, um dann mir das so rausgeschmissen. Also ich habe es nie kapiert.
1: Nee, kann man auch nicht verstehen. Nee. Also ich weiß nicht, keine Ahnung.
0: Die Rätsel des Universums.
1: Die Rätsel des Universums. Aber so viel zum Thema Ja, und legale Drogen sind doch genauso schlimm. Nee, wahrscheinlich sind legale Drogen noch schlimmer, weil da einfach halt so die soziale Kontrolle anscheinend versagt. Ja. Aber Haschisch, Gras, gut.
0: Ich hab das Problem damals, Entschuldigung, wenn ich unterbreche, ich habe das Problem damals so gesehen, dass sie das, dass die Haschisch und Gras so verteufelt haben, du wirst sofort abhängig, das macht auch eine psychische Abhängigkeit und was weiß ich. Und dann hast du mal einen Joint geraucht und nochmal einen geraucht und hast gedacht, ist doch gar nicht so verteufelt, wie einem da alles erzählt wird.
1: Ja, ja, klar.
0: Ich kann doch ganz gut damit. Und dann aus dieser Nicht-Angst raus bist du dann die nächste Stufe. Wenn das nicht so schlimm ist, du kannst ja mal Koks probieren, so nach dem Motto.
1: Ja, ja.
0: Oder ich kann mal Age probieren und so ein Zeug. Und ich glaube, das war damals so ein bisschen ein taktischer Fehler. Das Haschisch Cannabis von Anfang an so wahnsinnig zu verteufeln,
1: ja, ja,
0: dass die Leute dann, wenn sie es genommen haben, ey, ich werde doch gar nicht abhängig, ich kann das andere doch vielleicht auch gar nicht.
1: Ja.
0: Weißt du, so habe ich es mir gedacht. Kann natürlich sein, dass ich komplett verkehrt liege. Aber ich könnte mir vorstellen, dass manche das noch angespornt hat, was anderes auszuprobieren.
1: Ja, glaube ich auch, glaube ich auch. Also, ich hab viel versucht. Ich habe, um Gottes Willen, ich habe nicht alles probiert. Ich hatte eine Heidenangst vor Trips. Ich habe niemals LSD geschmissen, niemals. Weil es gibt Menschen, die bleiben drauf hängen. Die bleiben auf dem Trip hängen. Der eine Typ von damals, der rennt heute noch so durch die Gegend mit wirrem Blick und völlig am Ende.
0: Flashback.
1: Ja, Never-Ending Flashback. Also, Leute. Da hast du keinen Bock mehr drauf. Ich hatte immer einen heiden Respekt vor Heroin. Gottes Willen. Irgendwie, was weiß ich, mein halber Bekanntenkreis. Ja, komm, ich...
0: Ja, ich wollte auch mal eine breitschlagen. Ey, versuch doch mal Age und so. Zeug weg oder stopfst dir in den Hals rein.
1: Ja, klar.
0: Natürlich. Mach, dass du Land gewinnst. Du.
1: Ja, logisch.
0: Ja, aber es ist halt so charakterstark wie wir, Willi, ne?
1: Die guten Freunde! Die guten... Was
0: genau
1: für dich.
0: Genau, das ist es ja. Die guten Freunde, ne?
1: So schlimm. Ja, klar. Der soziale Druck. Selbstverständlich.
2: Gruppenzwang.
1: Der Gruppenzwang, ja. Ich würde sagen, wir machen ein wenig Musik.
0: Ja. Du darfst wieder...
1: Leonard Cohen, Almost Like the Blues. Um 8.21 Uhr, ihr müsst so langsam aufstehen. Ja. Die Planstelle ruft nach euch.
0: Und die zweite Stunde.

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0: Leonard Cohen, Almost Like the Blues, um 8.24 Uhr. Die letzte Stunde hat angefangen. Ist fast zur Hälfte schon vorbei.
1: Trotzdem müssen wir jetzt mal helfen.
0: Ja.
1: Jetzt habe ich auf einmal den Namen J.J. Cale auch noch im Kopf.
0: Ja.
1: Was hat der für eine Musikrichtung gemacht? Auch so eine ähnliche, oder?
0: Keine Ahnung. Moment, haben wir gleich. Haben wir doch gleich.
1: Jetzt hast du was bei mir wachgerüttelt.
0: Rüttel. Cocaine. Call Me the Breeze. After Midnight. Magnolia. Don't Go to Strangers. Cajun Moon. Carry On. Sensitive Kind.
1: Außer Cocaine hat mir jetzt kein einziger Song was gesagt. Aber der Name ist eigentlich auch Programm. Ne? Das ist ja auch total.
0: Ja, wir hören einfach mal in Sensitive Kind kurz rein, oder?

0: Nee, geht auch an mich näher dran. Irgendwie JJ Cale. Aber ist, du hast recht, ist ähnlich wie der Herr Cohen. Weil wir haben uns, als Herr Cohen lief, haben wir uns gefragt, wie heißt die Musik?
1: Ja, wie nennt man die?
0: Wie nennt man die? Wie kann man die beschreiben? Singer-Songwriter. Steht in der Wikipedia für den Herrn Cohen.
1: Okay.
0: Melancholisch. Ja, ich würde so ein bisschen bluesiger.
1: Ja.
0: Bluesiger Rock, aber.
1: Also weder Fisch noch Fleisch.
0: Ja.
1: Irgendwie.
0: JJ Lala.
1: Also ich glaube, das sind so Künstler, die mag man oder man hasst die. Da gibt es kein Zwischending.
0: Ja, also.
1: Also das wäre zum Beispiel keine Musiker, wo ich sagen würde, ich meine, ich kenne ja einige Songs schon vom Cohen zumindest, aber das ist jetzt zum Beispiel keine wie die Band Supertramp, wo ich sage, bei Supertramp ist zum Beispiel die Crime of Century gehört eigentlich in jede ordentliche Plattensammlung rein. Und bei den beiden fällt mir jetzt nichts ein, wo ich sagen würde, okay, ist zwar nicht mein Ding, aber die haben so eine Scheibe, die gehört eigentlich bei einem ordentlichen Musikliebhaber mit. Natürlich meine subjektive Meinung.
0: Ich weiß es nicht. Also ich hatte keine LP von Leonard Cohen. Ich weiß, wir haben damals Suzanne rauf und runter gehört. Das ist deswegen... Kann ich das so, also ich kann es nicht mehr ertragen.
1: Glaub ich
0: Halleluja, wie du gesagt hast. Halleluja, auch ganz, ganz schlimm. Das ist aber erst später gekommen. Ich wusste gar nicht, dass das von Herrn Cohen ist.
1: Das wäre eine gute Idee. Wenn ich irgendwann mal in 100 Jahren sterbe, lasse ich das auch bei meiner Beerdigung spielen. Dann werden sie alle schreien.
0: Schreien, ja, wegrennen. Ja. Also, ja, ich glaube nicht. Ich glaube, wenn du bei deiner Beerdigung irgendwie Halleluja von Leonard Cohen spielen lässt, ich glaube, sie werden alle ganz traurig und fangen an zu weinen, weil man so traurig ist.
1: Schnüff.
0: Ich habe letztens einen Film gesehen, ich weiß aber nicht mehr, welcher das war. Da hat irgendeine total geil aussehende junge Frau hat so einen alten Knacker irgendwie angecheckt, hat gesagt, hier, hör zu, für $500 komme ich zu deiner Beerdigung, stell mich ganz weit weg, ganz sexy angezogen in Schwarz und guck mit dem Fernglas, beobachte ich alles und sorge dadurch garantiert für Gesprächsstoff für die nächsten 30 Jahre.
1: Kommt irgendwie so bekannt vor.
0: Gell? Ich weiß, ich überlege
1: schon. Hast du das schon mal erwähnt in der Sendung?
0: Nee, glaube ich nicht.
1: Ich habe gerade einen totalen Aha-Effekt.
0: Du hast den Film auch gesehen wahrscheinlich.
1: Nee. Also ich habe jetzt gerade Bilder im Kopf, aber ich habe die Handlung irgendwie.
0: Aber so dieser Plot kommt dir auf jeden Fall auch bekannt vor.
1: Ja,
0: okay.
1: Ja,
0: müssen wir vielleicht mal die KI fragen.
1: Ja. Die KI.
0: Na, für irgendwas muss die scheiß KI ja gut sein.
1: Die Kerstin Ilmer.
0: Hä? Die Kerstin Ilmer? Nee, der Anton Igimel.
1: Anton Igimel. Ah, über diese schönen Wortspielchen.
0: Kommen wir zu den Warte, lass mich ganz kurz auf mein Skript gucken, ob es irgendwas Spannendes gibt. Es gibt sehr viel Spannendes.
1: Steht da auch nur die letzte Sendung heute aus dem Studio hier drin? Dann ist es nicht wichtig.
0: 1866, am 20. August in Baltimore, wird die erste Gewerkschaft in den USA gegründet. Sie propagiert maximal 8 Stunden Arbeit pro Tag. Und jetzt genau, danach habe ich eigentlich gesucht. 1893, auch 20. August natürlich, in der Schweiz wird eine Volksinitiative zur Abschaffung des Schächtens angenommen. Was ich sehr, sehr geil finde. Schächten, wir wissen alle, das ist diese hirnamputierte, aber sowas von koscher, halal oder beides oder was auch immer. Also laut irgendwelchen komischen Glaubensvorschriften die einzig richtige Art, ein Tier zu töten, um es dann zu verwerten, um es aufstopfen zu können. Und beim Schächten wird dem armen Vieh im wahrsten Sinne des Wortes die Kehle durchgeschnitten.
1: Ich glaube, da geht es wirklich nur um das komplette Ausbluten, das es gegeben ist. Ne? Irgendwie, das ist der Grundgedanke dabei.
0: Ich habe absolut keine Ahnung. Ich will es auch gar nicht wissen. Ja, Hut ab vor der Schweiz.
1: Ja, die Schweizer sind nicht nur doof. Also manchmal haben die ganz gute Ideen.
0: Hut ab vor der Schweiz, die schon 1893 gesagt haben, nee, Religion interessiert uns nicht. Scheiß auf die Religionsfreiheit. Tierschutz geht über Religionsfreiheit. Gut, wahrscheinlich haben sie das nicht so gedacht, sondern wollten sie einfach nur den Moslems und den Juden eine reinwürgen.
1: Sehr wahrscheinlich, wahrscheinlich, weil die Schweizer sind ja so doof, die essen ja Hunde.
0: Ganz genau. Ja,
1: also das ist dann wieder die andere Seite der Medaille. Ne?
0: Das ist die andere Seite der Medaille. Was haben wir noch? Prager Frühling. In der Nacht vom 20. auf den 21. August besetzen Armeen der Warschauer Paktstaaten die Tschechoslowakei und beenden somit den Prager Frühling. Das war 1968. 1980 bezwingt Reinhold Messmer als erster Bergsteiger den Mount Everest im Alleingang und ohne Sauerstoffgeräte.
1: Also, das fällt mir immer dieser blöde Witz an, den ich ja auch hier schon erzählt habe, wo sich zwei Jedis treffen und der eine Mann zum anderen du. Den Messmer, den gibt's wirklich.
0: Das ist aber ein schöner Witz. Der hat Herz, der hat was. Der ist richtig gut. Der ist richtig, richtig gut. 2018, Greta Thunberg beginnt ihren Schulstreik für das Klima vor dem schwedischen Reichstag in Stockholm und legt damit den Grundstein für die Schüler- und Studierendenbewegung Fridays for Future. 8 Jahre her.
1: Krass. Bei dem Mädel bin ich immer hin und her gerissen, ob die eine Gelenkte ist von ihren Eltern oder ob die wirklich so, sagen wir es mal ganz simpel, ob es eine wirklich ehrliche Haut ist bei dem, was sie macht.
0: Ich glaube, dass sie eine ehrliche Haut ist. Ich glaube, dass sie eine ehrliche Haut ist. Ich kann mir nicht vorstellen, dass sie sich von ihren Eltern lenken lässt. Die ist ja auch autistisch
1: ich weiß.
0: Das alles. Also ich glaube, wie es heute aussieht, weiß ich nicht, aber ich glaube, damals hat die das alles komplett ernst gemeint und ist komplett überzeugt davon. Ich fand diese Scharmützel mit Trump in seiner ersten Amtszeit fand ich sehr, sehr spannend und hat mich gefreut, dass es immer für Greta ausgegangen ist. Der Trump hat doch irgendwann mal gesagt, I'm great. Und sie hat gesagt, I'm greater.
1: Das ist gut.
0: Hat mir sehr, sehr gut gefallen. Manchmal kommt es ein bisschen zu wütend rüber, dieses I dare you.
1: Ein Ticken
0: überspitzt, hat sich keinen Gefallen mitgetan. Obwohl auf der anderen Seite, ich kann komplett verstehen, weil sie hat recht, sie ist vielleicht doch zu jung, um zu begreifen, dass wir halt in diesem Hamsterrad drin hängen und nur weil der Hamster jetzt sagt, okay, ich laufe jetzt nicht mehr, dreht das Rad sich weiter. Ich meine, es gibt so viele Sachen, die so unfassbar traurig und schrecklich sind. Ja, aber du kannst nicht einfach sagen.
1: Ja, zack. Vor allem, wir leben halt in der industriellen Zeit. Es gibt Fabriken, wir stellen Produkte her, wir stellen Autos her, wir stellen was weiß ich alles her. Du kannst nicht auf einmal alles von jetzt auf sofort auf null setzen.
0: Das ist das Problem. Ja, das ist das Problem.
1: Weil es würde automatisch dazu führen, zumindest im jetzigen Zeitpunkt, dass unser Wohlstand ganz mit der Bösfläten gehen würde. Ja. Das will ja auch irgendwie keiner.
0: Das will auch keiner. Ja, Herr Merz möchte ja, dass wir mehr.
1: Also,
0: dass wir mehr arbeiten, um unseren Wohlstand zu erhalten. Das verstehe ich ja nicht. Das verstehe ich überhaupt nicht. Das ist ja mein Thema seit mehreren Monaten jetzt schon.
1: Ja, haben wir schon oft drüber gesprochen. Ja,
0: weil wir haben KI. Wovon redet der Mann? Ich glaube, selbst ein Friedrich Merz, der ja so ein ganz toller BlackRock-Manager mal war, der hat überhaupt keine Ahnung. Und ich habe jetzt gestern, fand ich sehr, sehr spannend, der Merz hat mal, ich kann sich an diese, an die grüne Umweltministerin, ich weiß nicht, ob die auf Bundesebene oder auf Landesebene war, als diese Ahrtal-Katastrophe Frau Spiegel, hieß die, da ist Frau Spiegel in Urlaub gefahren. Und da hat Merz, hat sie angekackt, hat gesagt, wie kann man nur, und die müsste sofort entlassen werden. Spiegel ist dann auch wirklich zurückgetreten. Was haben wir jetzt? Wir haben, bis vor kurzem haben wir riesengroße Brände in Deutschland gehabt. Massig viel Brände in Europa. Ja. Wir haben den heißesten Sommer, den dieses Land jemals erlebt hat. Früher war es auch schon heiß, ich weiß. So heiß war es noch nie. Fuck it. Und was macht Herr Merz? Herr Merz verlängert seinen Urlaub. Noch irgendwelche Fragen?
1: Der wollte an der frischen Luft bleiben.
0: Wirklich. Das sind so Sachen, Die verstehe ich nicht.
1: Nee, verstehe ich auch nicht.
0: Also ich weiß nicht, was er kann, was er nicht kann, weil so tief stecke ich in der Materie nicht drin. Was ich aber definitiv weiß, er kann nicht kommunizieren. Er ist, und das war genau, das war ja meiner Meinung nach das absolute Hauptproblem von dieser rotzblöden Ampelkoalition, die gar nicht so schlecht war. Die konnten aber nicht kommunizieren, die konnten ihre Erfolge nicht durchbringen. Und dann hat es diesen Habeck, der meiner Meinung nach ein extrem intelligenter, kluger Mann mit Weitsicht ist, hat es aber nicht auf die Kette gekriegt, irgendwie dieses blöde Heizungsgesetz mal ein bisschen vernünftiger zu verkaufen und da ein bisschen den Zwang rauszunehmen und da irgendwie so den Oberlehrer raushängen zu lassen. Schlimm, wirklich, es ist, oh Gott, oh, nee.
1: Da du ja politisch weitaus mehr bewandt bist als ich, was ich hier offen zugebe, ist der Tatsache geschuldet, dass ich nicht wählen darf. Deshalb hat Politik mich nie irgendwie groß interessiert. Nach dem Motto, ich lebe mit dem, was mir gegeben wird, ändern kann ich es eh nicht, weil ich keine Wahlstimme habe. Meine Frage an dich würde mich wirklich mal interessieren. Und mit der Bitte um eine schnelle Antwort, wie sie es im Fernsehen mir so schön sagen. Bist du der Meinung, dass die jetzige Regierung ihren Fokus wirklich auf Themen legt, die behoben werden müssen oder in die Wege geleitet werden müssen? Oder hast du das Gefühl, dass sie sich zu viel mit Banalitäten abgeben und abgelenkt werden von wirklich wichtigen Themen?
0: Ich habe das Gefühl, dass die jetzige Regierung, dass die sich die Themen von der AfD vorgeben lässt.
1: Okay. So nach dem Motto, da holen wir uns die AfD-Anhänger mit in unser Boot.
0: Das ist die Idee dahinter. Aber der deutsche Wähler ist im Gegensatz zu Meinung von vielen, vielen Menschen da draußen, ist der deutsche Wähler aber nicht blöd. Und er durchschaut diese Taktik und was passiert ist, passiert der gegenteilige Effekt, nämlich dass noch mehr Leute diese Drecks-AfD wählen werden, meiner Meinung nach. Sie lassen sich das Tempo vorgeben, Immigranten, wir haben ein Problem, natürlich haben wir ein Problem, gehören kriminelle Immigranten abgeschoben? Selbstverständlich gehören die abgeschoben. Ja, aber
1: ja, es wird immer Birnen mit Äpfel verglichen.
0: Ja, ja.
1: Jeder Migrant ist nicht böse.
0: Ja,
1: es geht wirklich um die kriminell werden, die Vergewaltiger, die Mörder und so weiter. Und die fanatischen Muslime, die
0: Wiedersehen.
1: Ja. Aber es gibt ganz, ganz viele, die wir wirklich in Deutschland brauchen.
0: Natürlich.
1: Punkt.
0: Natürlich.
1: Ja. Deutschland hat den Geburtenknick, da kommt nicht mehr viel.
0: Ja.
1: Die Einzigen, die noch Kinder in die Welt setzen, die später immer arbeiten, in unsere Rentenkasse einbezahlen, sind die ordentlichen Migrantenfamilien.
0: Ja.
1: Sollte man sich mal auf der Zunge zergehen lassen.
0: Ja,
1: es ist wirklich so. Es wird immer belächelt, wenn es benannt wird. Du hast doch nicht mehr alles. Es ist aber so.
0: Es ist so. Und die wirklich wichtigen Themen, die da wären, jetzt sind wir wieder bei KI. KI ist eine Bedrohung für die Gesellschaft und auch eine Chance für die Gesellschaft. Und wenn wir als Gesellschaft uns davor wegducken, so wie es Merkel gemacht hat, wie es der dicke Helmut gemacht hat, wie es auch der Scholz gemacht hat, sich vor den Themen einfach wegzuducken, dann geht unsere Demokratie geht komplett unter die Räder. Investmentbanken sagen, dass in Industrieländern 60% aller Arbeitsplätze 60% durch KI ersetzt werden. Und wenn sie das nach dem Modell machen, nach dem kapitalistischen Modell, das wir alle kennen, woran wir uns gewöhnt haben, womit wir auch mehr oder weniger einverstanden sind, was uns auf jeden Fall Wohlstand verschafft hat, weil jeder Mensch, den du und den ich kenne, hat alles, was er braucht. Ist einfach so. Wenn wir nicht aufpassen, geraten wir ratzifatzi unter die Räder, weil wenn das kapitalistische Modell sagt, okay, Elon Musk, um bei einem bekannten Beispiel zu bleiben, Elon Musk, seine Firma erfindet KI, KI ist Software, ganz klarer Fall. Die Firma XY will KI verwenden, die Firma Siemens zum Beispiel. Die Firma Siemens sagt, okay, lieber Herr Elon Musk, wir kaufen Ihnen 100.000 Lizenzen ab. Und dann sagt der Elon Musk, okay, das kostet was weiß ich, 150 Millionen Euro. Und da sagt die Firma Siemens, okay, hier sind die 150 Millionen Euro, wir nutzen jetzt ihre KI und schmeißen 80% unserer Arbeitnehmer, 60%, 50%, wie viel auch immer, raus. Was passiert denn da? Wir schaffen Arbeitslose, die keinen Fuß mehr fassen im Arbeitsmarkt, weil die anderen Firmen machen das doch auch. Die KI wird das alles ersetzen. Elon Musk, also die ganzen KI-Milliardäre versuchen uns das zu verkaufen, als das ist der absolute, ja, kein Mensch muss mehr arbeiten, alles ist Wölkchen und wir kriegen alles, ohne arbeiten zu müssen. Aber was passiert denn in Realität? Eine Firma wird immer reicher, reicher, reicher, reicher, reicher. Die anderen Firmen, die diese KI-Software kaufen und einlizenzieren, sparen eine Menge Geld. Und die ganzen Leute, die rausfallen, die Arbeitsplätze, die verloren gehen, die fallen in die sozialen Netze. Und die sozialen Netze, da fallen die durch, weil diese sozialen Netze eh schon extrem brüchig sind und immer brüchiger werden, weil immer weniger Leute einzahlen.
1: Ja.
0: Und ein Elon Musk, der wird auf den Cayman Islands in Irland, wird er seine Steuersparmodelle irgendwie haben. Und der wird sagen, mir ist doch nicht mein Problem. I couldn't care less. Und genau darüber brauchen wir eine Diskussion. Genau darüber brauchen wir dringend eine gesellschaftliche Debatte. Ja. Und ich könnte die Krise kriegen, wenn ich hier irgendwelche Hansels sehe, die dieser KI-Scheiße blind hinterherrennen.
1: Das ist halt das Blöde, um mal einen Vergleich zu machen. Das ist dasselbe wie die Problematik, die wir hier im Sender haben mit den Oldies. Wenn man neue Lieder spielen will, muss man sich auch mit neuen Liedern auseinandersetzen. Da ist in der Politik genauso. Man muss sich einfach mit dem Stoff auseinandersetzen.
0: Natürlich.
1: Damit man auch was bewegen kann, damit man es versteht und so weiter und so fort. Tut mir leid, die Brücke musste eben sein.
0: Nee, es ist so.
1: Von Radio Oldies bis dahin.
0: Thomas, du hast vollkommen recht. Du hast vollkommen recht. Warum laufen denn so viele Oldies? Weil du und ich, wir sind in unseren 60ern, du kannst morgen früh uns wecken, geh ins Studio und mach eine Sendung. Kein bisschen Vorbereitung. Ist überhaupt kein Problem.
1: Können wir durchschütteln
0: ohne Probleme. Wir würden einfach halt Oldies spielen, weil die Musik kennen wir, damit sind wir groß geworden.
1: Könntest du gerade zu jedem Song was erzählen, zu jeder Band?
0: Ja, natürlich, selbstverständlich. So sieht das aus. Mann.
1: Das war jetzt wieder ein Diskurs durch die Politik hier, meinst du?
0: Ich muss jetzt was spielen. Thomas, was soll ich spielen?
1: Du, das wäre ganz, ganz lieb, Wende. Moment, was habe ich denn hier noch für einen
0: bam,
1: Song?
0: Bam, bam, bam.
1: Mach mal Dancing on My Own von Callum Scott. Das ist die
0: Callum Scott, Dancing on My Own. Es ist 8.44 Uhr, 16 Minuten noch. Guten Morgen, Rüsselsheim aus dem alten Studio der Herzen.
1: Mit einer stabilen Superquote.
0: Sensationell 2,7. Wir lieben euch da draußen.

0: Ja, dabei glaube ich jetzt auch schon ein paar Jährchen auf dem Buckel. Also auch nicht mehr.
1: Die Robin, ja. Dancing on My Own.
2: Ja, 8 Minuten. Und dann eine Woche Marschmusik. Aber ich verstehe nicht, warum so Marschmusik spielen.
0: Ja, verstehe ich auch nicht. Wegen der Rüssels mehr Cap.
2: Wegen der Rüssels? Ja, das, ja klar, logisch. Logisch.
0: Ja.
2: Funke-Marieche.
0: Das ist schon
2: was anderes. Ja,
0: stimmt.
2: Kerwe-Wasch.
0: Die Kerwe-Baum.
2: Kerwe-Baum.
0: Die Frühschoppe.
2: Frühschoppe.
0: Früher ist mein Lohn in der Ausbildung ist mein Lohn immer so gefallen, dass wenn die Clique zum Frühschoppen da immer hin wollte, zur Kerb, dass ich dann immer ausgerechnet dann immer pleite war.
2: Sei doch froh.
0: Ja, irgendwie schon. Scheiß Aufgabe da.
2: Also Frühschoppen, das, ich meine, ich trinke auch gerne mal ein, aber sich am frühen Morgen hinsetzen und sich die Kante zu geben? Nee, sorry.
0: Das haben meine Clique und ich nur gemacht in den 80er Jahren, wenn wir samstags tierisch all gemacht haben. Und dann haben wir uns manchmal sonntags morgens verabredet in einer anderen Kneipe, wo wir gerne hingegangen sind, in Raunheim war die, und haben da dann weitergemacht. Und was ich immer so faszinierend fand, und ich glaube, das war auch das Lustige dabei, bei uns war das immer so, dass du nach 2-3 Bier wieder so einen gewissen Level vom Vorabend hattest.
2: Ja.
0: Aber der wurde dann aber auch nicht schlimmer.
2: Okay.
0: Also du konntest trinken und trinken und trinken und bist nicht abgekackt. Du warst einfach nur lustig drauf, hast dich wohlgefühlt. Die Geschichte habe ich ja schon tausendmal erzählt. Dann hat die Kneipe irgendwie um 14 Uhr zugemacht, so eine kleine Mittagspause. Da sind wir alle mit dem Taxi nach Hause gefahren. Um 16, 17 Uhr hat die wieder aufgemacht, ins Taxi rein, wieder hingefahren und wieder weitergemacht. Also das war schon, ja. Dass meine Leber das überlebt hat, ist ein Wunder.
2: Lass uns zu den Geburtstagen kommen.
0: Genau,
2: sagt dir H.P. Lovecraft, sagt dir das was?
0: Natürlich, ich als alter Horrorfan. Ja, logisch.
2: Ja, deswegen ja. Doch.
0: Ich kenne auch einige Filme von ihm. Kann ich dir jetzt nicht nennen? Irgendwas mit Head.
1: 20. August 1890 geboren in Providence, Rhode Island. Verstorben relativ früh, im Zartenalter von 47 Jahren, 15. März 1937.
0: Buch des Blutes, Warhead oder irgendwas mit Head, irgendwie so ein Monster, das sieht aus wie Neandertaler, irgendwas mit.
1: Gilt als einer der einflussreichsten Autoren der Horrorliteratur im 20. Jahrhundert und wird häufig mit dem Begriff kosmischer Horror in Verbindung gebracht, der Angst vor dem Unbekannten und der Unermesslichkeit des Universums thematisiert.
0: Ja, da gibt es noch ein Buch, da haben sie sich bis jetzt noch nicht an die Verfilmung getraut, mit so Urgöttern praktisch, also die eher Monster als Götter sind.
1: Okay.
0: Und da wollen sie jetzt noch rangehen. Das wird interessant.
1: Lovecraft wurde in eine wohlhabende Familie geboren. Sein Leben war von Tragödien geprägt. Der Vater erlitt einen Nervenzusammenbruch und wurde in eine psychiatrische Einrichtung eingewiesen, als Lovecraft 3 Jahre alt war. Seine Mutter, die ihn überbehütet erzog, litt unter psychischen Problemen. Lovecraft war ein hochbegabtes Kind, das früh Interesse an Literatur und Wissenschaft zeigte, insbesondere an Astronomie. Aufgrund gesundheitlicher und psychischer Probleme musste er jedoch die Schule abbrechen und führte ein zurückgezogenes Leben.
0: Genau, und wo wir gerade vorhin waren mit Marvel und Multiversen, bei ihm gibt es auch das berühmte Cthulhu-Mythos.
2: Okay.
0: Ja, da geht es um ein uraltes gottgleiches und dem Menschen völlig überlegenes Wesen. Die großen Alten, die vor Millionen von Jahren über die Erde herrschten. Und im tiefen Schlaf auf die Rückkehr warten und so. Also ganz interessant, wie gesagt, hat sich doch keiner an die Verfilmung getraut, aber es soll jetzt mal langsam soweit sein. Freue ich mich schon ganz tierisch drauf.
2: Habe ich früher gelesen. H.P. Lovecraft war, geile Meile. H.P. Ja. Lovecraft, Edgar Allan Poe und das ist dann irgendwann von Sartre abgelöst worden. Ralf Hütter, 20. August 1946, der gute Mann wird 80 Jahre alt heute. Deutscher Musiker und Gründungsmitglied der Elektropop-Gruppe Kraftwerk.
0: Jawohl.
2: Und da würde ich sagen, hauen wir doch ein Stück von Kraftwerk raus.
0: Dann such doch schon mal ein richtig langes, dann können wir uns schon verabschieden, weil wir haben gerade nur noch 4 Minuten, ein paar zerquetschte.
2: Ja, dann verabschieden wir uns. Stimmt, die Zeit macht einen Sprung.
0: Ja.
2: Ihr Lieben, vielen Dank fürs Einschalten.
0: Wann hören wir uns wieder?
2: Vielen Dank fürs Dranbleiben. Wir hören uns heute in exakt zwei Wochen wieder. Ist das schon der 10.? Ich glaube, es ist der 10. August oder so. Nee, der 10. September. Ich weiß es nicht.
0: Oh, mein Schatzi hat am 6. Geburtstag. Du fällt mir gerade so ein.
2: Okay.
0: Jo, Schatzi, Spatzi.
2: Also ihr hört uns. Ich gucke einfach mal in meinen ach so klugen Kalender, ob das der 10. In 2 Wochen ist der 3.
0: Okay.
2: 4 Wochen ist der 10. Ja, genau. 2027, der 3. Jawollo, so sieht's aus. Also, Wir hören uns dann wieder am 3. September und dann am 4. gibt es auch die Music Lounge. Die Morgi Music Lounge fällt umzugsbedingt leider aus. Habt Spaß, kommt gut durch den Tag, werdet nicht nass. Bye, bye.
0: Bye, bye, macht's gut, schönen Tag noch.

0: Guten Morgen und herzlich willkommen bei Radio Robota und Radio Rüsselsheim 19.9 FM. Mein Name ist Mila Sow, Larissa Jitina und ich. Wir freuen uns sehr, Sie heute durch unsere Sendung zu begleiten. Heute sprechen wir über ein Thema, das für viele Menschen mit internationalem Hintergrund besonders wichtig ist. Den Einstieg in die pädagogische Arbeit in Deutschland. Dafür haben wir eine besondere Gästin im Studio, Valeria Mantines-Degan von Beremi Berufliche Integration e.V., eine Organisation, die seit vielen Jahren Menschen auf ihrem beruflichen Weg unterstützen und begleiten. Schön, dass Sie dabei sind und jetzt starten wir ins Gespräch. Larissa, bitte.
1: Hallo, ich heiße Larissa Itina. Ich freue mich auf euch, unsere lieben Zuhörer. Wir sind hier interessanterweise zwei Vereine. Ich bin Gründerin und Vorsitzende von dem Verein Pit Trimka. Wir unterstützen ukrainische Flüchtlinge seit Anfang von diesem großen Angriffskrieg Russland gegen die Ukraine seit Februar 2022. Und wir haben alles Mögliche gemacht in dem Bereich. Wir haben mit Evakuierung angefangen. Wir haben mit Aufnahme von Flüchtlingen fortgesetzt. Wir haben sofort eine Sprachschule gegründet. Das nennen wir Schule, aber im Prinzip sind das Kurse. Jetzt sind diese Kurse werden immer zahlreicher. Wir haben nicht nur Sprachen, nicht nur Deutsch und Englisch, sondern auch Mathe. Und wir haben auch sehr viel im Bereich Kultur gemacht, aber zunehmend beschäftigen wir uns auch mit der Arbeitsintegration, denn unsere Schützlinge erreichen und haben auch bestimmte Qualifikationen mitgebracht und wir versuchen, die auf dem Arbeitsmarkt zu integrieren.

wahrscheinlich immer noch. Und das ist auch, also Erfahrungsaustausch ist wichtig und vielleicht finden wir auch irgendwo Bereiche, wo wir uns gegenseitig unterstützen können. Deswegen freue ich mich so sehr.

0: Okay, hallo. Nochmal. Heute wir sprechen über eine Thema, das für viele Menschen mit internationalen Hintergrund besonders wichtig ist. Dann einsteigen in die pädagogische Arbeit in Deutschland. Dafür haben wir eine besondere Gästin im Studio, Valeria Martinez de Gans.
1: Ja. Ja, hallo.
0: Hallo. Von Berami Berufliche Integration e.V., eine Organisation, die seit vielen Jahren Menschen auf ihrem beruflichen Weg unterstützt und begleitet. Wir sprechen heute über das Projekt Perspektive funktionierliche Erziehung, über Chancen, Herausforderungen und Wege der Qualifizierung für zukünftige Pädagogiken. Schön, dass Sie dabei sind und jetzt starten wir uns Gespräch. Danke schön. Und Larissa, bitte.
2: Frau Martinez de Gans, ich bewundere das, was Sie machen. Wir haben kurz darüber gesprochen und wir haben wahrscheinlich viel von Ihnen zu lernen. Können Sie uns ein bisschen ausführlicher vorstellen, was Berami genau macht und welche Zielgruppen, welche Berufe Sie unterstützen?
3: Ja, erstmal danke für die Einladung. Berami Berufliche Integration engagiert sich seit 1990 in der Beratung und berufliche Qualifizierung von Frauen mit Zuwanderungsgeschichte. In den letzten Jahren nehmen Angebote, die sich an Frauen und an Männer gleichermaßen richten, weiter zu. Ziel des Engagements unseres Vereins ist, dass zuwanderte Menschen darin zu befähigen, sich entsprechend ihrer Qualifikation beruflich zu etablieren und gesellschaftlich partizipieren zu können. Bei Berami arbeiten Frauen und Männer

0: in einem multiethnischen Team, deren Herkunft und Bildungsbiografien vielfältig sind. Die Bildungsangebote orientieren sich an den Bedarfen der Teilnehmerinnen und Teilnehmer. Dabei werden immer aktuelle Entwicklungen auf den Arbeitsmarkt oder Veränderungen der Gesellschaft berücksichtigt und die Inhalte werden entsprechend angepasst. Bei Berami ist es wichtig, die Kompetenzen und Qualifikationen der Teilnehmerinnen und Teilnehmer ganzheitlich zu erfassen. Das heißt, wir bewerten nicht nur die mitgebrachten Abschlüsse und Qualifikationen, die aus dem Ausland hierher gebracht werden, sondern bewerten wir auch die Berufserfahrung und auch die informell erworbenen Kompetenzen und ein ganzes Profil der Teilnehmerinnen und Teilnehmer zu entwickeln.
1: Mhm. Dann gleich vorab die Frage, die steht hier nicht, aber die Frage, man kommt mit einer Qualifikation von Erzieherin, beziehungsweise man kommt mit einer Qualifikation von Grundschullehrerin nach Deutschland aus einem Land. Es wird hier nicht anerkannt. Es wird hier, wenn, dann nur teilweise anerkannt. Es fehlt die Sprache natürlich. Irgendwann ist man auf B1-Niveau, beziehungsweise sogar auf B2-Niveau, aber mit einem nicht anerkannten Abschluss. Schaffen Sie überhaupt, solche Leute auf dem Arbeitsmarkt unterzubringen? Oder schicken Sie sie zu irgendwelchen Weiterbildungskurse oder Ausbildungskurse? Schaffen Sie überhaupt, diese Ausbildungsplätze für solche Leute zu bekommen, beziehungsweise Weiterbildungsangebote finanziert zu bekommen? Was machen Sie mit Ihren Kolleginnen und Kollegen mit nicht anerkannten Abschlüssen, denn praktisch bei keinem Erzieher sind Abschlüsse, auch bei keinem Lehrer sind Abschlüsse dann anerkannt in Deutschland, zumindest nicht bei der Ukraine?
0: Ja, eine wichtige Frage. Ich würde ganz gerne Ihnen ein bisschen dann in unsere Netzwerkarbeit mitnehmen und auch die Arbeit und das Programm des Projektes Perspektive frühkindliche Erziehung erklären, damit Sie eine Idee bekommen, wie die Begleitung, Qualifizierung und Beratung von Menschen mit pädagogischen Abschlüssen bei uns quasi organisiert wird. Wir arbeiten im Rahmen des IQ-Netzwerkes, das ist ein Programm, das auf Bundesebene unterschiedliche Projekte und Teilvorhaben führt. Wir haben in Deutschland ungefähr 24 Millionen Menschen mit einem sogenannten Migrationshintergrund. Das entspricht 29,7% der Bevölkerung. Ja. Viele Faktoren führen dazu, dass diese Migranten etwas so doppelt so stark betroffen sind als Personen ohne Migrationshintergrund für Arbeitslosigkeit. In den vergangenen Jahren ist es immer wieder zu beobachten, dass Deutschland eine neue Zuwanderung hat und insbesondere auch die EU-Länder. Aus der Situation in der Ukraine ist natürlich eine große Einwanderungsgruppe zu uns gekommen. In der Tat ist die Anerkennung der beruflichen Qualifikation im pädagogischen Bereich nicht einfach. Allerdings hat es nämlich die Möglichkeit der Eigenerkennung. Manche Berufe haben hier keine Anerkennung, sondern nur die Möglichkeit der Bewertung. Reglementierte Berufe aber müssen und dürfen anerkannt werden. Das ist der Vorteil. Abhängig von dem Fachbereich des pädagogischen Berufes haben dann die Menschen unterschiedliche Auflagen zu erfüllen. Das heißt, eine Lehrerin, die in der Ukraine zum Beispiel Englisch gelernt hat, darf in Deutschland selbstverständlich die Anerkennung ihrer Qualifikation beantragen und wird dafür eine Teilanerkennung, ne? Eine Bescheinigung erhalten, wo darin steht, welche Maßnahmen oder welche Auflagen sie oder er zu erfüllen hat, um hier eine volle Anerkennung zu erlangen. Das deutsche Bildungssystem unterscheidet sich stark von anderen Bildungssystemen anderer Länder. Und ich glaube, darin liegt ein bisschen dann die Schwierigkeit. In Deutschland zum Beispiel ist es notwendig, dass Lehrerinnen und Lehrer mindestens 2 Fächer studiert haben. Und für die Grundschule sind es 3. In anderen Ländern reicht es aus, wenn ein Fach gelernt worden ist. Ja, Sozialarbeiterinnen, Sozialarbeiter, Sozialpädagogen oder Kindheitspädagogen müssen hier in Deutschland nach dem Studium ein Anerkennungsjahr durchlaufen. Das ist in anderen Ländern in dieser Form nicht vorhanden. Das heißt, die Defizite oder die Differenzen dieser Bildungssysteme werden quasi hier als Defizitbescheide festgestellt und der Anerkennungssuchende mitgeteilt. Erzieherinnen und Erzieher, je nachdem, ob sie an einer Universität den Beruf gelernt haben oder an einem Institut oder in einer Berufsschule, erhalten sie natürlich auch hier die Möglichkeit der Anerkennung, werden aber immer Auflagen gekoppelt. Ne? Diese Auflagen sind in der Regel rechtliche Grundlagen zum Beispiel. Man muss natürlich wissen, welche Rechte und welche Pflichten Pädagoginnen und Pädagogen hier übernehmen und auch für sich in Anspruch nehmen. Es ist auch wichtig, mit welchem Konzept das Land Hessen zum Beispiel mit Kindern, die Förderung der Kinder in der Schule, in der Kita arbeitet. Andere Länder haben eine stärkere Orientierung auf die Vermittlung von Wissen, zum Beispiel im Kindergarten. In Deutschland ist es so, dass der Kindergarten für die Entwicklung der sozialen Kompetenzen, den Demokratieprinzip, die Entwicklung kognitive Kompetenzen quasi vorgesehen ist. Andere Länder setzen dann den Schwerpunkt quasi dann auf der Vermittlung von Wissen. Die Kinder sollen schon früh genug lernen, Zahlen, Buchstaben, womöglich noch ein bisschen schreiben und lesen. Hier ist nicht der Fall. Hier ist nämlich dann die Selbstständigkeit des Kindes im Mittelpunkt, dass das Kind auch lernt, was dem Kind gut tut, wie er sich dann mit den anderen Kindern in der Gruppe gut einbringen kann. Das sind nämlich die großen Unterschiede zwischen Ausbildungen aus anderen Ländern und die Ausbildung in Deutschland gibt. Es ist sehr oberflächlich natürlich dargestellt, weil das Anerkennungsverfahren immer ein individuelles Verfahren ist. Das heißt, Menschen abhängig von Fachausbildungsberuf oder Studium, von Berufserfahrung, von zusätzlichen Qualifizierungen, von zusätzlichen Qualifikationen und anderen Soft-Skills bekommen natürlich eventuell ähnliche oder unterschiedliche Bewertungen der Qualifikation. Ne? Die Bieter, ne, Berufserfahrung, zusätzliche Qualifizierungen und Studium machen einen Unterschied. Deswegen ist es wichtig, immer dessen bewusst zu sein, das Anerkennungsverfahren ist immer ein individuelles Verfahren.
2: Mhm. Mhm. Ja. Dankeschön für Sie, das ist sehr interessant. Und jetzt wir machen eine Musik und dann zurück.
0: Ja. Danke.
2: Mhm. 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

0: Ja, also ich wollte fragen, was genau dieses Projekt Perspektive der frühkindlichen Erziehung bedeutet, was Sie genau machen, welche Hauptziele verfolgen Sie und vor allem, wie machen Sie das, wenn Sie eine Erzieherin bekommen aus einem fremden Land, die ist nicht anerkannt, wo ob sie spricht zum Beispiel B1 oder sogar B2 Deutsch, wo kann sie überhaupt anfangen? Was machen Sie mit so einem Fall?
1: Ja, gerne. Die Perspektive frühkindliche Erziehung ist ein individuelles Qualifizierungs-, Beratungs- und Begleitungsprojekt. Das Angebot ist ein Teilvorhaben des Integrationsnetzwerkes IQ Hessen. Das Integrationsnetzwerk IQ Hessen ist ein Teil des Förderprogramms IQ Integration durch Qualifizierung und wird im Rahmen des Förderprogramms IQ Integration durch Qualifizierung durch das Bundesministerium für Arbeit und Soziales, die Europäische Union über den Europäischen Sozialfonds ESF Plus und wird auch noch gefördert durch das Bundesamt für Migration und Flüchtlinge administriert. Partner in der Umsetzung sind das Bundesministerium für Bildung, Familie, Senioren, Frauen und Jugend und die Bundesagentur für Arbeit. Konkret auf Ihre Frage zuzugehen, so wie der Name ahnen lässt, das ist ein individuelles Qualifizierungs-, Beratung- und Begleitungsangebot. Das heißt, Ziel der Qualifizierungsbegleitung ist es, die nachhaltige und qualifikationsadäquate Beschäftigung der Fachkräfte im pädagogischen Bereich. Durch die Qualifizierungsbegleitung werden internationale Fachkräfte auf ihren individuellen Qualifizierungsweg begleitet und mit dem Ziel, alle formalen und fachlichen Voraussetzungen für eine Tätigkeit im pädagogischen Bereich zu erfüllen. Ausgehend von den Auflagen in den Anerkennungsbescheiden und den mitgebrachten Kompetenzen und Fähigkeiten entwickeln wir dann mit den pädagogischen Fachkräften einen Qualifizierungsweg. Das heißt, wir versuchen in der Praxis mit den pädagogischen Fachkräften den Ist-Zustand festzustellen. Wir analysieren, was die Person mitbringt und welche Qualifizierungsbedarfe die Person hat. Wir schauen mit der Person von Sprachniveau, Status der Anerkennungsverfahren, Berufserfahrung in der Heimat, die Möglichkeiten der berufliche Einstieg vor Ort und gehen dann durch unsere Kooperation mit den Kooperationspartnern in die Umsetzung des Projektes. Also, an der ersten Stelle steht immer die Feststellung des Qualifikationsbedarfs. Das heißt, die Fachkräfte mit einem akademischen oder berufsqualifizierenden Abschluss werden dabei unterstützt, festzustellen, welche Qualifikationsbedarfe für die Arbeit im reglementierten Bereich benötigen. Danach wird dann durch die individuelle Begleitung und Unterstützung auf den Qualifizierungsweg, zum Beispiel die Vorbereitung auf den Besuch von Praxismodulen an den Universitäten. Wir unterstützen dabei, die Anerkennungsbescheide zu verstehen. Was steht nämlich dann in der Rückmeldung der anerkennenden Stelle? Was sind die Schritte, die ich zu geben habe? Was sind nämlich dann die Bedarfe, die ich dann für eine volle Anerkennung und das Erreichen der Tätigkeit im pädagogischen Bereich nachzuholen habe, zu belegen habe? Wir vermitteln Fachkenntnisse und Kompetenzen für die Tätigkeit in den Themen, in dem Bereich, durch themenspezifische Qualifizierungsmodule. Für Menschen, die zwar ein Anerkennungsverfahren durchlaufen haben und doch eine negative Prognose haben, das heißt keine Möglichkeit der Anerkennung oder bereits schon eine Ablehnung, bearbeiten dann mit ihnen einen alternativen Qualifizierungsweg für die Integration in den Arbeitsmarkt. Und wir arbeiten auch in Verzahnung mit den Sprachangeboten des Bundes. Das heißt, Lehrerinnen, Lehrer, Sozialpädagogen, Sozialarbeiter, Erzieherinnen und Erzieher sitzen dann persönlich und wir identifizieren dann die Bedarfe und suchen dann im Rahmen der Angebote vor Ort in Rhein-Main-Gebiet die Möglichkeit, die formelle Voraussetzungen zu erfüllen und unterstützen auch natürlich dabei auch bei Bedarf mit Sprachcoaching, damit nämlich dann die Erreichung der Ziele möglich gemacht wird.
0: Klasse. Klasse. Dann habe ich ein paar Leute für Sie, wo wir wirklich jetzt nicht wissen, wie wir weiter vorankommen. Denn wir haben, also in der Ukraine haben viele Frauen im Bereich Frühpädagogik gearbeitet, als Erzieherinnen bzw. als Grundschullehrerinnen. Und wobei wir am Anfang sie ganz gut unterbringen könnten. Es waren viele Erziehungshelfer gesucht und wir haben dann, glaube ich, über 20 Leute als Erziehungshelfer untergebracht, damals ganz am Anfang ohne Sprache. Sie wurden dann am Ort und Stelle, wurde ihnen die Sprache beigebracht. Aber nach einem halben Jahr ungefähr war es alles zu Ende. Dann hieß es B1 erstmal und dann B2 und dann Anerkennung von allen Papieren. Und dann hieß es bei uns in Wiesbaden, keine Stellen für Erziehungshilfe mehr, Ausbildung nötig und Ausbildungsstellen sind zahlgering, Praktikumstellen existieren so gut wie gar nicht. Also wir finden wirklich jetzt sehr, sehr mit großen Schwierigkeiten die Wege in dem Bereich Frühpädagogik. Und da gibt es, wir haben so viele Frauen, die sich das wünschen. Dann freue ich mich unglaublich, dass ich einen Ansprechpartner habe. Wer kann denn in diesem Projekt teilnehmen? Ist es außerhalb von Frankfurt auch zugänglich?
1: Ja.
0: Dürfen wir Leute zu Ihnen schicken?
1: Das dürfen Sie. Das ist die große Stärke dieses Projektes. Wir dürfen Menschen aus Mittel- und Südhessen in unserem Projekt aufnehmen. Ich würde ganz gerne Ihnen nochmal ein paar Informationen über den pädagogischen Bereich auf den Weg geben. Es ist in der Tat nicht einfach, weil die pädagogischen Berufe zu den sogenannten reglementierten Berufen in Deutschland gehören. Das bedeutet, dass der Zugang zu der ausübenden Beruf durch rechtliche Vorschriften geregelt ist und der Nachweis bestimmter Qualifikationen für die Ausübung des Berufes erforderlich ist. Das heißt, es gibt gesetzliche Regelungen, die Ausübung durch gesetzliche Vorschriften schützen. Es gibt Qualifikationsnachweise, das ist das, was Sie nämlich dann im Rahmen der frühkindlichen Erziehung angesprochen haben. Die Arbeit als Erzieherin und Erzieher, eine pädagogische Fachkraft darf die Kinder in eine Gruppe begleiten und erziehen. Eine Person, die den Beruf und die Anerkennung als staatlich anerkannte Erzieherin und Erzieher oder Sozialpädagogin oder Sozialarbeiter darf die Kinder per Gesetz nicht alleine übernehmen. Das heißt, es ist auch nicht nur die Sicherheit der Kinder, sondern auch die Sicherheit des Fachpersonals, was im Vordergrund steht. Die Zulassung zur Anerkennung, das ist oft eine staatliche Zulassung, wofür auch dann die Anerkennung der Qualifikation notwendig ist, bevor die Tätigkeit vollständig ausgeübt werden kann. Und natürlich die Schutz der Berufsbezeichnung. Nicht jeder darf sich dann Lehrerin und Lehrer oder Erzieherin und Erzieher nennen.
0: Was mich gewundert hat, Grundschullehrerinnen werden überhaupt, oder nach meiner Erfahrung, werden überhaupt nicht als Erzieherinnen anerkannt. Das sind zwei verschiedene Berufe. Man hat mir gesagt, das ist wie Bäcker und Metzger, ganz unterschiedliche Dinge. Ich finde das nicht ganz so unterschiedlich. Lehrerin, erste Klasse Grundschule und Erzieherin, Gruppe von fünfjährigen Kindern, finde ich nicht so unterschiedlich, aber okay. Und noch schwieriger ist es für Leute, die das nicht per se gelernt haben, aber als Erzieherinnen 15, 20 Jahre gearbeitet haben, irgendwo in der Ukraine. Denn nach dem Verfall von Sowjetunion hat natürlich jeder nicht das Beruf ausgeübt, das man gelernt hat, sondern irgendwas, was für einen möglich war. Also viele Leute, die Elektrotechnik studiert haben, haben dann 20, 30 Jahre im Kindergarten gearbeitet haben. Wird es überhaupt anerkannt? Wird Berufserfahrung anerkannt? Werden dann Grundschullehrerinnen als Erzieherinnen wenigstens teilweise anerkannt? Oder müssen sie von vorne an die Ausbildung machen beziehungsweise in die Uni gehen? Denn in die Uni gehen ist auch nicht jedermanns Sache. Nicht nur, weil man irgendwie, oder nicht, weil man faul ist, sondern weil nach 45 Jahren wird zum Beispiel BAföG überhaupt nicht ausbezahlt. Und wenn Sie den Status von Flüchtlinge, also diesen Paragraph 24, verlieren, dann wird BAföG überhaupt nicht ausgezahlt. Dann müssen Sie beweisen, dass Sie diese 800 Euro pro Monat auf einem geschlossenen Konto für ein Jahr im Voraus haben, also diese 10.000 Euro müssen Sie vorweisen. Und das ist nicht klar, wie sie das machen. Deswegen scheuen sich Leute, dann an die Uni zu gehen. Sie wurden dann andere Erziehungsqualifizierungen lieber machen, beziehungsweise sie würden eine duale Ausbildung lieber machen. Wird es überhaupt möglich und wird es wenigstens verkürzt, wenn man dann als Grundschullehrerin oder Lehrer qualifiziert ist, beziehungsweise wenn man dann Berufserfahrung hat?
1: Ja,
0: viele Fragen, Fragen über Fragen.
1: Ja, zunächst der Unterschied zwischen Erzieherin und Grundschullehrerin. Sie haben recht, sind an manchen Stellen verwandte Berufe. Eins und dasselbe sind sie nicht. Denn das hatte ich ja zu Beginn des Gesprächs erwähnt. Das Bildungssystem in Deutschland sieht schon sehr klare Unterschiede zwischen den Aufgaben einer Erzieherin, eines Erziehers und die Aufgaben und Pflichten eines Lehrers, einer Lehrerin. Der Bildungsauftrag einer Lehrerin, eines Lehrers ist der Wissensvermittlung. Die Lehrerinnen und Lehrer stehen da, um Kinder Wissen zu vermitteln, wie man schreibt, wie man liest, Mathematik, Sachkunde. Erzieherinnen und Erzieher begleiten die soziale Kompetenzenentwicklung, die motorische Kompetenzenentwicklung, die der Entwicklung des Kindes. No? Das heißt, der Auftrag ist im Prinzip eine ganz andere. Dass Grundschullehrerinnen und Grundschullehrer nicht per se als Erzieherinnen und Erzieher anerkannt werden, ist nur zum Teil richtig. Für die Anerkennung oder dann für die Gleichwertigkeit des Abschlusses in einem anderen Bereich bedarf natürlich die volle Anerkennung als Lehrerinnen und Lehrer. Das heißt, Lehrerinnen und Lehrer, die das ganze Verfahren durchlaufen sind, ja, ich kann Ihnen dann ein paar Beispiele aus Personen aus der Ukraine, Grundschullehrerinnen und Grundschullehrer brauchen in Hessen mindestens 3 Fächer. Davon sind Mathematik und Deutsch immer verpflichtend. Das ist jetzt für Menschen aus der Ukraine nicht der Fall. Es werden aber Fächer wie Sachkunde, Musik, Sport, Religion anerkannt. Das heißt, die Möglichkeit, die Fächer, die man auch in der Ukraine unterrichtet hat, hier gleichwertig bewerten zu lassen, ist gegeben. Die Beherrschung der deutschen Sprache ist natürlich ein Muss. Weil unabhängig davon, ob die Person in der Schule arbeitet oder im Kindergarten, muss in der Lage sein, sowohl mit den Kindern als auch mit Eltern und Kolleginnen und Kollegen zu kommunizieren.
0: Ja, okay? Das ist klar. Mhm.
2: Okay, sehr danke schon. Und jetzt wir machen ein bisschen Pause mit Musik und dann zurück nochmal.

0: Hallo, Radio Robota und Radio Rüsselsheim. Bitte schön, Larissa Itina.
1: Ja, also wir haben nicht zu Ende die vorige Frage behandelt, deswegen gleich das Wort für Sie.
2: Ja, genau. Also ich hatte Ihnen ja gesagt, Grundschullehramt und die Arbeit im frühkindlichen Bereich sind dann die höchsten Berufe, aber natürlich nicht eins und das Gleiche. Zu Ihren Fragen noch. Wie zu Beginn erwähnt, ist die Anerkennung der Qualifikation eine sehr individuelle Geschichte. Die Menschen bringen dann unterschiedliche Voraussetzungen und Kompetenzen mit. Und das ist genau das, was die Stärke unseres Projektes macht. Wir können dann individuell die Person betrachten. Wir können mit der Person dann individuell auch noch die Vermittlung fehlende Fachkenntnisse und Kompetenzen für den Einstieg in den pädagogischen Bereich quasi dann feststellen und planen. Wir können dann im Rahmen des Projektes einen individuellen Qualifizierungsweg quasi entwerfen und wir können auch mit ihnen quasi durch den Kontakt mit Trägern in der ganzen Region Praktika organisieren, die Möglichkeit in den Arbeitsmarkt zu einzusteigen. Wir können mit ihnen auch noch evaluieren, inwieweit nämlich dann das Initiieren eine Hospitation in den einen oder in den anderen Bereich sinnvoll und zielführend ist. No? Und das Wissen, und das machen wir natürlich, weil wir nämlich dann die Flexibilität im Projekt haben, weil wir genau wissen, dass manchmal die Strukturen sehr starr sind und Menschen, die zusätzlich oder andere Bedarfe haben, oft das durch die Raster fallen.
1: Ja, genau.
2: Genau deswegen ist für uns wichtig. Wir haben momentan einen Fachkräftemangel in dem Bereich. Wir bewegen uns aber in den reglementierten Berufen. Das heißt, die gesetzlichen Vorgaben dürfen und können wir nicht außer Acht lassen. Allerdings hat das Land Hessen auch in den letzten Jahren eine Flexibilisierung der Zugänge eingeführt. Das heißt, auch Menschen aus fachfremden Bereichen dürfen als multiprofessionellen Teams in den Kindergarten arbeiten.
1: Wow!
2: Das heißt, es ist natürlich dafür eine Vorbereitung mit dem gewissen Anteil an Stunden und bedarf natürlich auch die Kooperation und Bewilligung sowohl des Trägers, der Kindertageseinrichtung, als auch der jeweiligen Jugendämter. Aber das Land Hessen arbeitet schon stark daran, diese Menschen, die Kompetenzen mitbringen und gerne in dem pädagogischen Bereich tätig werden möchten, Alternativen anzubieten. Mhm. Im Rahmen des Anerkennungsverfahrens auch die Lehrerinnen und Lehrer von Grundschulen, die Sie kennen, die noch nicht die volle Anerkennung erreicht haben und eventuell in dem Bereich keine Zukunft sehen. Ja? Es gibt auch andere Möglichkeiten. Das Projekt ist dafür, wir stehen gerne zur Verfügung. Wir können natürlich detailliert mit Ihnen die Möglichkeiten der Anerkennung, die nächsten Schritte besprechen, bis Sie dann in den Bereichen, die Sie gerne die nächsten Jahre arbeiten möchten, quasi dann besprechen. Ich kann Ihnen aber sagen, es ist eine langwierige Geschichte, aber wir haben Menschen aus ihrer Heimat, die ja schon in den Vorbereitungsdienst sich befinden. Das heißt, die haben alle Schritte des Anerkennungsverfahrens durchlaufen. Die haben zum Teil das zweite Fach gelernt. Die haben das Sprachzertifikat oder das erforderliche Sprachniveau erreicht und unterrichten jetzt an öffentlichen Schulen.
1: Wow, ja. Das klingt fast paradiesisch. Das ist eine große Erleichterung, denn wie gesagt, ich habe mit vielen verzweifelten Erzieherinnen und Grundschullehrerinnen und auch Schullehrerinnen zu tun, die nicht weiter wissen. Sie haben zum Teil B2 erreicht, einige haben sogar C1 erreicht. einige haben immer noch, sind immer noch zwischen B1 und B2, aber sie wissen nicht weiter. Sie werden dann von Jobcenter dann zu weiteren Sprachkursen geschickt zum Teil, aber sie sehen mittlerweile, dass das nicht so unbedingt zu einem Berufseinstieg führt. Irgendwie musste man gezielter arbeiten und ich werde dann unglaublich froh, wenn Sie mir erlauben, Sie dann zu uns einzuladen und eventuell so eine Mini-Messe bei uns machen oder ein Mini-Gespräch bei uns in Wiesbaden zu führen. Ich verspreche, dass wir wenigstens 40 Leute haben werden, die Sie unglaublich glücklich machen werden damit. Welche Voraussetzungen braucht dann die Teilnahme in Ihrem Programm? Welche sprachliche Voraussetzungen und welche Papiere muss man mitbringen?
2: Ja, ganz kurz nochmal zu Ihren Fragen vorhin. Sie sprachen auch über die Möglichkeit, eine duale Ausbildung. Das gibt auch in dem pädagogischen Bereich. Menschen aus ihrer Heimat sich entschieden haben, eine Ausbildung zu machen, gibt es natürlich formale Voraussetzungen, die zu erfüllen sind. Aber das ist aber zum Beispiel eine der Flexibilisierungen, die das Land Hessen auch noch eingeführt hat. Jetzt bestellt die Möglichkeit zum Beispiel, eine PIVA-Ausbildung zu machen. Das heißt, eine praxisintegrierte, vergütete Ausbildung. Das heißt, man arbeitet und lernt gleichzeitig und verdient, ne? Geld dabei. Es sind natürlich sprachliche Voraussetzungen und auch ein anerkannter Schulabschluss ein Teil der formellen Vorgaben, die man zu erfüllen hat. Aber dazu können wir natürlich gerne Informationen zukommen lassen. Ihre Frage, was braucht eine Person, um ein Projekt daran teilzunehmen? Die Person muss im Ausland eine Berufsausbildung oder ein Studium abgeschlossen haben Kenntnisse der Sprache sind gut, also mindestens ein A2, B1, sodass wir miteinander kommunizieren können. Das wäre schon wichtig. Dass wir dann mit der Person noch das Ziel festlegen. Und das war's.
1: Wow.
2: Genau.
1: Das ist toll. Dann haben wir, wie gesagt, dann haben wir wenigstens 40 Leute, die bei Ihnen dann vielleicht ein bisschen weiter vorankommen könnten, wo wir so ein bisschen bremsen. Denn gerade in diesem Bereich Kinder, Gartenerzieherinnen und Grundschullehrerinnen kommen wir schlecht voran. Alles klar. Wie schaffen Sie Plätze für ein Praktikum beziehungsweise die Plätze für diese duale Ausbildung? Denn duale Ausbildung bedeutet, man wird schon irgendwo aufgenommen bei einem Kindergarten und wird dann zu weit in die Schule geschickt praktisch. Wie finden Sie diese Kindergärten? Denn bei uns heißt es zwar, es besteht Bedarf, aber wenn man tatsächlich dann zu den Kindergarten kommt, dann heißt es, ach, das ist für uns zu schwierig, Praktikum zu begleiten. Wir haben keine Kapazitäten dafür und wir können Leute nicht aufnehmen, die nicht genug Kenntnisse mitbringen, weil wir dann weitere Kräfte brauchen, um diese Leute zu betreuen und so weiter und so fort. Mhm. Also einerseits besteht Bedarf, andererseits möchte man schon 40er Kräfte haben, fertige, qualifizierte oder eigentlich Kräfte, bei denen man nicht so viel Begleitung braucht, weil da dieser Mangel an Begleiter besteht.
2: Ja, das ist aber eigentlich ein Qualitätsmerkmal der Einrichtungen, mit denen Sie gesprochen haben. Es ist richtig, dass wenn eine Person in der Einrichtung kommt, eine fachliche Begleitung zur Seite gestellt werden sollte. Damit die Person, die aus dem Ausland kommt, mit einem ganz anderen Arbeitssystem weiß, mit welchen Vorgaben hier die Arbeit und Entwicklung der Kinder begleitet wird. Was sind ja dann die wichtigen Aspekte des Bildungs- und Erziehungsplans des Landes Hessen? Was ist dann die Vorstellung zum Beispiel von Co-Konstruktion? Was ist nämlich das Bild von Kind? Wie ist nämlich dann die Vorstellung von Demokratie, die in Deutschland herrscht? In anderen Ländern gibt es andere Maßstaben für Nähe und Distanz, für eine Vorstellung von Disziplin. Und deswegen ist wichtig, dass die pädagogischen Fachkräfte wissen und auch dessen bewusst sind, was ist das Konzept der Erziehung in Deutschland, so dass man natürlich auch mit ihren pädagogische Kompetenz und pädagogische Persönlichkeit vereinbaren kann. Wir arbeiten sehr eng mit den Trägern und suchen natürlich auch für die passende Person womöglich auch die passende Einrichtung. Ne?
1: Und dann werden Sie wahrscheinlich mehr Erfolg haben als wir. Welche Bedeutung hat das Ganze Ihrer Meinung nach in einem interkulturellen Dialog? Ist es gut, wenn dann die Erzieherinnen und Erzieher aus einem fremden Land kommen? Ist das gut für deutsche Kinder? Ist das schlecht für deutsche Kinder? Bedeutet das zusätzliche Schwierigkeiten? Ist das besser, wenn alle dann weiß und deutsch sind und wunderbar Sprache sprechen? Oder ist es eine Bereicherung, wenn man dann mit verschiedenen Kulturen zu tun hat?
2: Es ist auf jeden Fall eine Bereicherung. Interkulturelle Brücken zu bauen, es ist wichtig, als Multiplikatorinnen und Multiplikatoren für Community zu arbeiten, es ist wichtig, die Beförderung der gleichberechtigten Teilhabe ist wichtig. Wir leben in einer globalisierten Welt. Was ist gut oder was ist schlecht? Wir lernen voneinander, wir profitieren füreinander. Wir schaffen mit dieser Zusammenarbeit und Unterstützung eine Bekämpfung von der Segregation. Und für uns ist es wichtig natürlich, dass die ökonomische Unabhängigkeit der Frauen vorankommt.
1: Ja, finde ich auch. Vielen lieben Dank. Und wenn ich Sie tatsächlich zu uns einladen durfte oder wenn wir irgendwo als eine Gruppe uns treffen, könnten wir wahrscheinlich danach dann nochmal uns hier auf dem Radio treffen und besprechen, wie das ging und welche Wege wir weiter voranstreiten, auch zusammen.
2: Sehr gerne.
1: Dankeschön.
3: Vielen, vielen Dank. Heute unsere Gästin Valeria Martinez-Degans und Larissa Itina. 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

0: Once upon a time, die Classic Rock Show auf Radio Rüsselsheim. Und heute widmen wir uns den Festivals, auf denen wir waren, und berichten nach vom Heimspiel Knipphausen, vom Burg Herzberg Open Air und vom Finkenbach Festival. Jawohl, und da wir nicht überall gleichzeitig sein können, haben wir fliegende Reporter, und einen davon haben wir heute da. Also am Mikrofon ist im Moment der Martin.
1: Der Michael.
0: Und
2: der Hardy.
0: Der Hardy Schulz ist zu Gast. Der war nämlich für uns beim Heimspiel Knipphausen. Das werden viele Leute nicht gehört haben. Was ist denn das Heimspiel Knipphausen?
2: Ich glaube, das Heimspiel Knipphausen ist in der Region wahrscheinlich schon relativ bekannt. Das ist ein ganz kleines Festival in Eltville auf dem Gutshof vom Baron zu Knipphausen. Und den Namen Knipphausen kennt man vielleicht vom Gisbert zu Knipphausen, der auch Musiker ist. Das Festival gibt es schon seit 2008, war ursprünglich ein Festival an nur einem Tag. Da wurden ein paar Bands eingeladen und das hat sich dann ein bisschen vergrößert auf 2 Tage. Ich glaube seit 2014, und ist jetzt ein 3-tägiges Festival, aber nicht mit so einem Dauerprogramm von irgendwie 8, 9 Bands am Tag, sondern sehr überschaubar. Am ersten Tag waren es, glaube ich, 3 Bands. Ab 16, 17 Uhr ging es los und am zweiten Tag ist dann der Haupttag an dem Samstag mit, ich glaube, 8 Bands, eine Bootsfahrt, die dort durchgeführt wurde mit Musik. Und am Sonntag wird es ganz entspannt dann klingt es aus, mit 3 weiteren Bands. 1000 Zuschauer am Tag ist überschaubar. Immer ausverkauft, da muss man sehr früh Karten kriegen. Und ich glaube, dieses Jahr war es auch das erste Mal, dass man Karten für alle 3 Tage kaufen musste. Also man konnte sich nicht aussuchen, ob man an Freitag, Samstag oder Sonntag hingeht. Die Karten haben, glaube ich, so 45 gekostet.
0: Was überschaubar ist.
2: Und dann halt je nachdem, glaube ich, so 110. Und diese Tageskarten, die konnte man verkaufen, also das wollten die an sich auch. Wenn man sie kauft, gab es eine Erlaubnis, die letztendlich, wenn man nicht an allen Tagen kann, auch weiter zu verkaufen. Viele Kinder waren da, ganz besonders fand ich, über 250, also fast ein Viertel Kinder, weil die teilweise umsonst waren. Es gab eine Kinderbühne, was die Interpreten sehr gefreut hat, dass eine Bühne links von ihnen war, wo extrem viele Kinder abgerockt sind. Teilweise auch auf Texte, das fand ich dann ein bisschen fragwürdig, aber gut, müssen die Eltern wissen. Und besonders ist vielleicht noch, also es ist eine wahnsinnig schöne Lage, liegt mitten im Weingut. Dort sind Bänke, kulinarisch extrem lecker alles. Es wird nur Wein ausgeschenkt. Es gibt kein Bier, kein alkoholfreies Bier. Es gibt Wein und Säfte, und Wasser war umsonst. Da wurde dann vorher aufgerufen, dass man sich Trinkflaschen mitnehmen sollte, und die konnte man jederzeit auffüllen. Auch eine gute Sache. Und noch eine Besonderheit ist, es waren viele Decken und Liegen. Also da, die haben dort alle Picknick gemacht. Und in diesem Jahr war es das erste Mal so, dass wohl die Veranstalter gesagt haben, also nicht bis ganz vor an die Bühne. Und das war natürlich auch ganz gut. Da war da so ein bisschen Platz. Ein paar Interpreten wie Endless Wellness haben sich auch so ein bisschen lustig gemacht über das Wein, über das Ambiente und halt über diese Picknick-Mentalität, die allerdings nur am Anfang so ein bisschen zum Tragen kam.
1: Gut. Erstaunlich finde ich bei dem Festival, das hat ein relativ namhaftes Line-up, ja.
2: Ja, das stimmt. Das heißt ein Indie-Festival. Und ich war ganz, also jedes Jahr Top-Besetzung, wenn man dorthin geht. Es war schon Calexico da, Warhouse letztes Jahr. Dieses Jahr, also ganz, ein Freund von mir hat gesagt, wenn ich ein Festival machen würde, es wären genau die Bands, die ich einladen würde. Das war Endless Wellness da, Hotel Rimini, The No Twist, Kari Kari, Großstadtgeflüster, Fortuna Ehrenfeld und wirklich auch alle Bands, die ich sehr gerne höre. Und das Publikum, muss man dazu sagen, es war jetzt nicht so Indie-Folk-mäßig.
0: Das klären wir gleich. Wir hören erstmal ein bisschen Musik daraus.
2: Erste Band. Beaks, I Dropped the Bottle. Junge Leute, charismatisch, gut, geht ein bisschen vorwärts.
0: Hören wir.

0: So, da sind wir schon wieder. Ja.
1: Ich kann gerne noch was zu Biggs kurz sagen.
0: Ja.
1: Wiener Band, ganz jung, seit 2023. Sehr charismatische Sängerin, gärtenschlank, wenn ich es jetzt mal positiv ausdrücken soll. Die wirklich eine wahnsinnige Bühnenpräsenz hatte. Und ja, das war auch schon alles immer so ein bisschen psychedelic. Und das ganze Festival selbst ist auch so ein bisschen aufgebaut. Die Bands, also ich finde, textmäßig und wie es herkommt, das ist nicht alles so ganz alltäglich. Ja? Und vielleicht auch nicht jedermanns Geschmack. Und das Publikum selbst ist natürlich auch ein Stammpublikum, würde ich mal behaupten, rund um Eltville.

0: Charismatisch sollte man unbedingt auf ein Konzert gehen. Die treten auch bald im November wieder in Frankfurt auf. Ich habe die schon zweimal gesehen und es war jetzt das dritte Mal. Und die haben Texte, da weiß man, dass es tatsächlich um Depressionen geht, um Alltagsprobleme etc. Und die gehen einem auch nahe. Er interpretiert die wahnsinnig gut. Und das ist eine Kombo, wo auch eine Violine, E-Violine spielt, wirklich auch viele Instrumente. Und dort hat es mich dann manchmal so ein bisschen gestört, dass manche in den Momenten, wo ich dachte, oh, was eine Atmosphäre, um mich herum dann irgendwie, mach mal ein Foto, mach mal das, ich muss mal gucken, hier und da. Und ich habe dann irgendwann einen Schumtrieb gemeint, ey, wahrscheinlich finde ich die wahnsinnig gut und jetzt zerstört hier gerade die ganze Atmosphäre. Und das hat sich dann auch schon wieder gelegt. Ich dachte nur dann bei den weiteren Bands, das wird ja bestimmt nicht besser, wurde es allerdings dann tatsächlich doch auch.
1: Man hat auf dich gehört.
0: Man hat auf mich gehört. Und jetzt hören wir Endless Wellness, eines der bekanntesten Lieder. Ich glaube, in Österreich sogar auf Platz 1 in den Charts. Ich könnte mich aber täuschen, vielleicht auch nur Platz 7. Hand im Gesicht.
1: Endless Wellness.

0: kommst halt wieder mal nach Wien. Können wir uns ausziehen?
1: Endless Wellness. Ja, der Titel der Band ist nicht ganz Programm.
2: Das kann man so sagen. Also alle Texte sind auch wirklich, wie soll ich sagen, es ist zeitnah, zeitgeschehen und irgendwie, wo jeder sich was wahrscheinlich bei rausziehen kann. Und trotzdem ist eine gute Stimmung.

0: dort bei denen auf den Konzerten. Es zieht einen jetzt nicht runter, könnte es allerdings auch, wenn man da mal näher drauf eingeht.
1: Musikalisch geht es ja auch vorwärts, ja. Also musikalisch ist wieder ein Kontrapunkt zu dem Textlichen.
0: Auf alle Fälle, immer. Und gibt es auch ganz andere Lieder und jetzt kommt auch bald eine neue CD raus. Das war ja jetzt die erste CD, sie heißt auch irgendwas mit Glück. Guck mal kurz drauf hier.
1: Ja. Ich hab's nicht.
0: Genau, aber findet man auf jeden Fall. An dem ersten Tag war dann der Headliner Großstadtgeflüster. Berliner Band, seit 2003 am Start. Auch eine charismatische Sängerin. Allerdings, was mir dann sozusagen so ein bisschen nach der Poetik des Vorgängers, mein Fall nicht ganz, aber die Leute fanden es wahnsinnig gut. Da war die allerbeste Stimmung da. Es wurde dunkel, alle waren vorne, es gab kaum Platz, keiner hat mehr gesessen und alle haben gefeiert. Muss dann, also großartig, wie sie das performt haben, auch. Ja. Könnt gern zum zweiten Tag schon gehen.
1: Jawohl. Ja.
0: Da haben Kari Kari gespielt, auch eine österreichische Band, waren viele Österreicher, Schweizer da, deutsche Bands. Die mit ihrem Didgeridoo wahnsinnig Stimmung gemacht haben, nur zwei Personen, die Sängerin in ihrem Cowboy-Hut. Habe ich auch schon vorher live gesehen und ich sag mal, selbst im Radio oder CDs, da habe ich mich schwer getan vorher. Ein Freund hat gesagt, geh mal mit und die sind live wahnsinnig gut. Die kann man sich jederzeit anschauen. Auch eine großartige Auswahl vom Heimspiel zu Kniphausen.
1: Das ist ja bestimmt auch alles handverlesen vom Giesbett.
0: Ja, also dass er auch, klar, der hat bestimmt die Connections und es ist natürlich auch wahnsinnig toll für die Region, so ein Festival mit den Bands gerade auf die Beine zu bringen. Teilweise auch so neue Bands, die vielleicht noch nicht so die Festival-Erfahrung hatten. An dem zweiten Tag gab es noch Bands, die ich gar nicht kannte. Gina Ete, das ist eine Schweizer Sängerin, auch eher ruhig, hat bei Faber schon mitgesungen. Dann eine Band, die eher ins Prog-Rock geht, was mich gewundert hatte, weil es so ein bisschen rausgefallen ist. Die hieß Traumhaus, von seit 94 gibt es sie, es war eine deutsche Band. Und dann noch eine Leipziger Band mit Katapult. Der Headliner war allerdings die Band, wo ich gerne auf Konzerte gehe und auch immer in den Schlachthof, wenn sie kommen nach Wiesbaden. Jetzt im November wieder. The No Twist.
1: Aber erst spielen wir Kari Kari.
0: Spielen wir erst eine Kari Kari Nummer. Na, dann spielen wir erst eine Kari Kari Nummer. Meschinko.

0: Kari Kari mit Mexiko.
1: So sieht's aus. Absoluter Headliner nochmal am Abend war dann The No Twist. Ja, das muss man sagen. Die muss man an sich irgendwann mal gesehen haben, um sich mal vor Augen zu führen, was man alles machen kann auf der Bühne. Ja, die sind seit 89 aktiv. Das sind zwei Brüder, teilweise mit einer wechselnden Bandbesetzung. Und so viele Instrumente auf der Bühne. Und ich glaube immer, dass es nicht irgendwie ganz abgestimmt ist, sondern dass die, wie sagt man?
0: Keine Setlist haben, sondern einfach nur drauf los.
1: Ja, die haben schon eine Setlist, aber die Spiele, das findet sich sozusagen irgendwie. Und es greift immer so ineinander über. Und manchmal sind das alles so Dissonanten, die dann aber wieder ineinander aufgehen. Und man der hat so ein Gefühl, oh, wie schön, ja. Und immer ein bisschen nach vorne.
0: Ja, The No Twist habe ich letztes Jahr auf dem Golden Leaves haben sie gespielt. Und da habe ich sie das erste Mal gesehen und fand sie absolut großartig. Übrigens, Golden Leaves ist nächstes Wochenende wieder. Jawohl, ja, nächstes Wochenende, Samstag und Sonntag, ist das Golden Leaves Festival in Darmstadt. Zeitgleich mit Volk im Schloss, wo samstags New Model Army spielt.
1: Golden Leaves spielt Nora Egress, HVOB, Agnes Sobel, also auch immer eine tolle Besetzung und einfach auch eine großartige Location.
0: Ja.
1: Aber The No Twist hat das letzte Mal auf der kleinen Bühne gespielt. Das hat mich gewundert. Auf der großen war alles mehr so ein bisschen Family-Style und mehr Stimmung und gute Laune.
0: The No Twist.
1: How the Story Ends.
0: How the Story Ends.

0: The No Twist. Im November im Schlachthof in Wiesbaden. Ich müsste nachgucken, wann. Das reiche ich nach. Auf jeden Fall immer großartige Konzerte.
1: In der großen Halle auch, ja, das stimmt. Zum zweiten Tag kann ich schon mal ganz kurz sagen, dass es da noch eine Bootsfahrt gab beim Heimspiel zu Knüpphausen, die dann, glaube ich, nochmal 30 Euro gekostet hätte. Da war eine Sängerin angekündigt, tatsächlich weiß ich nicht genau, wer es war. Die hat relativ frühzeitig abgesagt und der Herr Gisbert zu Knüpphausen ist persönlich eingesprungen und hat sie musikalisch sozusagen ersetzt, mehr als gut. Alle waren, glaube ich, ganz happy. Gibt es dann auch immer noch eine Weinverköstigung. Das gibt es auch nebenbei noch auf dem Festival, dass man auch Wein verköstigen kann und sich sozusagen vorher irgendwo noch anmelden kann, um irgendwie um 15 Uhr schon da zu sein.
0: Und schon mal zu saufen.
1: Das würde ich jetzt nicht so sagen, eine Weinprobe nehmen. Das ist ja alles immer mit Stil.
0: Saufen mit Stil
1: ist wunderbar. Ja. Am Sonntag gab es dann nur noch drei Bands. Die eine, die begonnen hat, ist eine Band, die hieß One Sentence Supervisor. Eine Schweizer Indie-Rock-Band, besteht aus seit 2011. War mir gänzlich unbekannt, aber tatsächlich auch mein Ding. Aber auf was ich mich dann wahnsinnig gefreut hatte, ist die Band Hotel Rimini aus dem Fränkische. Eine relativ junge Band seit 2020. Ich glaube, es sind 5 Personen mit Cello, Violine, Kontrabass, E-Gitarre, Synthesizer, Schlagzeug, die wahnsinnig schöne Texte machen, extrem sympathisch sind und einfach auch von der Musik her mal was ganz anderes machen. Und auch, glaube ich, gut mit dem Publikum harmonieren können. Da sind dann alle auch irgendwann ganz ruhig und denken, oh, wie gut, ja. Und da können wir uns gerne mal ein Stück anhören. Ich habe jetzt auch mal eins der bekannteren genommen. Wir haben jetzt 2 Platten rausgebracht. Die erste ist extrem gut und dann ist es auch immer ein bisschen schwierig, die zu toppen. Die zweite ist schon auch gut, aber die erste Platte wahnsinnig gut. Wir hören Allein unter Möbeln.
0: Hotel Rimini.

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0: So, Hotel Rimini. Jawohl, ja.
1: Ja, glorreicher Abschluss des dritten Tages war Fortuna Ehrenfeld. Auch eine Band, die ich persönlich sehr gut finde, weil ich auch so eine persönliche Erinnerung daran habe. Das war das erste Konzert nach Corona, an dem wo es wieder Konzerte gab. Oder nur kurzzeitig, so ein Sitzkonzert in Karlsruhe. Und wir haben uns wahnsinnig gefreut, dass wir da waren. Und die Stimmung war großartig, weil alle auf den Sitzen getanzt haben. Wenn es was zu tanzen gab, weil die Musik auch manchmal ruhiger ist. Und bei Fortuna Ehrenfeld, ja, passiert auch immer irgendwas. Irgendwann hatte ich sie schon mal in Frankfurt gesehen, im Palmengarten. Da wurde ihnen vor dem Konzert der ganze Bus ausgeräumt mit allem Equipment. Das musste ihnen dann gestellt werden. Beim Gastspiel zu Kniphausen hat der Martin Bächler, der Sänger und Kopf der Gruppe, am Ende des Konzerts seine Gitarre in das Publikum gegeben. Das macht er meistens oder häufig. Das Problem war, dieses Mal hat er es nicht zurückbekommen. Das heißt, die Gitarre war weg.
0: Schöne Telecaster.
1: Der Telecaster war weg und ist dann später wohl aufgefallen und dann gab es einen Aufruf am nächsten Tag, dass doch derjenige den Telecaster bitte zurückbringen soll. Es wurden ja auch wahnsinnig viele Fotos gemacht, wie er sich gefreut hat, dass er den in Empfang genommen hat und man unterstellt ihm nichts Böses. Und tatsächlich musste ich vorhin mal gucken, wie sich das Ganze aufgelöst hat. Ich wusste, er hat sie zurückbekommen, aber ich wusste nicht, dass die Person die Gitarre dann in den Weinbergen irgendwo abgestellt hat und das vergessen hatte, wo, und auch gar nicht mehr dran gedacht hat, dass er sie hatte. Da war der Wein eventuell zu lecker. Vielleicht hat er sich einen neuen Shop geholt, hat gedacht, oh, die stört, und dann hat er sie schon wieder vergessen gehabt. Aber entspannt und auch ein ganz entspanntes Ende an dem Tag. Der Gisbert zu Kniphausen war mit auf der Bühne. Die haben auch im Duo gesungen. Er hat dann immer das Markenzeichen, sind ja sozusagen die Schlafanzüge, die er anhat, der Martin. Und der Gisbert hatte denselben Schlafanzug an.
0: Gestreift.
1: Und das war schon Standing Ovations und einfach wahnsinnig schöner Abschluss für so ganz tolle drei Tage.
0: Das Heimspiel zu Kniphausen, jedes Jahr wieder im Rheingau bei Eltville irgendwo und bestimmt auch nächstes Jahr wieder am Start und nächstes Jahr werden wir dann bestimmt auch davon berichten.
1: Kauft die Karten früh, sonst ist es immer zu spät dort. Am besten den Newsletter anmelden, wenn man hin möchte, und direkt, wenn sie rauskommen, zuschlagen.
0: Das Heimspiel zu Kniphausen und hier sind Fortuna Ehrenfeld, mit denen wir auch überleiten zum Burgherzberg-Festival, denn da haben sie am Freitag gespielt. Hier sind Fortuna Ehrenfeld und was wolltest du spielen?
1: Das letzte Kommando.
0: Das letzte Kommando.
1: Ich sag tschüss.
0: Tschüss, Hadi.
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1: Fortuna Ehrenfeld. Ah, der Abschluss des Heimspiels zu Knüpphausen und am Freitag um 17 Uhr auf dem Herzberg gewesen, also zwei Tage früher auf dem Herzberg. Und das ist unsere nächste Rückschau, das Burg Herzberg Open Air. Wir sind seit knapp 30 Jahren immer dort und schnappen uns die Bands. Diesmal haben wir die Leute von Grobschnitt, also die Rockpommels Band, so heißen sie, denn zwei von Grobschnitt sind nicht dabei, die machen Akustik und die haben die Namensrechte, das wird auch nachher alles erklärt. Deswegen Rockpommels Band, einer der Headliner beim Herzberg, aber wir hören vorher noch ein bisschen was anderes. Ich würde gern anfangen mit etwas, was mich wirklich abgeholt hat, nämlich Laura Cox. Laura Cox hat gespielt am Samstag um 14:45 und ja, die macht wirklich, also bringt Schwung auf die Bühne. Man muss sich vorstellen, 14:45 Samstag, knalle heiß auf dem ganzen Gelände. Es war ja wie die ganzen letzten Wochen immer 35 Grad. Und auf dem Burg Herzberg Open Air musst du den Schatten tatsächlich suchen. Und deshalb etwas undankbar, aber der Samstag ging einigermaßen und es war dann auch wirklich voll vor der Bühne, trotz Sonnenschein und richtiger Hitze.
2: Also Laura Cox hat mittlerweile, glaube ich, drei Platten auch gemacht und ich habe die erste schon vorgestellt, weil die erstaunlich gut war. Es ist von Haus aus eine Blues-Gitarristin, die aber eher sich auf der rockigen Seite befindet.
1: Oh ja, das geht gut voran. Und hier ist Laura Cox mit Hard Blues Shot.

0: Laura Cox, ein Konzert von denen, die mich wirklich abgeholt haben, weil es vorangeht. Da werden keine Gefangenen gemacht und es gibt gute Stimmung.
1: Solide. Überhaupt muss man sagen, was mir aufgefallen ist, es ging relativ rockig zur Sache.
0: Ja, das ist wohl wahr. Natürlich gibt's auch andere Bands, da werden wir auch noch ein, zwei spielen. Es gab auch wieder für mich eine Überraschungsband, die mir richtig gut gefallen hat. Dazu später auch mehr. Aber wir bleiben mal in dem Genre. Wukan.
1: Nehmen wir was von der Neuen, oder?
0: Ich hätte jetzt The Red Catcher hier aufliegen. Wukan, eine Band aus Leipzig, glaube ich.
1: Ich glaube auch, ja, aus Leipzig, ja.
0: Waren schon mehrmals auf dem Herzberg und die stehen eigentlich für fast die gleiche Musik wie Laura Cox, also auch vorwärts, ja, Blues mit ein bisschen mehr Psychedelic vielleicht, aber auch eine Augenweide, beide Sängerinnen Augenweiden.
1: Ja, und mit teilweise, allerdings Wukan mit teilweise deutschen Texten, teilweise mit englischen Texten. Ja.
0: The Red Catcher.

0: Das war nochmal Wukan mit dem Stück Holz auf Holz aus der hochgelobten letzten Album Axioms.
1: Ja, eines der Highlights immer wieder sind Kadaver gewesen. Wir sind immer noch in der Hard- und Heavy-Abteilung, die dieses Mal tatsächlich den Vorrang vor allem anderen bekommen hat auf dem Burt Herzberg Open Air. Es haben ja auch Wolfmother noch gespielt, was ja auch genau in diese Richtung geht. Und Spider God geht auch eher in diese Richtung. Insofern.
0: Außer, dass sie ein Altsaxophon dabei haben.
1: Ja, gut, aber hier war ja auch eben die Querflöte am Start bei Wukan. Also ein paar Instrumente noch dazugenommen. Aber wir sind bei Es geht voran. Und natürlich, Kadaver gehört zur gleichen Fraktion. Hatten wir hier schon im Interview. Und wir spielen Last Living Dinosaur von Kadaver.
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0: Kadaver aus Berlin. Ja, und wir kommen zu einer Band, die ganz eng mit Kadaver verknüpft ist, obwohl sie eigentlich aus den USA ist und auch in den USA schon angefangen haben. Das ist die Band Elder. Elder haben die ersten beiden Platten in den USA veröffentlicht, hatten dann Kontakt zu Kadaver. Zwischenzeitlich oder inzwischen leben sie in Berlin, sind auch mit Kadaver weiterhin eng verbunden und haben mindestens zwei Platten zusammen gemacht. Die Musik von Elder ist nicht der reine Vorwärtsgeh-Rock wie bei Kadaver, aber ich denke, wir hören einfach mal rein. Die ganzen Sachen sind vor allem sehr viel längere Solos und die Stücke sind auch einfach viel länger. Wir hören, ich glaube, das ist so.
1: Elder haben donnerstags auf dem Herzberg waren sie der Top-Act. Der Donnerstag war geprägt von 37 Grad, glaube ich.
0: Top-Act, die haben doch, glaube ich, ganz am Ende gespielt.
1: 1915.
0: Nein, Wolfmother war ganz am Ende, stimmt. Die haben nächtens gespielt.
1: Nee, am Donnerstag hat Highlight Tribe gespielt.
0: Ja, ja. Nächtens. Egal, hier sind Elder und Omens.

0: Elder, der Top-Act am Donnerstag. Und am Donnerstag haben viele gelitten auf dem Herzberg. Da war es nämlich wirklich, wirklich heiß und sonnig. Und das war schon fast grenzwertig, muss man sagen. Und wenn das Wetter immer so ist im Sommer, dann wird es echt knapp mit den Festivals, dass man 4 Tage durchhält.
1: Zu den Sommerfestivals grundsätzlich muss man sagen, der Postillon hat das ganz gut auf den Punkt gebracht. In Wacken gab es Beschwerden von Zuschauern, die ihr Geld zurück wollten, weil ihnen der Schlamm verlustig gegangen ist in diesem Jahr. Und so war es ja am Herzberg auch.
0: Ja, und von der Lorelei aus sieht man den Rhein nimmermehr.
1: Ja.
0: Wir bleiben beim Hard on Heavy, denn am Samstag um 23.45 Uhr hat Wolf Mother gespielt. Und das wirklich Bemerkenswerte ist, die haben keine langen Haare mehr. Und auch kein Bart mehr.
1: Oha.
0: Komplett anderes Aussehen, gleiche Leute, aber komplett anderes Aussehen. Hier sind Wolfmother, Joker and the Thief.

kommen wir zur Freakstage des Burg Herzberg Open Airs. Tatsächlich ist die Freakstage ja schon seit Jahren eigentlich wirklich eine zweite Hauptbühne geworden. Auch von den Zuschauerzahlen her ist da immer mehr Andrang und da gibt es tatsächlich Bands zu entdecken, von denen man vorher wenig gehört hat, die aber einen mitreißen. So am Donnerstag zum Beispiel die belgische Stoner Group, die heißen Gnome, wie der Gnome, nur mit E hinten, Gnome. Und die kommen mit roten Zipfelmützen auf die Bühne. Und dann geht's ziemlich ab. Und hier sind Gnome mit Wenceslas.

Gnome aus Belgien. Ja, das hat Spaß gemacht. Und war eine der Entdeckungen. Aber für mich kommt die Entdeckung des Herzberg. Jedes Jahr entdeckt man ja irgendeine Band, wo die man vorher noch nicht so auf dem Schirm hatte und denkt, mein Gott, sind die gut. Und das war für mich am Sonntagmittag um 13.30 Uhr, brütende Hitze, Freakstage, eine Band aus Schweden namens Hooffoot. Also H-O-F-O-T. Hooffoot. Und diese Band aus Schweden ist tatsächlich ein komplett anderes Universum. Und deshalb spiele ich auch zwei Lieder, um die euch näher zu bringen. Zur Bühnenshow muss man eigentlich gar nicht viel sagen. Da stehen halt fünf oder sechs Leute auf der Bühne und machen Musik. Sonst ist da wenig Show dabei. Der Sänger hatte die ganze Zeit irgendwie Nasenbluten. Keine Ahnung warum. Könnte man jetzt spekulieren, warum man morgens um 13.30 Uhr Nasenbluten hat. Aber sie haben sehr, sehr geile Musik gemacht. Hier sind Hooffoot mit Phantom Limb.

Kufut aus Schweden. Ja, da wird der Jazzrock-Fusion der 70er Jahre neu aufgelegt und tatsächlich nennen sie auch zum Beispiel Tassa Valon Presidentti, die Finnen, die Jazzrocker aus Finnland aus den 70ern als einen ihrer großen Vorbilder. Und das war für mich die Entdeckung des diesjährigen Burgherzberg-Festivals, dass eine solche Musik noch in der Perfektion zu hören ist, ist schon einzigartig. Und die haben mir wirklich, wirklich gut gefallen. Die haben mich weggeflasht. Wir bleiben auf der Freakstage. Ich hab schon sehr dem Auftritt von Guru Guru entgegengefiebert. Guru Guru waren auf der Freakstage. Manni Neumeier, mittlerweile 85 Jahre alt, wird an Silvester 86, hat nur noch 15% Sehfähigkeit. Und aufgefallen ist, dass Manni Neumeier fast nur noch alles mit dem rechten Arm spielt auf seinem Schlagzeug. Der linke kommt wenig nur noch zum Einsatz. Und trotzdem sind Guru Guru immer wieder eine Reise wert und ein Konzert wert. Allerdings, das Konzert auf dem Burgherzberg-Festival musste nach so einer Dreiviertelstunde abgebrochen werden. Und zwar urplötzlich, mitten im Lied, ging die Musik aus und dann kamen die Veranstalter auf die Bühne und haben gesagt, Leute, da zieht ein Gewitter auf und das ist unwetterartig und wir können nicht genau wissen, ob es uns, wie stark es uns trifft. Geht bitte alle sofort in eure Zelte, in eure Autos, nehmt noch Leute dazu, die einen langen Weg haben. Es ist in 5 bis 10 Minuten da und schützt euch. Und damit war das Konzert von Guru Guru beendet. Und tatsächlich kam auch ein Gewitter. Es hat 3-4 Mal dick gerumpelt. Es gab 5 bis 10 Minuten lang dicken Tropfen Regen. Was gut war, denn dann hat es nicht mehr so gestaubt danach und wurde ein bisschen kühler. Aber das Konzert von Guru Guru war damit vorbei. Auch das Konzert von Buntspecht auf der Hauptbühne wurde dann abgebrochen. Beide sind für nächstes Jahr eingeladen. Manni Neumeier ist bestimmt noch am Start mit seinen dann 86 Jahren. Und ich hatte das Glück, dass Guru Guru dann eine Woche später auf dem Finkenbach-Festival gespielt haben. Und da haben sie einen vollständigen Gig gegeben. Hier sind Guru Guru mit einem Stück, das sie eigentlich in den letzten Jahren immer dabei haben. Der Idli Killer.

Guru. Die Krautrock-Legenden seit fast 60 Jahren auf der Bühne. Und es gab natürlich auf dem Herzberg sowohl auf der Mainstage als auch auf der Freakstage auch World Music. Und das wollen wir euch natürlich nicht vorenthalten. Auf der Freakstage hat freitags gespielt eine Gruppe aus Marokko, Nora Mint Semali und mit Berberisch noch dazu. Und die hören wir jetzt mit Glana.

0: Nuramint Semali mit Weltmusik auf dem Herzberg. Und ja, zum Abschluss unserer Sendung spielen wir tatsächlich den absoluten Headliner des diesjährigen Burg Herzberg, nämlich die Waldraut. Walter Trout hat angefangen bei John Lee Hooker Gitarre zu spielen, dann war er bei Canned Heat, dann war er bei John Mayall und seitdem ist er eigentlich immer solo unterwegs und wer schon Konzerte gesehen hat, Walter Trout ist immer wieder einen Konzertbesuch wert. Blueser durch und durch und wirklich, wirklich gut. Das war Once Upon a Time, die Classic Rock Show auf Radio Rüsselsheim für dieses Mal.
1: Den 29. August machen wir weiter, wo wir aufgehört haben.
0: Oder? Ja, wir haben noch das Interview mit den Grobschnittleuten. Wir haben noch Finkenbach zu besprechen.
1: Jo.
0: Und einiges auch an Konzerten, die da kommen. Und insofern bis in 2 Wochen. Und hier ist, wo habe ich ihn? Walter Trout. Irgendwo habe ich ihn.
1: Ja, auf jeden Fall in 2 Wochen dann aus neuen klimatisierten Räumen, wie uns heute zugänglich gemacht worden ist. Wobei der Zutritt zu den Räumen noch nicht endgültig geklärt ist, also es wird spannend.
0: Wir sagen Tschüss aus der Ludwigstraße. Die wir jetzt 25 Jahre oder sowas bespielt haben. Und Radio Rüsselsheim zieht dann nächste Woche um. Und in 2 Wochen sind wir dann aus dem neuen Studio und hoffen, dass das alles klappt.
1: Ja, das Ganze dann aus der Elisabethenstraße.
0: Und hier ist Walter Trout mit Omaha und zwar in der Live-Version. Ab dafür.
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0: Beim Gongschlag ist es 12 Uhr. 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Natürlich hier auf Radio Rüsselsheim. 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
0: Ja, und der sagt Hi und willkommen heute am 20. August live um 12 Uhr und eine Minute zur Sommer Edition dieser Ausgabe. Hier sind die Simple Minds und Someone, Somewhere and Summertime.

Someone, Somewhere in Summertime, soweit hier auf Radio Rüsselsheim der Einstieg von den Simple Minds in dieser Sendung hier, ja, und das ist Tommys Rock Power, so heißt diese Sendung hier, und ja, also ich begrüße euch erstmal zur 34. Ausgabe heute live hier und einmalig am 20. August 2026. Heute ist sogar unser letzter Sendetag hier sozusagen im alten Sendezentrum sozusagen. Um Gottes Willen hier, ich überschlag mich hier mit Worte hier. Und dazu sage ich noch nachher also ein bisschen mehr. Also ich hoffe auf jeden Fall, dass es euch gut geht hier und dass ihr gestern Abend zum Beispiel einen schönen Abend hattet. Das war nicht überall in Hessen so. Zum Beispiel da, wo wir wohnen hier im Lahn-Dill-Kreis, hier, also meine Frau und ich, hat das Unwetter zugeschlagen. Zum Beispiel in Wetzlar-Münchholzhausen wurden 60 Häuser beschädigt und in Solms-Oberndorf hat ein Tornado sein Unwesen also gehalten und viel beschädigt. Ja, also gut, das wollte ich mal so nebenbei sagen, aber wir sind ja hier und wir haben uns ja hier getroffen, um gute Musik zu hören, und das machen wir jetzt auch, und zwar mit Recht.

Hier stimmt irgendwas nicht. Hier sind zweierlei Sachen hier. Und das tue ich doch mal an dieser Stelle ganz schnell stoppen und gebe das am besten ganz neu ein hier und gebe euch auch mal diese Musik hier mal ganz kurz hier auf die Ohren. Bis gleich.

Also hier stimmt jetzt irgendwas wirklich nicht. Also dann schmeiße ich einfach hier an dieser Stelle das Teil hier raus. Was soll es, ja? Dann machen wir halt einen weniger und machen wir mit dieser Nummer weiter. Und zwar mit keine geringeren als Starship. Mal gucken, ob das jetzt läuft hier. Hier läuft gar nichts momentan. Ich hoffe, dass mein Techniker zuhört. Dann rufe ich den jetzt gleich mal an. Da kann ja was nicht stimmen hier. Eieieiei.

So, Freunde des guten Rockgeschmacks, AC/DC sind das hier und Hell's Bells, da läuten die Glocken hier und jetzt wollen wir mal versuchen hier, ob das mit dem PC wieder so klappt hier, wie ich will. Hier kommt kein geringerer als... Oh, leider nichts hier. Also leider läuft hier immer noch... Barclay James Harvest Starship und ich glaube jetzt im Hintergrund auch noch Killing Joke, also dreierlei, das geht so nicht, also ich muss euch nochmal eine AC/DC Zugabe geben, bis gleich.

0: So, Freunde, meine Damen und Herren, am Telefon habe ich meinen Techniker. Ich frage jetzt gerade mal in den Hörer rein. Andreas, kann ich jetzt ein Lied vom PC starten, ja oder nein?
1: Ja, natürlich.

0: es kann halt sein, dass du da irgendwie wieder in dem Autoplay drin bist. Ne? Also hier ist auch Autoplay an. Du musst, aha, wenn du denn die Maus
1: nimmst. Oh, wir sind hier live auf Sendung. Wir sind hier live auf Sendung. Ich kann nicht.
0: Police.
1: Ja, genau.
0: Also, vollkommen. Dann musst du jetzt überall die Autoplays hier ausmachen. Das macht nichts. Der läuft weiter.
1: Okay, ja, und jetzt höre ich auch nur Police. Sehr gut. Ich danke dir erstmal, lieber Andreas. Und liebe Leute, mir liegen jetzt um, lass mich mal auf die Uhr gucken, in halben 12 Uhr und 17 Minuten legen wir jetzt richtig los. Also hier ist die Tommy's Rockpower, ich bin Tommy Tonga und das hier ist 34. Ausgabe und hier sind Police.

Ja, genau, das waren also jetzt der Other Ones on Holiday aus dem Jahre 1987. Und warum ich das eigentlich ausgewählt habe? Weil die haben denselben Anfang wie die Live-Aufnahme von Barclay James Harvest mit Child on Universe. Das werde ich nachher noch heraussuchen. Am Anfang hat man hier ein bisschen technische Schwierigkeiten. Und ich denke, die sind jetzt behoben. Also glaube ich zumindest, den Glauben soll man ja auch niemals aufgeben hier, genau. Ich drücke mal erstmal hier da drauf und dann drücke ich da drauf und dann kommt gute Musik von Kenny Loggins aus dem Rocky-Streifen. Meet Halfway.

Ja, soweit hier Kenny Loggins und Meet the Halfway hier bei Radio Rüsselsheim in der 34. Ausgabe sozusagen von dieser Sendung, nämlich Tommys Rock Power mit Tommy Tonka. Und jetzt erzähle ich auch erstmal ganz kurz was zu The Meet Halfway. Und zwar ist das aus dem Over-the-Top-Streifen sozusagen, ja, mit Sylvester Stallone, der am 30. April 1987 in die deutschen Kinos kam. Die weltweite Premiere von Over-the-Top war am 12. Februar 1987 in New York und Los Angeles, bevor amerikaweit am 13. Februar 1987 das in den US-Kinos anlief. Und obwohl man jetzt hier beim nicht kommerziell, also beim werbefreien Radio spiele ich euch ja etwas, was mit Geld zu tun hat. Und zwar vom 1. März 1973, wo das veröffentlicht worden ist. Und das klingt so hier. Genau. Da fallen die Cents und Euros rein, ja. Hier sind Pink Floyd und Money. Viel Spaß!

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4: Ja, das war Pink Floyd mit der remasterten Version sozusagen ja von Money bis zur letzten Sekunde ausgespielt und den Gong hinten dran gab es auch noch. Ganz toll. So, jetzt komme ich aber erst einmal an dieser Stelle zu einer kleinen Grußrunde. Und zwar gehen erstmal Grüße raus nach Gießen zu Heidi Mehring, nach Frankfurt zu Hanne Parisi, nach Darmstadt, Eberstadt zu Ralf Donner, der mir zum Anfang der Sendung sogar geschrieben hat, viele liebe Grüße und er wünscht mir viele Hörer. Vielen lieben Dank, lieber Ralf. Und natürlich nach Traunheim zu unserem Freund und meinem Sendeleiter Hartmut Krause, der mich gerade eben im Studio nochmal besucht hat und sich vergewissert hat, dass jetzt die Technik auch hier voll in Ordnung abgeht. Hier macht sie ja auch an der Stelle. So, jetzt kommen wir aber leider in dieser Sendung zu einem etwas traurigen, was heißt hier etwas, zu einem traurigen Sendepunkt, muss man mal sagen, an dieser Stelle. Und zwar geht es Frank Beard. Und zwar ist das der Schlagzeuger gewesen von ZZ Top. Und wir hören gleich Jesus Just Left Chicago aus dem Jahre 1973, ja. Und bei dem Lied war er Co-Autor und war über 56, meine sagen auch 57 Jahre Schlagzeuger und das Rückgrat von ZZ Top. Frank Beard starb vor 3 Tagen am 17. August 2026. Im Alter von 77 Jahren in Texas auf seiner Ranch im Kreise der Familie. Und ich sage, Frank, wir werden dich nie vergessen und wir hören jetzt das angekündigte Lied.

0: Ja, soweit. Also wie gesagt, wegen der Todes von Schlagzeuger Frank Beard von ZZ Top haben wir dieses Lied jetzt gehört an dieser Stelle. Und jetzt machen wir auch gleich weiter mit Genesis und Abacab. Und wer also bei der letzten Moderation von mir gesagt hat, Mann, oh Mann, der tut aber schwer atmen. Ja, jetzt haben wir ja auch mittlerweile heute wieder nach dem Unwetter von gestern Abend, also ich wohne ja mit meiner Frau, wie schon gesagt, habe ich am Anfang schon der Sendung gesagt, im Lahn-Dill-Kreis, da gab es ja gestern Abend Unwetter und sogar Tornado in Sonns-Oberndorf, das ist 8 Kilometer von uns entfernt, ja. Hier jetzt in dem Studio, bei 23 Grad, also mir, und die haben ja keinen Ventilator oder sowas aktuell, der mir irgendwie frische Luft zuführt. Und da muss man manchmal ein wenig schwer atmen. Aber nicht bei der nächsten Musik, und zwar von Genesis kommt Abacab. Bis gleich.
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Aber ich möchte jetzt noch einen besonderen Gruß rüberschicken, und zwar zu meiner lieben Frau Pia, die daheim krank im Bett ist. Ich liebe dich über alles. Ich wünsche dir gute Besserung.

0: Ja, soweit hier bei Radio Rüsselsheim in der 34. Ausgabe der Thomas Rock Power Genesis hier. Und ja, Upper Cup, wie gerade eben gehört. Und gleich machen wir mit dem guten Bob Seger weiter. Und zwar mit einer tollen Nummer, die wir bei diesen Temperaturen, die wir draußen haben, aktuell vertragen können, sozusagen, ja. Damit man ein bisschen runterkommt. Hier kommt in der Live-Version Bob Seger in the Silver Bullet Band und Fire Lake. Da sage ich noch eins, viel Spaß und abrocken und jetzt Radio laut, okay?
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ein klassischer Bob-Sieger, wo er noch jung war. Und ja, Fire Lake hier haben wir gehört in der Live-Version, wie schon gesagt. Und da wollte ich gerade nochmal losgehen. So nicht hier. Das machen wir nicht an der Stelle. Aber dafür machen wir jetzt was anderes. Nämlich, wir von Radio Rüsselsheim waren ja dieses Jahr offizielle Partner des Kultursommers 2026 in Rüsselsheim am Main. Aber auch woanders gibt es den Kultursommer 2026. Und heute live am 20. August 2026 um 20 Uhr, also noch, sagen wir mal, in 7 Stunden und 6,5 Minuten kommt James Arthur heute auf den Gießener Kloster Schiffenberg, ja, und tritt da beim Kultursommer 2026 auf. Und ich gehe mal davon aus, dass er das, was wir jetzt spielen oder was ich jetzt spiele und ausgesucht habe, heute Abend auch bringen wird. Und zwar das hier. Jetzt kommt Bitter Sweet Love.

Ja, soweit. Mr. James Aver, und wie gesagt, das war ja keine Werbung, das war ja ein praktisch gesehen Kultursommer 2026 in Gießen, Veranstaltungstipp heute Abend, 20 Uhr, komm, tritt er auf, so. Und jetzt muss ich euch mal was sagen. Ich habe ja, wer von Anfang an dabei ist, hat ja mitbekommen, dass ich am Anfang so ein klein bisschen technische Probleme hier gehabt habe. Und da ist mir tatsächlich nämlich ein Lied abhanden gekommen, ja. Und das muss ich mir jetzt erstmal wieder ranholen, weil das habe ich nämlich genau hinter Bittersweet Love von James Aver gesetzt. Und das möchte ich euch vorspielen. Und weil mir das weggehübt ist, gebe ich euch erstmal jetzt diese Musik ganz kurz drauf. Und ich melde mich sofort wieder und dann hört ihr mal, was ich euch vorspiele, okay? Bis gleich hier. Bleibt ja dran. Ich freue mich, dass ihr da seid.

So, und hier ist das Lied, was ich euch vorspielen will hier, nämlich Starship und It's Not Enough. Genau, es ist nicht genug. Wir hören und wir sind noch zusammen bis 14 Uhr. Und diese Band habe ich am 6. August gesehen in Bad Wildung, wo die HR Radtour 2026 eröffnet wurde. Viel Spaß!

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Und mit dem Ding hier machen wir weiter, mit dem Hammer hier von Killing Joke, die 6 Minuten und 49 Sekunden Version von Love Like Blood.

Das sind Public Images Limited und This Is Not A Love Song. Sag ich doch.

No. Genau. Das war jetzt aber It's Not a Love Song aus dem Jahre 1983. Und jetzt machen wir gleich weiter. Und zwar mit keiner geringen Geschichte als dem Rock-Vergleich, der Rock-Power-Vergleich in Tommys Rock. Power, 34. Ausgabe. Jetzt kommt Armin Fischer Z und Berlin und hinten dran das andere Berlin von der Gruppe Ideal. Diese zwei sagen hintereinander weg auf dieser Welle Gelle. Viel Spaß!

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1: Ja, und wie recht ich da habe, ja, so sieht's mal aus. Und deshalb machen wir jetzt auch weiter. Wir machen weiter mit dieser Geschichte hier. Wie angekündigt, wir sind ideal. Und Berlin, was sonst?

Ich begrüße an dieser Stelle die Neuhörerin aus Nordrhein-Westfalen in Dortmund. Die Ida Müller, schön, dass du dabei bist und einen Teil der Mittagspause mit mir und mit uns hier verbracht hast. Ich wünsche dir noch einen schönen Tag und viel Spaß. Weiterhin beim Radio hören und ja, beim Tag genießen hier, okay? Bis dann hier, liebe Grüße, der Tommy.

bis zur letzten Sekunde. So sieht's mal aus. Das war, also wie du gesagt, ja, ja, das hätten die gern, dass es jetzt noch eine Zugabe gibt. Aber ich komme jetzt zu der Gruppe Extra Breit und zwar mit dem Lied Polizisten. Und die Gruppe Extra Breit, die habe ich selber mal live gesehen, und zwar am 17. Mai 1998 in der Frankfurter Batschkap hier. Und da haben sie auch das gespielt.

Ja, soweit extra breit und Polizisten. Und bei dem Konzert damals, da habe ich mich aus Versehen auf die Fresse gelegt, ja. Und da hat mir ein Punk geholfen, wieder auf die Füße zu kommen. Und da haben wir gemeinsam abgerockt, sozusagen, ohne Ende hier. Und ich habe ja gesagt, es war ein Punk, keine Punkerin, ja. Und da kommen wir auch schon zum nächsten Thema. Denn Ina Deter fordert hier, neue Männer braucht das Land. Und das war doch ein neuer Mann, der hat mir geholfen aufzustehen. Super. Aber ich bin ja mit einer Frau verheiratet, ganz klare Geschichte hier. Und da bin ich auch treu.

0: Braut das Land, ja, wo das Recht hat, das Recht hier. Ich bin ja so, ja. Fangen wir nicht nochmal von vorne an, sondern jetzt machen wir erstmal das hier.
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0: So, und jetzt kommt die Maxi von Nena. Und zwar irgendwie, irgendwo, irgendwann hier. Und da ich da guten Vorlauf habe von 2 Minuten 36, kann ich noch einiges sagen, ja. Und zwar, heute ist ja der 20. August. Und wir haben in der halben Minute 13.33 Uhr Tommys Rockpower hier. Und das ist die vorletzte Live-Sendung aus dem alten Sendezentrum hier in der Ludwigstraße in Rüsselsheim am Main, genau. Und morgen ziehen wir um in das Sendezentrum in Rüsselsheim zu Obel, also ins Obelhaus in die Elisabethenstraße. Ich grüße das ganze Radio Rüsselsheim-Team, das den Umzug bei dem Umzug mithilft. Ihr seid fleißig und super. Und ich grüße natürlich an dieser Stelle auch mal meine und unsere Hörerschaft hier. Ihr seid auch toll. Ohne euch würde ich die Sendung gar nicht machen. Da würde es auch gar keinen Sinn machen, ja. Und dann möchte ich noch sagen, dass ich nach dieser Sendung, also in gut, 26,5 Minuten um 14 Uhr Feierabend habe und Radiourlaub. Und deshalb habe ich für euch einiges aufgezeichnet und vorproduziert. Und zwar vom 27.8. bis 24.9. jeden Donnerstag von 12 bis 14 Uhr gibt es viele Tommys Blick, Groove Sounds und Tommys Rock Power Vorproduktionen für euch. Und dann hören wir uns wieder live am Donnerstag, den 1. Oktober von 12 bis 14 Uhr. Aber jetzt gibt's erstmal Nena auf die Ohren. Oder ihr seid heute Abend, wie du sagst, in Gießen, heute Abend am 24.8. in Gießen dabei. Aber jetzt rocken wir mal gemeinsam ab, okay? Viel Spaß auf dieser Welle, Gelle!

Bis zur letzten Sekunde ausgespielt. Nina und die Maxi hier von 1984. Irgendwie, irgendwo, irgendwann. Nicht irgendwie, irgendwo, irgendwann, sondern hier bei Radio Rüsselsheim. Kommen jetzt AC/DC und Touch Too Much.

0: soweit bis zur letzten Sekunde. Easy Deasy und Touch the Match.
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0: Und hier ist das Grande Finale. Hier kommt genau das Lied von Udo Lindenberg.

Ja, noch sind wir am Leben. Ist auch gut so, ja. Das war Udo Lindenberg mit Grande Finale und das Ganze aus dem Jahre 1981. Und jetzt machen wir auch ein bisschen, es war ja ein bisschen politisch, machen wir auch politisch weiter. Und zwar mit, damals hieß noch Julie, jetzt ist sie gereift, heißt Julia Neigel. Und zwar im Namen der Nation. Gut zuhören.

0: Ja, hier bin ich wieder und das war Jule Neigel. Und die habe ich auch schon mal live in Gießen gesehen. Also das ist wirklich eine Powerfrau, muss man sagen, ja. Und einige Lieder wegen der technischen Schwierigkeit am Anfang sind praktisch gesehen ja, über Bord gefallen. Aber einige Lieder kann man noch spielen, zum Beispiel das hier.
1: Hier sind Silbermond und Krieger des Lichts.

Ja, Kriege des Lichts, das war Silbermond, die ich selber 2012 zweimal gesehen habe und zweimal interviewen durfte. Einmal für Sessen, das Radio, und einmal für Radio Darmstadt. Hier ist Radio Rüsselsheim und wir haben es auch schon 2:03. Das heißt, die Sendung ist vorbei, kann man sagen. Aber einen haben wir noch, nämlich die Christina Stürme, die ist selber am 29. Januar 2014 in Gießen in der Kongresshalle gesehen habe und auch ebenfalls für Radio Darmstadt damals interviewt habe. Tolle Frau, die sind jetzt noch bis um 14 Uhr nie genug. Wir hören uns wieder live am 1. Oktober ab 12 bis 14 Uhr zu Tommys Blickruf zu uns. Und ansonsten, wie gesagt, denkt dran, vom 27.8. bis 24.9. immer donnerstags zwischen 12 und 14 Uhr hier bei Radio Rüsselsheim habe ich tolle Sachen für euch vorproduziert. Ich bin Tommy Tonga und habe jetzt erstmal Radiourlaub bis am 1. Oktober. Macht's gut und bleibt mir sauber. Ciao. War schön, dass ihr dabei wart.

0: Übrigens, die allerletzte Live-Sendung, das war jetzt die vorletzte Live-Sendung. Gleich ab 14 Uhr kommt wieder eine Wiederholung und so. Und die allerletzte Live-Sendung hier aus dem alten Sendezentrum kommt um 17 Uhr mit meinem Kollegen Klaus Oos. Hört ihm zu, er wird sich freuen. Viel Spaß, euer Tommy Tonga. Ciao, ciao. Bis bald am 1. Oktober.
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0: So, hier sind wir wieder beim Braunheim Live. Okay, gut. Nochmal.
1: Ja, da sind wir wieder. Herzlich willkommen zu unserer neuen Ausgabe unserer Reihe Außergewöhnliche Menschen, Persönlichkeiten bei Raunheim Live. In dieser Reihe sprechen wir mit Menschen. Ich muss gerade hier nochmal anmachen, Won. Won? Hm? Ich muss gerade hier bei mir anmachen.
0: Sinn an.
1: Jetzt, ja. In dieser Reihe sprechen wir mit Menschen, die durch ihren Lebensweg, ihr Engagement, ihre Haltung und besondere Erfahrungen in Spannung hinterlassen haben. Heute ist Steffen Gabriel bei uns zu Gast, Kriminalbeamter, seit fast 2 Jahrzehnten kommunalpolitisch in Raunheim aktiv, ehemaliger Vorsitzender des Haupt- und Finanzausschusses, aktuell stellvertretender Stadtverordnetenvorsteher und engagiert sich in vielen zahlreichen Vereinen. Wir werden heute einiges mehr über Steffen Gabriel erfahren. Besonders spannend ist natürlich auch sein beruflicher Werdegang. Viele Auslandseinsätze führten ihn nach Afghanistan, Palästina, Kosovo, Bosnien und viel mehr. Wir sprechen heute natürlich auch über Verantwortung, Pflichtbewusstsein, internationale Erfahrungen, Ehrenamt und darüber, was für ihn Heimat bedeutet. Lieber Steffen, herzlich willkommen zu unserer Sendung heute und würde dir gerne mal das Wort zuerst übergeben. Ich glaube, man kann es auch abziehen.
2: Ja, schönen guten Nachmittag, Mohammed, Rowan. Erstmal vielen Dank für die Einladung. Ich freue mich sehr, hier dabei zu sein, mich äußern zu dürfen. Ja, und es ist schön, hier zu sein.
1: Herzlich willkommen und wir wollen auch direkt einsteigen. Du wohnst ja aktuell in Raunheim bist aber, hast du vorhin auch im Gespräch gesagt, oder wir kennen uns ja auch schon sehr lange, bist ursprünglich in Rüsselsheim geboren und hast auch in Rüsselsheim gelebt. Wie würdest du dich denn heute selber bezeichnen als Raunheimer, Rüsselsheimer, oder wie ist der Bezug zu Raunheim-Rüsselsheim? Bist ja auch beruflich in Rüsselsheim aktiv bei der Kriminalpolizei. Wo siehst du dich da eher oder wo siehst du da die Heimat oder wo sind die Wurzeln?
2: Also die Wurzeln sind definitiv in Rüsselsheim, das muss ich ganz klar sagen. Ich bin da im August 71 geboren, das heißt bald 55 Jahre alt und bin Rüsselsheimer Kind. Meine Eltern, Großeltern sind zugezogen, das heißt zugezogen dadurch, damals Opel, nach dem Zweiten Weltkrieg, Aufbau Rüsselsheim, die wirtschaftliche Entwicklung, Arbeitsplätze. Und letztendlich sind dort dann meine Eltern als Kinder von Opel-Arbeitern zusammengekommen, Ende der 60er. Und dann bin ich entstanden, jetzt sage ich es mal so, und auch Geschwister. Und dementsprechend war dann mein Schulgang, mein Kindergarten zuvor in Rüsselsheim gewesen, aufgewachsen, groß geworden in Rüsselsheim. Und dann wegen der Heirat im Jahr 2001 nach Raunheim gezogen.
1: Sind deine Eltern auch ursprünglich aus Rüsselsheim oder gerade wegen der Arbeit dann nach Rüsselsheim hergezogen?
2: Die sind mit ihren Eltern nach Rüsselsheim gezogen, im Kindesalter ins Rhein-Main-Gebiet gekommen, beziehungsweise mein Vater nach dem Zweiten Weltkrieg als jüngstes Kind aus dem Bereich heutiges Tschechien, Sudetendeutschland. Meine Mutter ist in Salzgitter-Bad geboren, das ist bei Hannover in Niedersachsen. Aber ihre Eltern wiederum aus dem ehemaligen oder heutigen Polen, ehemaligen Schlesien nach Deutschland oder heutiges Deutschland gekommen und sind dann wegen der Arbeit ins Rhein-Main-Gebiet gezogen. Nur wir reden ja jetzt hier über einen Zeitraum von fast mittlerweile 75 Jahren.
1: Was verbindest du, oder kannst du gerade noch sagen, in welchem Stadtteil du in Rüsselsheim gewohnt hast?
2: Ich habe im Stadtteil Dickerbusch 2 gewohnt, bin dort auch groß geworden, aufgewachsen, zur Schule gegangen und in den Kindergarten.
1: Dann gibt es denn für dich besondere Erlebnisse so aus der Kindheit, die du mit Rüsselsheim noch verbindest? Wo du sagst, da erinnere ich mich gerne noch dran.
2: Ja, ich war halt nicht nur in der Schule, sondern auch im Verein, sprich im Judo-Club Rüsselsheim aktiv gewesen, was mich dann bis zur Ausbildung bei der hessischen Polizei geprägt hat, mit Training, dortige Trainer, Verbindungen, regelmäßige, ja, die heißt heute Großsporthalle Rüsselsheim, damals hieß es ja noch Walter Köbel Sporthalle, das heißt, das waren so die Aufenthaltsorte gewesen und natürlich der Dickerbusch 2 mit seinem Wohngebiet durch die Schulzeit, dortigen Freunde in der Schule und in dem Verein, dementsprechend auch sehr geprägt worden durch Rüsselsheim.
1: Du hast es jetzt schon so ein bisschen angesprochen, bis dann eigentlich dann nach der Schule dann auch zur Polizei über. Gab es dann einen besonderen Grund? Du hast jetzt auch gesagt, habt Judo, Bekanntschaften, die dann irgendwie dich zur Polizei geführt haben? Oder ist das eher aus der Schule heraus dann entstanden, der Wunsch zu sagen, okay, ich gehe da die Richtung weiter? Oder wie kam dann dieser Weg zur Polizei?
2: Also in der Familie ist überhaupt keiner Beamter, schon mal gar nicht Polizeibeamter. Das heißt, da bin ich überhaupt nicht geprägt worden. Im Gegenteil, eher Handwerker, bürgerliches Klientel. Und es gab damals die Berufsbildungszentren in der Schule. Da gab es dann Informationen. Ich glaube, es war damals in Groß-Gerau gewesen, informiert. Das war so Richtung Hotelkaufmann beziehungsweise dann halt Polizei, darüber informiert. Es war damals schon die Einheitslaufbahn oder noch die Einheitslaufbahn. Das heißt, mit der mittleren Reife oder Abitur bei der Polizei anfangen. Das war egal, der Werdegang zur damaligen Zeit, also im mittleren Dienst. Und da hatte ich mir gedacht, bevor ich jetzt meine Schulkarriere nach der 10. fortsetze, kann ich auch direkt zur Polizei. Verdiene 3 Jahre vorher schon Geld. Und das war dann die Entscheidung gewesen, 88 mich zu bewerben, beziehungsweise dann nach der mittleren Reife auch direkt dann bei der Polizei mit der Ausbildung in Kassel, war damals in Kassel gewesen, anzufangen.
1: Wäre jetzt so meine Frage gewesen, ob die Ausbildung dann direkt auch in Rüsselsheim dann oder dann doch schon, ich hätte jetzt eher gedacht Wiesbaden, aber dann, das heißt, früher war die Ausbildung in Kassel zentral gesteuert gewesen?
2: Genau, zumindest das erste Jahr, teilweise auch das zweite Jahr in Kassel. Du hast vollkommen recht, heute ist das Studium an der Hochschule in Wiesbaden. Das letzte halbe Jahr war dann für mich auch in Wiesbaden gewesen. Aber die 2 Jahre in Kassel, die haben mich auch sehr geprägt, muss ich sagen, weil damals noch 16, 17 und dann volljährig geworden. Das war schon was anderes von daheim weg. Öfter dann auch am Wochenende dort geblieben und natürlich dann auch selbstständiger irgendwie mit Wäsche, mit eigener Verantwortung selbst organisieren geworden.
1: Das heißt, du bist jetzt fast 45 Jahre. Nee, Entschuldige, nicht 45, 35. Fast jetzt schon im Dienst.
2: Ich bin jetzt 38 Jahre 38. im Dienst mit Ausbildung und im Studium und Diensttätigkeit und komme demnächst ins 39. Dienstjahr.
1: Ich glaube, da hat man auch einiges über die Jahrzehnte erlebt. Aber da kommen wir, glaube ich, später, wenn wir dann so ein bisschen auch auf die berufliche Erfahrungen eingehen, nochmal mit drauf. Und würde erstmal jetzt an Vaughn übergeben. Hast du noch eine Frage? Ansonsten würden wir
0: ja
1: gerade mit dem ersten Clip einspielen.
0: Ich meine, gut, das ist sehr interessant, sein Lebenslauf, die erste Einspielung. Und lass mal ein bisschen Musik spielen. From Earth, Wind and Fire.

0: angesprochen, Kriminalbeamter. Und du hattest gesagt gehabt, du hast 38 Jahre oder bis jetzt 38 Jahre im Dienst, hast einiges erlebt. Und würde, war jetzt auch in der Pause mal kurz die Frage, in welchen Bereichen oder welche Bereiche hast du denn bei der Kriminalpolizei, bist du dann durchlaufen? Du hattest jetzt gerade gesagt gehabt, viele Aspekte, unter anderem jetzt aktuell bist du im Bereich Leichen- und Morddelikte. In welchen Bereichen oder welche, oder muss man generell viele Bereiche bei der Kriminalpolizei durchlaufen oder ist es, liegt es dann einem selber, ja, gibt es dann so einen gewissen Fokus, wo man sagt, da möchte ich mal mit reingehen oder gibt es Bereiche, die man durchlaufen muss? Nimm uns da vielleicht mal ein bisschen mit.
1: Ja, würde ich von Anfang an anfangen. Der grundsätzliche Werdegang war gewesen, nach der Ausbildung erstmal in der Bereitschaftspolizei eine gewisse Zeit und dann auf ein Revier oder auf eine Station. Ja, egal jetzt in welchem Präsidium, Polizeipräsidium meine ich jetzt, Wiesbaden, Darmstadt oder Frankfurt. Ich war dann in Mainz-Kastell in der Bereitschaftspolizei, das heißt damals noch Flughafendienste, was heute vom ehemaligen Bundesgrenzschutz, Bundespolizei jetzt wahrgenommen wird, und Einsätze als geschlossene Verbände. Das sind die meist bei Demonstrationen dabei sind. Bin aber relativ schnell dann hier in die Polizeidirektion Groß-Gerau, also in Landkreis Groß-Gerau gekommen, in den sogenannten Wach- und Wechselschichtdienst und war dort auch mehrere Jahre gewesen, in Groß-Gerau und Rüsselsheim, bevor ich dann zugelassen wurde für das Studium zum gehobenen Polizeidienst an die damalige Verwaltungsfachhochschule. Und war in dem Rahmen auch mehrmals abgeordnet gewesen im Bereich Darmstadt, Wiesbaden, Frankfurt. Und nach der Rückkehr hatte ich dann irgendwann entschieden, einmal ins Ausland zu gehen, aber auch dann die Sparte zu wechseln und dann Richtung Kriminalpolizei zu gehen. Und dort ist es auch individuell, dass jeder sich entscheiden kann, nach Möglichkeit, wie es gerade natürlich mit dem Stellenplan, also sprich, wo gibt es eine freie Stelle, ja, letztendlich seinen Dienst versieht. Das heißt, ich hatte damals dann im Bereich Betrugsdelikte angefangen, bin dann über Kfz-Delikte, damit meine ich Diebstahl von Kraftfahrzeugen, Diebstahl in ein Kraftfahrzeug oder aus einem Kraftfahrzeug tätig gewesen, bevor ich dann in den vorgenannten Bereich, was du gesagt hast, Leichensachbearbeitung, Kapitaldelikte, also sprich Raub, Sexualdelikte etc. eingestiegen bin. Und das ist jetzt schon mit kurzen Unterbrechungen auch schon 20 Jahre.
0: Im Bereich Morddelikte und...
1: Genau, Leichensachbearbeitung, Raub, Brand und natürlich in verschiedenen Funktionen. Das heißt, über Sachbearbeiter bis hin zu der Leitung.
0: Das heißt, da bist du im Bereich jetzt hier Kreis Groß-Gerau oder noch darüber hinaus unterwegs?
1: Ich bin hier im Kreis Groß-Gerau. Wir haben unsere Dienststelle im selben Gebäude wie die Polizeistation Rüsselsheim. Sind wir für den ganzen Kreis Groß-Gerau zuständig. Das ist unser zuständiger Dienstbezirk.
0: Gibt es für dich jetzt gerade im Bereich jetzt Morddelikte so einen Fall? Ich hatte es ja vorhin mal erwähnt gehabt, gibt ja viele Serien, Sendungen, wo dann auch viele Kriminalbeamte erzählen, dass dann immer so ein besonderer Fall einen immer ja, hängen bleibt, mitnimmt oder betroffen macht. Gibt es für dich denn einen ganz besonderen Fall, wo du sagst, da erinnere ich mich immer mal wieder dran, weil entweder vielleicht ungelöst oder weil es ein sehr schweres Delikt war, hatte auch mal von dir die Sendung gesehen gehabt bei Aktenzeichen XY, wo es dann verschiedene Morde auch hier im Kreis bei uns gab oder in der Region, wo du dann auch als Ermittler mit aktiv warst. Gibt es denn für dich dann einen besonderen Fall?
1: Ja, da hast du recht, Mohammed. Es ist meistens natürlich individuell, welcher Fall da einem besonders in Erinnerung bleibt. Aber nichtsdestotrotz möchte ich erwähnen, dass es viele Fälle gibt, bei denen die Opfer Gott sei Dank noch leben, auch in anderen Deliktsbereichen. Und da sollten an die Opfer denken, die natürlich teilweise das ihr Leben lang mittragen, also traumatisiert sind. Aber bei mir ja jetzt explizit ist es ein Tötungsdelikt aus dem Jahr 2010. Das ist ein Bereich Parkplatz, BAB, also Autobahn A5, kurz hinter dem Frankfurter Kreuz. Da ist eine männliche Person leider erschossen worden. Und da gab es einen ähnlich gelagerten Fall, was sich dann im Rahmen der Ermittlungen ergeben hatte im Bereich Baden-Württemberg. Und der Fall war unter anderem auch das, was du gesagt hast, bei Aktenzeichen XY. Weil der sehr arbeitsintensiv, zeitintensiv, kräftintensiv war, ist er natürlich auch in Erinnerung geblieben, weil er in Anführungsstrichen halt spezieller war als andere. Damit möchte ich nichts herabstufen oder downgraden, überhaupt nicht, sondern einfach nur sagen, das ist jetzt für mich persönlich natürlich ein Fall, der da im Kopf geblieben ist. Mhm.

0: Wie sind da dann letzten Endes die Ermittlungen jetzt gelaufen? Hat es ja gesagt gehabt, Aktenzeichen XY war es mit dabei gewesen. Das heißt, am Ende wurde dann auch der Mörder gefasst. War das ein Serienmord? Kann man da schon von Serie sprechen?
1: Ich nehme das Wort ungern in den Mund. Es war auf jeden Fall ein Täter, der auch rechtskräftig verurteilt wurde. Nicht nur für diesen Mord, sondern auch für den Mord, was ich eben erwähnt hatte, im Bereich Baden-Württemberg. Das war auch alles medial, ist auch so entsprechend publiziert worden. Deswegen kann ich da auch hier so weit offen reden. Und man möchte nicht ausschließen, dass Gott sei Dank da nicht mehr passiert ist, also weitere Morde, und dass wir weitere Opfer und traumatisierte Angehörige haben. Aber das ist auf jeden Fall, was wirklich auch die Kollegen hier im Rahmen der Arbeit dahingehend belastet haben, weil es einmal auch ein warmer Sommer war, ein warmer Juli, und natürlich auch wirklich sehr zeitintensiv ist, weil es halt nicht ist wie beim Tatort, dass dann nach 90 Minuten am Sonntagabend alles geklärt ist.
0: Ja, ich glaube, das sieht die Realität aus. Das geht ja dann meistens über Jahre, bis dann ein Fall geklärt ist. Genau, was mich noch interessieren würde, du hattest auch vorhin angesprochen gehabt, du hast ja auch viele Auslandseinsätze gemacht gehabt. Wie ist es denn dazu gekommen? Gab es einen besonderen Moment, wo du gesagt hast, okay, ich möchte gerne auch mal, ich hatte jetzt notiert gehabt, Afghanistan, Palästina, Kosovo, Bosnien, auch über mehrere Jahre. Wie ist es denn dazu gekommen?
1: Ja, das war 99, kurz vor der Jahrtausendwende. Wir hatten im Kosovo das Ende des Jugoslawienkrieges, aber noch massive letztendlich Kriegshandlungen, die dazu geführt hatten, dass sowohl die UN als auch die deutsche Regierung gesagt haben, da muss Einhalt geboten werden. Und nach Abschluss der Kämpfe im Juni 99 wurde Mandat erlassen durch die Vereinten Nationen, durch die UN-Vollversammlung. Und es gab eine größere UN-Mission im heutigen Staatsgebiet Kosovo, damaliges noch Jugoslawien, Serbien. Und dementsprechend gab es dann Ausschreibungen. Damit meine ich, als Polizeibeamtin, Beamter konnte sich ich auch auf Stellen bewerben. Und so ist es damals dann gekommen, dass ich dann im 2000 für ein Jahr nach Pristina für die Vereinten Nationen dort gearbeitet habe als Polizeibeamter.
0: Und das heißt, aus dieser Erfahrung im Kosovo ist es dann später auch zu weiteren Auslandseinsätzen gekommen. Ich meine, Afghanistan ist jetzt auch kein einfaches Pflaster gewesen. Ich glaube, heute wahrscheinlich genauso, dort einen Auslandseinsatz zu tätigen. Mit welchen Erfahrungen bist du da letzten Endes dann auch, oder welche Erfahrungen hast du da mitgenommen für dich?
1: Ja, die ersten Erfahrungen, das war im Bereich der Sprache, also im Kosovo, weil Amtssprache war logischerweise bei der UN Englisch, das heißt, die Arbeitssprache war Englisch, die Kommunikation mit 45 Nationen der UN, so viele Nationen waren dort in dem Einsatzgebiet gewesen. Das war hochinteressant von allen Kontinenten, ne? Also von allen.
0: Das heißt jetzt in Afghanistan?
1: Im Kosovo.
0: In Kosovo.
1: Okay. Das war der Beginn. Afghanistan war mein letzter Einsatz, das war 2020 bis 2021 bis zum Ende. Ende meine ich die internationale Präsenz, die dann leider vor genau 5 Jahren ja aufgegeben wurde und letztendlich dann mit dem Abzug geendet hatte. Aber im Kosovo war dann halt wirklich auch so der positive Effekt, mit internationalen Kolleginnen und Kollegen zu arbeiten, dort das internationale Flair zu erfahren. Und vor allem ist es ja auch eine Herausforderung, erstmal über das Schulenglisch hinaus damalig letztendlich täglich dort im Doing, im Workflow zu sein.
0: Das heißt, jetzt auch für dich nach dem einen Jahr wurden die Kollegen dann ausgetauscht. Wie viele waren denn insgesamt jetzt so aus Deutschland? Oder gab es bei dir jetzt aus der Dienststelle auch welche, die dann mitgegangen sind? Oder warst du jetzt der Einzige hier aus der Region?
1: Das ist immer eine deutschlandweite Ausschreibung. Und dann ist das eher, war es eine relativ große Mission gewesen im Kosovo mit über 4000 Polizeibeamten weltweit. Und wir hatten damals bis zu knapp 300 deutsche Polizeibeamte dort im Einsatz aus dem ganzen gesamten Bundesgebiet, aus verschiedenen Sparten, ne? Weil da auch verschiedene Bereiche für die Kollegen dort aufgebaut wurden. Kollegen, muss ich sagen, weil es gab damals keine funktionierende Administration, weil die sehr mehr abgezogen waren. Und dementsprechend wurden nicht nur die Polizei, sondern auch die Justiz, die Verwaltung und Sonstiges komplett neu aufgebaut und wird bis heute noch teilweise mit einem EU-Mandat begleitet, aber damals war das halt wirklich was ganz Neues, auch für die UN, mit sogenannten Exekutivbefugnissen durch internationale Kräfte, also auch ich als deutscher Polizeibeamter. Das war schon mal hochspannend gewesen, weil ja letztendlich mit einem internationalen bzw. mit einem dort geltenden Strafgesetzbuch und Strafprozessordnung gearbeitet werden muss. Das war schon mal was anderes gewesen.
0: Wie wurde man dort von den Bürgern aufgenommen oder wie war denn da der Kontakt? Eher herzlich oder war das eher eine passive, aggressive Haltung, die man gegenübertreten musste oder wurde man eher wohlwollend aufgenommen?
1: Im Kosovo war es definitiv so gewesen, wohlwollend, weil die Serben, ich sag's jetzt mal, die serbische Bevölkerung bzw. die Polizisten, Armee, sind ja letztendlich dann, mussten ausreisen, nachdem die internationale Militärpräsenz dort Stärke gezeigt hatte durch Präsenz. Und dementsprechend waren ist die Ethnie der Albaner sehr willkommen gegenüber denen oder hat eine Willkommenskultur, eine positive gegenüber den Internationalen. Und das ist dann uns auch so erfahren worden, sowohl im täglichen Dienst mit den Kollegen aus dem Kosovo als auch durch die Bevölkerung. Also da hatte ich keine schlechte Erfahrung gemacht in dem Jahr, im Gegenteil. Es war sehr herzlich gewesen.
0: Du hattest ja gesagt gehabt, dort ja auch nochmal Afghanistan, warst du ja mit gewesen. Bosnien, Palästina, gibt es denn so eine Auslandserfahrung, die für dich dann in Erinnerung geblieben ist, wo du sagst, da erinnere ich mich gerne dran?
1: Wenn es die Zeit zulässt, würde ich gerade auf Bosnien gehen, weil das war dann 2003, 2004 ein Jahr gewesen. Da war damals die Transition, also die Transition, der Wechsel vom UN-Mandat in Bosnien und Staatsgebiet zur EU. Und das war aber ähnlich gewesen. Auch da war die Bevölkerung sehr herzlich gegenüber uns immer noch gewesen, obwohl es dort schon eine längere internationale Präsenz gab. Ich kann jetzt nur sprechen als Polizeibeamter und auch mit den Kollegen. Ich war etwas nördlich eingesetzt gewesen von Sarajevo und auch da natürlich mit deutschen, aber auch internationalen Kollegen, aber damalig dann halt aus dem europäischen Raum. Auch das war sehr interessant und eine sehr wertvolle Erfahrung gewesen, weil es ja auch in solchen Missionen halt der Fall ist, dass nicht nur Polizeitätigkeiten, sondern auch teilweise eine Art fremde Tätigkeiten wahrgenommen werden. Also ich war dort Projektmanager für Administration, schon im Kontext Polizei, aber ist ja was ich normal nicht täglich mache. Und das ist schon mal interessant, weil es dann auch mal ein Jahr ist, was anderes zu machen und es erweitert definitiv den Horizont.
2: Ich wollte mal eine kleine Zwischenfrage. Also sehr direkt Kontakt mit der Bevölkerung. Oder Ihre Aufgabe war mehr oder weniger zum, wie soll man sagen, Training oder, ja.
1: Also es gibt verschiedene Aufgaben. Das war unter anderem Beratung von Führungskräften, von Kollegen der dortigen Local Police zum Beispiel. Aber natürlich auch dadurch, dass wir in Mission, also dort gewohnt haben, teilweise in Wohnungen von den Bewohnerinnen und Bewohnern in der jeweiligen Örtlichkeit, gab es natürlich auch regelmäßiger Austausch mit denen. Im Rahmen der sprachlichen Möglichkeiten oder sprachlichen Barrieren, weil sie nicht immer Englisch gesprochen haben. Aber es ging schon, mit Händen und Füßen ist das kein Problem und das Gesicht nonverbal kann man ja auch vieles regeln, im positiven Sinne.
0: Gab es denn für dich jetzt auch im Nachhinein, dass du auch mal jetzt in die Länder mal gereist bist, wo du früher mal einen Auslandsdienst hattest, jetzt Bosnien oder auch Kosovo, um einfach mal zu sehen, wie sich sozusagen die Entwicklung von damals Orte, wo du sagst, okay, gerade jetzt Kosovo kann ich mir vorstellen, dass da ja dann zu damals, gerade in der Phase, wo du jetzt drin warst, dann auch die Ergebnisse dann heute zu sehen sind, die Arbeit, die man damals geleistet hat.
1: Also ich persönlich war jetzt nach 25, 26 Jahren nicht mehr im Kosovo gewesen, weiß aber von Kollegen, die ja bereits 5, 6 Jahre später dort im Rahmen des Einsatzes wieder waren, dass sich massiv viel positiv verändert hatte, gerade auch im Bereich der Infrastruktur. Und auch in Bosnien ist es ähnlich, weil Kollegen dann hingefahren sind, haben das dann über soziale Medien bzw. im Gespräch bei irgendwelchen Seminaren zum Beispiel, haben wir uns wieder getroffen, wurde es erzählt. Das ist der normale Weg. Also das betrifft jetzt Kosovo und Bosnien mit der Infrastruktur, ob das Autobahnen sind, die Straßenverhältnisse. Mir hat aber einer gesagt, du wirst Pristina nicht mehr wiedererkennen. Das kann ich mir auch vorstellen, jetzt nach 25 Jahren. Also ich bin dann abgereist ein Jahr später, also 25 Jahre ist das her.
0: Okay. Gut, dann...
2: Ja, wird immer mehr und mehr interessant, allerdings, dieses Thema. Und, aber wir machen mal weiter mit ein bisschen Musik von Michael Jackson, okay? Scheiße.

0: Ja, hier sind wir wieder. 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
1: Genau, heute mit Steffen Gabriel, ehemaliger Rüsselsheimer, heute Raunheimer. Wir haben gerade über seine Auslandseinsätze gesprochen in Bosnien und Kosovo. Und wir würden gerne auch nochmal auf zwei weitere Auslandseinsätze, oder gab es dann eigentlich auch, ne, ich hatte jetzt wie gesagt Palästina, Afghanistan, gab es da noch weitere Auslandseinsätze, in denen du noch warst, oder waren das so die vier Auslandseinsätze?
2: Das waren die vier langen Auslandseinsätze gewesen. Ich bin aber auch noch im Nebenamt als sogenannter Trainer, Co-Trainer eingesetzt für Auslandsmissionen. Da gibt es drei Dienststellen im Bundesgebiet und da werden die Kolleginnen und Kollegen für die Einsätze vorbereitet. Und da bin ich hin und wieder auch mit dabei, war auch in diesem Kontext für ein anderes Seminar in Accra, im Kofi Annan International Peacekeeping Center mal gewesen für 2,5 Wochen. Und auch auf Dienstreisen bin ich in den vergangenen Jahrzehnten natürlich auch ab und an mal im Ausland gewesen. Also das zu meinem internationalen Verwendung, unabhängig davon, dass ich gerne in den Urlaub fliege und fahre.
1: Wie bereitet man sich denn auf solche Auslandseinsätze vor, fachlich, aber auch menschlich? Wir hatten jetzt auch in der Pause auch den Auslandseinsatz Palästina, Israel angesprochen gehabt, auch die verschiedenen Kulturen, auf die man trifft. Wie geht man damit um oder wie bereitet man sich da vor oder wie erklärt man es auch der Familie? Auch jetzt Auslandseinsatz Afghanistan.
2: Ja, also ich bin der Meinung, und nicht nur der Meinung, sondern der festen Überzeugung, dass die deutschen Kolleginnen und Kollegen für Auslandseinsätze sehr gut ausgebildet werden. Genau diese Aspekte, die du angesprochen hast, Selbstresilienz, die Ausbildung und die Arbeit mit Kulturen, auch das Auswahlverfahren zielt schon darauf ab, dass da ein Verständnis vorhanden ist, was dann nochmal in den jeweiligen Vorbereitungsseminaren und Kursen vermittelt wird. Und auch da wird genau drauf geschaut und auch die Möglichkeit, wenn letztendlich daheim was nicht richtig läuft, damit meine ich, kann ja immer wieder was sein, dass jemand erkrankt schwer, dass da gerade in Deutschland die deutschen Kolleginnen und Kollegen jederzeit die Mission abbrechen können und kehren zu ihrer originären Dienststelle zurück. Also da sind wir gut in Deutschland aufgestellt und das haben da mittlerweile ja auch seit mehreren Jahrzehnten Erfahrung, gute Erfahrung und stehen auch im internationalen Kontext. Das soll jetzt nicht arrogant klingen, es ist wirklich schon, stehen wir gut ausgebildet da und wir sehen wohl nach Aussagen vieler Kolleginnen und Kollegen aus anderen Ländern und den sogenannten Locals, den Institutionen, sehr gute Arbeit, egal wo deutsche Polizistinnen und Polizisten eingesetzt sind.
1: Wollte ich auch gerade ansprechen, das Ansehen gerade von deutschen Polizistinnen ist ja im Ausland, ja, hat eine hohe Anerkennung oder ein hohes Ansehen. Ist es heute immer noch so, dass du sagst, genießen immer noch ein hohes Ansehen, jetzt gerade was politisch die Diskussionen immer sind? Oder siehst du da schon auch so einen Unterschied zwischen jetzt vor 20 Jahren und zwischen heute?
2: Also ich war kürzlich, damit meine ich dieses Jahr, auf einem internationalen Seminar, es war zwar in Deutschland gewesen, aber auch da, die dortigen Kollegen waren international dabei, sowohl aus skandinavischen als auch südeuropäischen Ländern und das ist noch analog dasselbe.
1: Ja.
2: Also da sehe ich keinen Unterschied. Zumindest habe ich da keine Feststellung, keine negative Feststellung gemacht, was du eben gesagt hast, ob es da Unterschiede gibt im Vergleich zu 20 Jahren. Ich glaube, das ist gleichbleibend geblieben. Und auch das Ansehen von Polizeibeamtinnen und Beamten in Deutschland, die genießen ja, wenn es Umfragen gibt, immer noch einen sehr guten Ruf. Ja, ich will nicht von Einzelfällen, Einzelfälle gibt es immer, die gibt es in allen sozialen Bereichen, die gibt es in allen beruflichen Zweigen. Aber da ist schon sehr hohes Ansehen und Anerkennung vorhanden.
1: Dann würde ich gerade noch zu deinen Erfahrungen Afghanistan, Palästina nochmal eingehen. Wie war denn für dich denn gerade jetzt Afghanistan? Wie waren da für dich denn deine Erfahrungen gewesen?
2: Ja, das war meine letzte langjährige Auslandsmission 2020 und 2021 für insgesamt 15,5 Monate Abordnungszeit, die mit dem Ende des Projektes dort zu Ende gegangen ist. Für mich war die Zeit planmäßig sowieso zu Ende April 21. Es ist natürlich noch mal ein anderes Arbeiten gewesen als jetzt zum Beispiel in Bosnien oder im Kosovo, weil ja auch da das Gefährdungspotenzial doch etwas höher war, was ja heute noch bekannt ist oder zumindest damals bekannt war und was dann leider mit dem Abzug der internationalen Präsenz im August 21 ein jähes Ende gefunden hat für das Land. Wobei es gibt ja jetzt scheinbar politisch wieder Annäherungen, das ist ja medial, in Tagesthemen etc. wird es ja letztendlich auch immer wieder thematisiert.
1: Gut, ich hatte vorhin auch nochmal so angesprochen gehabt, wie das für dich die Familie aufnimmt. War das da nochmal eine besondere Herausforderung?
2: Ja, auf jeden
1: Fall. Hat man das jetzt über die Jahre einfach dann, weil man weiß, okay, ist etwas, was du gerne machst, dass du da auch im Ausland Auslandseinsätze machst, dass man das auch irgendwann ja, als Familie akzeptiert?
2: Also es, genau, du hast es gesagt, ich mache das gerne oder mochte das gerne. Und es wurde auch unterstützt. Natürlich, meine Eltern haben das vielleicht nicht so gern gesehen, aber haben es trotzdem auch akzeptiert. Und ich kann nur sagen, es war für mich eine persönliche, berufliche Bereicherung. Ich möchte die Zeit nicht missen. Und in Palästina war es natürlich auch noch mal, muss man ja wirklich sagen, mit Wohnort ein Jahr Jerusalem, auch kulturell, das gehört auch dazu, wirklich eine super Erfahrung gewesen. Jetzt blende ich mal gerade das Dienstliche aus, weil ich meine, dort zu leben, wo andere in Urlaub hinfahren oder ihr Leben lang sparen, um die sogenannte heilige Stadt Al-Quds oder Jerusalem zu besuchen, dort zu wohnen, das ist schon ein Privileg für mich gewesen, dass ich diese Möglichkeit hatte, dienstlich dort leben zu dürfen.
1: Wie lange warst du da gewesen?
2: Ein Jahr.
1: Ein Jahr. Ich hatte vorhin schon zu Warren schon gesagt gehabt, auch in diesen Phasen, wo du auch Auslandseinsätze hast, bist du auch kommunalpolitisch ja weiterhin aktiv gewesen. Hast es ja dann nicht so, wie sagt man, einen Cut drin gehabt. Wir haben ja auch, oder wir sitzen ja auch gemeinsam im Stadtparlament, habe auch miterlebt, wie du dann online zugeschaltet warst bei Sitzungen. Was bedeutet dir auch diese Verbundenheit jetzt auch zu Raunheim oder auch zum politischen Engagement für dich selber, dass du gesagt hast, okay, ich bin jetzt im Ausland, aber ich bleibe da trotzdem noch ja, meiner Gemeinde treu oder auch meinem Engagement, politischem Engagement? Was war für dich ja, so ein bisschen dieser Punkt, wo du sagst, das will ich aber weiterhin noch aufrechterhalten?
2: Also für mich war wichtig, ich bin gewählt worden von den Bürgerinnen und Bürgern und konnte mein Mandat weiterhin ausführen und auch ausfüllen. Dadurch, wenn ich im Ausland war, bin ich ja nicht dauerhaft dort, sondern habe ja auch mal Urlaub. Mhm. Und die Sitzungen finden ja auch nicht jede Woche statt. Bei uns weißt du ja genauso gut wie ich, Mohammed.
1: Genau.
2: Und dementsprechend konnte die Urlaubszeit schon teilweise so gebucht werden, dass das gepasst hat mit den Sitzungen. Und dann die sogenannten Hybrid-Sitzungen waren Corona geschuldet. Da hatten wir auch, zu dem Zeitpunkt war ich nun mal in Afghanistan gewesen, konnte daran teilnehmen, was dann letztendlich auch einen positiven Aspekt hatte, dass ich weiterhin am politischen Leben teilnehmen konnte. Für mich war dann weiterhin auch wichtig die Beständigkeit. Und die war bisher bei den Auslandseinsätzen, ich bin seit April 2006 im Stadtparlament vertreten und ununterbrochen. Das heißt jetzt auch schon im 21. Jahr. Und konnte, glaube ich, meine Aufgabe da immer adäquat erfüllen und wahrnehmen.
1: Ja, das kann ich bestätigen.
0: Wie gesagt, ihre Eltern haben es mehr oder weniger seinen Weg ein bisschen unterstützt. Aber ich kann jetzt ein bisschen mehr, imitieren. Jetzt Frau, ja. Wie haben deine Familie, also deine Frau, und wie haben die das so? Ich meine, das ist auch nicht so. Ich sag mal leicht, so eine Aufgabe, ganz besonders, wenn man ein Ausländer war.
2: Meine Frau hat es total unterstützt dahingehend, weil sie selbst nach dem Abitur Ausbildung 1,5 Jahre in Amerika gelebt und gearbeitet hat, dementsprechend auch selbst die Auslandserfahrung kennt, die Horizonterweiterung, und dementsprechend hat sie es unterstützt. Ihr war natürlich klar in Afghanistan, dass das nochmal ein anderes Pflaster in Anführungsstrichen ist, damit meine ich von der Gefährlichkeit als vielleicht latente Gefahren in den anderen Einsatzgebieten. Und das war schon wichtig gewesen, ja, dass da die Unterstützung war. Und mein Sohn, der war in der ersten Auslandsmission 3,5 Jahre gewesen, der kennt es halt nicht anders.
0: Ja, klar.
2: Und dementsprechend, ja, es ist. Aber es ist ja auch im medialen Zeitalter auch einfacher geworden, da Kommunikation beizubehalten. Also ich sage mal, über Skype das ging ja schon vor 16 Jahren. Mhm. Ja, mit, das darf man auch nicht vergessen. Also 16 Jahre ist es schon her, Skype-mäßig
0: ja.
2: wieder.
0: Ja, ja, klar.
2: 20 Jahre.
0: Ja,
2: also das
0: stimmt.
2: Also sind schon viele Möglichkeiten jetzt und waren gegeben und das erleichtert es auch.
0: Mhm. Weil das ist sehr richtig, wenn man so einen ja, Beruf oder Job haben, das Familie, die das unterstützt. Ja, soll das nur erläutern. Ja, ja, sehr richtig.
1: Jedes schönes. Ich meine generell auch jedes Engagement, ob das jetzt in der Politik ist oder im Verein oder so, da ja. ist auch die familiäre Rückendeckung immer wichtig.
0: Ja, ja.
1: Dass
0: ja.
1: man die natürlich auch da hat. Aber da kommen wir dann, glaube ich, als nächsten Part.
0: Okay, gut, dann. Wir lassen so. Mal ein bisschen, oder soll mal ein bisschen Musik spielen?
1: Genau, dann
0: okay,
1: kommen wir danach zu Kommunalpolitik.
0: Okay, dann. Gut. Machen wir das so.

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1: Ja, wir kommen auch schon langsam zum Ende unseres Interviews und möchten natürlich auch den Aspekt nochmal ansprechen. Vereine, Engagement, du bist ja in sehr vielen Vereinen auch aktiv, hast auch vor kurzem die silberne Verdienstplakette erhalten von der Stadt Raunheim. Ich habe jetzt mal kurz hier notiert, bist ja sehr engagiert auch beim DLRG Raunheim, bist beim Judo-Club, hast du vorhin gesagt gehabt, in Rüsselsheim, Deutsche Alpenverein, Förderverein der Freiwilligen Feuerwehr, Heimatverein Raunheim, International Police Association, wo du dann auch nochmal auch unterwegs bist und dort auch nochmal über deine Einsätze sprichst. Wie verbindet man so viele Bereiche oder auch so viele Vereine? Wie kriegt man das unter einem Hut? Und natürlich auch politisch aktiv aktuell für die WSR, vorher für die SPD mit im Stadtparlament, jetzt für die WSR. Auch Vorsitzender vom Verkehrsausschuss. Woher kommt dieser innere Antrieb, würde ich mal sagen, sich da so zu engagieren?
2: Also ich bin aktiv im Verein bei der DLRG. Die anderen Vereine eher nur noch passiv. War natürlich da teilweise in den Vorständen auch mit Ämtern schon als Beisitzer betraut gewesen in den vergangenen Jahrzehnten. Aber jetzt bei der DLRG bin ich regelmäßig in der Herbst-, Winter-, Frühjahrssaison als Badeaufsicht, also sprich Rettungsschwimmer im Hallenbad Raunheim eingesetzt, meistens am Sonntag. Ganz einfach, du hast ja gesagt, der Antrieb, es macht einfach Spaß, dort auf die Menschen aufzupassen, in der Hoffnung, dass nichts passiert, aber halt auch zu kommunizieren. Das hat noch nicht mal was mit der Politik zu tun, sondern einfach im Austausch zu bleiben. Natürlich kann ich davon auch partizipieren, weil nun mal dort auch Wählerinnen und Wähler sind, also sprich größtenteils Bürgerinnen und Bürger aus Raunheim, die auch Probleme haben oder Probleme vorbringen. Du hast gesagt, der Antrieb ist, meckern können alle. Ich meckere auch, ist so. Aber es ist auch wichtig, sich selbst zu engagieren, was zu ändern. Das ist egal, ob es im Kontext ist eines Sportvereins, eines Heimatvereins, im Bereich von religiösen Institutionen. Auch da gibt es Vorstände. Und da denke ich, ist es wichtig für jeden Einzelnen, selbst mal irgendwie einen kleinen Beitrag zu leisten, um was für die Gesellschaft oder der Gesellschaft wiederzugeben. Weil ansonsten bricht irgendwann das System zusammen. Und ich glaube, natürlich sind viele Menschen, die mehr machen, das kompensieren, was andere machen. Aber irgendwann haben diese Menschen dann halt auch zu viel Last auf ihrer Schulter. Wir hatten es eben in der Pause mit Burnout. Und das kann auch in solchen Tätigkeiten letztendlich zum Burnout führen. Und dann finde ich das schade, weil da viele Menschen sind, die so viel Enthusiasmus haben, so viel Engagement und mit wenn letztendlich die Lasten auf drei anstatt auf eine Schulter oder also sprich auf drei Menschen verteilt wären, wäre das wesentlich einfacher und würde vielleicht dann auch noch mal mehr Ausfluss haben und es würde dann auch noch letztendlich weitere Erfolge führen. Damit möchte ich keine Erfolge schmälern, aber letztendlich wäre es dann für alle einfacher und vielleicht würde dann auch das Meckern aufhören, weil viele dann auch mal sehen würden, wie schwer es dann auch mal ist, überhaupt das Ziel, einen Erfolg zu haben, weil wir sind nun mal in einem demokratischen Staat, das ist auch gut so, aber letztendlich gibt es da auch Gesetze und Regeln, um das Ziel zu erreichen und das ist manchmal nicht einfach. Das wissen wir in der Politik so und das ist im Vereinsrecht genauso, wie es auch in anderen Bereichen ist.
1: Hast du denn für dich jetzt auch gerade in den verschiedenen Vereinen dann auch über die letzten Jahre, Jahrzehnte eine Veränderung? Ich meine, es ist auch vieles, was viele Vereine ja auch bemängeln, das Engagement nimmt ab. Viele erwarten dann so eine Art Dienstleistung. Man bezahlt seinen Beitrag und möchte dann halt auch vieles erhalten. Aber das ehrenamtliche Engagement nimmt eher ab. Siehst du das ähnlich oder hast du da irgendwie eine Ahnung, woran das liegen kann, dass das Ehrenamt irgendwie nicht mehr so wertgeschätzt wird wie in der Vergangenheit?
2: Also da habe ich das, was du gesagt hast, einen ähnlichen Eindruck, dass vieles an Einzelnen hängen bleibt, die es schon seit Jahren machen. Und diese Einzelnen werden aber leider immer älter, was ja ganz normal biologisch ist. Und da wäre es schön, wenn andere nachwachsen. Natürlich gibt es auch viele Junge, die nachwachsen. Ich verstehe aber auch, dass viele im Mittelbau, damit meine ich die, die gerade Familie gegründet haben, voll im Berufsleben, im Saft stehen, die dort natürlich auch unheimlich viel beruflichen Druck bekommen, vielleicht dann im Ehrenamt nicht mehr so viel leisten können. Die Sache verstehe ich auch. Aber dann gerade Menschen vielleicht, die meinem Alter etwas jünger sind, könnten vielleicht dann doch nochmal einsteigen. Und es würde einiges entzerren, entlasten. Und die Jüngeren genauso. Ich weiß, sie haben Schuldruck. Ja, im Studium auch. Aber da gibt es vielleicht doch nochmal die eine oder andere Ressource, um dort weiter oder mit zu unterstützen und letztendlich dann auch die Gesellschaft so ja, breiter aufzustellen.
1: Wenn du das jetzt so ein bisschen vergleichst, auch mit deinen Auslandseinsätzen, um mal vielleicht auch mal einen Sprung zurückzumachen, das Thema Ehrenamt, jetzt auch in den Ländern, wo du warst, hat es da ebenfalls so einen hohen Stellenwert? Ich meine, du hast es vorhin gesagt, wir meckern alle, aber wir sind auch sehr froh darüber. Wir haben, ich hatte jetzt auch, glaube ich, in den letzten Tagen das Thema Waldbrände in anderen Ländern, dass zum Beispiel jetzt Deutschland mit der Feuerwehrstruktur sehr gut dasteht, europaweit, weil gerade durch die freiwilligen Feuerwehren sehr viel aufgefangen wird. Das ist in anderen Ländern nicht so üblich. Wie war es jetzt für dich aus der Erfahrung jetzt mit den ganzen Auslandseinsätzen, ehrenamtliches Engagement oder siehst du es da so ein bisschen schwierig? Oder beziehungsweise jetzt gerade Deutschland, auch wenn wir so viel meckern, ist das ehrenamtliche Engagement trotzdem noch sehr hoch angesehen.
2: Es ist meine Erfahrung, ich kann da gerade bei Vereinen weniger dazu sagen, in meinen Auslandseinsätzen. Da war viel durch sogenannte NGOs. Natürlich gab es da auch Locals, Lokale, die mit unterstützt haben. Das muss man auch sagen. Aber gerade das Thema Feuerwehr, da können wir uns wirklich mehr als, also können wir wirklich sehr froh sein, dass es diese Struktur mit der Freiwilligen Feuerwehr gibt. Aber auch da nehmen ja leider die Einsatzgruppen immer mehr ab, weil immer weniger Menschen Interesse haben, daran teilzunehmen. Aber es hilft ja der Gesellschaft, weil wenn es bei mir brennt, bin ich froh, wenn die Feuerwehr kommt. Wenn es bei dir brennt. Ja. Und da kann ich natürlich, die Strukturen sind da in den anderen Ländern doch ein wenig anders. Da können wir uns wirklich glücklich schätzen. Und weil du sagst, ja, es fängt mit Strom an, mit Wasser an. Das ist halt in den Ländern, in denen ich war da öfter mal Stromausfall, Wasserausfall. Mhm. Ja? Gerade 26 Jahre zurück, da war die Infrastruktur komplett dahin, da nieder. Und da war das zum Beispiel im Kosovo ganz normal, dass da regelmäßig Stromwasserausfall war. Und dann musste halt geplant werden. Damit meine ich, sich zu waschen etc., vorab Wasser abfüllen, um dementsprechend dann auch gewappnet zu sein. Oder damit rechnen, dass die Waschmaschine ausfällt mitten im Waschgang, weil kein Strom mehr da ist. Bang. Ja. So einfach ist das. Leider.
1: Yeah. Ja, wir sind jetzt auch leider schon am Ende unseres Interviews.
0: Nichts komplett, aber wir haben noch mal ein bisschen Zeit, aber wir wollen trotzdem irgendwie so ein Abschlusswort machen und schließen das. Natürlich, dieses Thema ist sehr, also unser besonderer Gast heute, der Stefan, der hat eine sehr interessante Geschichte und es kann bestimmt viel mehr gesagt werden. Ja. Aber leider, wie gesagt, ja, das Zeit ist um. Genau. So, mach mal so ein Abschlusswort oder.
1: Genau, lieber Steffen, wir bedanken uns ganz herzlich, dass du uns hier offen begegnet bist und dann auch wir hier ein spannendes Gespräch haben durften, auch dass du uns deinen Lebensweg etwas näher gebracht hast. Die internationalen Einsätze, die Kommunalpolitik, das Thema Ehrenamt. Und bedanken uns, dass du da auch in Raunheim sehr engagiert bist. Und möchten uns auch für das Interview heute hier bedanken und würden dir das Schlusswort überlassen, falls du dann nochmal unseren Zuhörern und Zuhörern noch ein Abschlusswort mitgeben möchtest.
2: Also ich möchte mich recht herzlich nochmal für die Einladung bedanken, dass ich das sympathische Gespräch unterfüttern konnte mit meinen Antworten, mit meinen Erzählungen. Es hat mir sehr viel Spaß gemacht und ich hoffe, es hören viele die Beiträge, nicht nur meine, sondern alle, und dass sich die Menschen sozial und kommunalpolitisch etc. engagieren. Dankeschön.
1: Danke. Und ich übergebe an Vaughn.
0: Ja, ich sag mal danke auch. Und wie gesagt, das ist, ja, Stefan, du bist eine sehr interessante Persönlichkeit. Und ich denke, du wirst ganz besonders für Raunheim in Zukunft in dem Politik und so weiter. Und viel Erfolg. So, wir lassen mal das ablaufen oder lassen mal ausspielen mit unserer mit einem Lied von Robert Palmer, Every Kind of People.

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Und als weiteren Studiogast haben wir eine kleine Überraschung heute. Ein weltbekannter Rüsselsheimer Sänger, eigentlich ein Raunheimer Sänger, ja. Für alle, die ihn jetzt noch nicht, wissen, wer es ist. Wir behalten die Überraschung bis um 5:30 und dann werden wir eins seiner Lieder spielen. Und dann kriegen wir ein kleines Interview von ihm. Jetzt haben wir erstmal Let Me Entertain You fertig und wünschen euch viel Spaß mit der Sendung heute.

Ja, bevor wir uns über den Rock am Bahndamm unterhalten, habe ich erstmal so zwei Veranstaltungen für euch, die jetzt am Wochenende stattfinden. Und zwar lädt der Biergarten am See in Groß-Gerau, also das Joy, ein zu einem italienischen Abend im Biergarten mit Live-Musik. Und zwar gibt es dort Pizza, kühle Getränke und Live-Musik mit dem Duo Südwind am 22.08. ab 13 Uhr. So, und der Kanu-Club 1924 e.V. in Kelsterbach, der feiert das alljährliche Sommerfest auf dem Vereinsgelände und lädt dazu ein von 15 Uhr bis 23.55 Uhr. Die Besucher erwarten einen Tag voller Spaß, gute Stimmung und leckeres Essen. Da ist für Groß und Klein was dabei, sagen die. Und ab 21 Uhr sorgt der DJ Tom für beste Partystimmung. Davor ist der Hansi Schitter da und macht Unterhaltungsmusik. Also, wenn ihr nichts vorhabt, und dann habt ihr die Möglichkeit, dorthin zu gehen. Wir machen weiter mit deutschen Schlagern heute, und zwar die Andrea Berg mit »Das kann uns keiner nehmen«.

0: Ja, liebe Zuhörer, unsere heutigen Studiogäste, der Nils Berghorn und der Hendrik Liedvogel. Der Hendrik hat mir eben gesagt, dass er gerne den Nils reden lassen will. Und er kommt nur dann, springt nur dann ein, wenn der Nils nicht mehr weiter weiß, was ich aber nicht glaube, dass das der Fall sein wird. Ja, also wir schauen mal, ja. Also die beiden kommen aus Mörfelden-Walldorf. Ihr kommt vom Jukutz in Mörfelden-Walldorf. Ja, erklär uns doch mal oder unseren Hörern doch bitte mal, was ist denn das Jukutz?
1: Erstmal Hallöchen nach da draußen. Ja, vom Jukutz aus Mörfelden. Das Jukutz für Jugend- und Kulturzentrum ist ein Teil der Stadt Mörfelden-Walldorf. Wir sind ein wirklich klassisches Jugendzentrum auf der einen Seite, aber halt auch ein kultureller Veranstaltungsraum. Wir gehören damit zusammen mit unserem zweiten Jugendzentrum im Ortsteil Walldorf zu dem Teil der Jugend- und Sozialarbeit, die im Geschlossenen passiert. Es gibt ja auch noch die offene Jugendsozialarbeit draußen, Streetworking und ähnliches. Und wir selbst von der Jukutz Event AG sind halt entsprechend diejenigen, die dort ja, den Kulturteil bestreiten. Also wir machen weniger die klassische Jugendarbeit, sondern wir machen halt Kultur und dann auch Kultur über Altersgrenzen hinweg. Wir machen nicht nur Kultur für Kinder, nicht nur Kultur für Jugendliche, sondern wirklich für von ganz klein bis ganz groß.
0: Ja, ich habe eben eingangs gesagt, wenn ich Jukutz höre, ja, dann denke ich an Jugend, an Veranstaltungen für Jugendliche und an Aktivitäten für Jugendliche. Ihr habt gesagt, das ist vollkommener Quatsch. Ja. Bei uns geht es auch um Jugendliche, aber unser Klientel, das ist eine ganz andere Altersregion angesiedelt. Wie kommt das?
1: Ja, das kommt zum einen darüber, dass klar, für Kindergarten, für Grundschule, für Anfänger von den Mittelstufen sind halt zum Teil die Veranstaltungszeiträume trotz erweitertem Jugendschutzgesetz, was man ja in Jugendkulturzentren ausnutzen kann, 2 Stunden länger draußen bleiben bei solchen Veranstaltungen gegenüber dem normalen draußen. Ein bisschen spät zum Teil am Abend. Zum anderen kommt es halt auch entsprechend daher, dass das Programm, was wir bespielen wollen, halt sich ein bisschen breiter auffächert. Wir machen halt wirklich von Kollegen Theaterarbeit, wir machen von unserem Open Air, über das wir ja nachher noch ein bisschen reden wollen, wir machen Trainerkonzerte, wir machen Konzerte mit externen Partnern und wir gehen dann auch durch die gesamten Spielarten oder über die breiten Spielarten das Rock-Pop-Bereich ist durch.
0: Das heißt, ihr macht über das ganze Jahr verteilt Veranstaltungen für die interessierten Bürger und Bürgerinnen aus Mörfelden-Walldorf und das sind natürlich auch Gäste aus dem Umfeld eingeladen.
1: Immer.
0: Das ist sehr schön. Ja, welche Art Veranstaltungen bietet ihr denn dann noch so an?
1: Also wir haben wirklich das klassische Konzert, wie man so früher von einem wie man so ein klassisches Jutz-Konzert kennt, wo halt einfach 2-3 Bands kommen, die spielen für einen kleinen Obolus, meistens so 7 Euro, unter 10 Euro Eintritt und haben dann entsprechend aber auch Veranstaltungen wie das Open Air. Wir arbeiten mit unserem örtlichen Theaterverein zusammen, bei dem wir ihnen die Tontechnik, die Lichttechnik betreuen bei ihren Aufführungen. Wir haben einen externen Booker, unseren lieben Jordi, mit dem wir zusammenarbeiten, der uns Metal, Hardcore und die härteren Spielrichtungen ins Haus holt. Ja, und teilweise auch so Sachen wie Seifenkistenrennen, das wir viele Jahre mit unserem Streetworker zusammen gemacht haben.
0: Ja, cool. Das hört sich total interessant an. Ihr habt mir erzählt, ihr arbeitet auch mit anderen Jugendzentren zusammen aus der Umgebung. Wie stelle ich mir das vor?
1: Ja, zum einen, unser hauptamtlicher Kollege hat natürlich die Vernetzung über die Jugendzentren im Kreis. Und zum anderen haben wir über die Laufe der Jahre eine sehr gute Freundschaft nach Riedstadt in das dortige Jugendkulturzentrum entwickelt. Mit dem Kollegen dort, den wir halt auch kennen, uns gegenseitig besuchen, uns gegenseitig auch mal bei Veranstaltungen helfen. Bringt man noch einen Mikroständer mit oder so ähnliches. Aber auch entsprechend, wir kommen zu den Konzerten, die kommen zu unseren. Und man hilft notfalls auch mal beim Abbau.
0: Ja, cool. Ihr arbeitet mit eigener Technik, habe ich erfahren?
1: Viel, viel. Also je nach Situation, was wir brauchen. Wir haben ein fest ausgestatteten Veranstaltungssaal, in dem wirklich das vorhanden ist, was

0: Ja, ihr wundert euch sicher, warum ihr Andrea Berg jetzt zweimal gehört habt. Ja, das war ein Wunsch von unserem Studiogast, den Nils Berghorn. Der kennt diese Art Musik gar nicht. Er ist mehr so der Rockmusiker und findet Rockmusik gut. Er sagt, das Lied ist ja ganz toll. Und ja, dann habe ich es halt nochmal gespielt für ihn. Nee, Spaß beiseite, ich habe mich verdrückt. Ja, Nils, ihr macht übers Jahr hin ganz viele Veranstaltungen. Was du hast jetzt gesprochen von einem Flohmarkt für Künstler.
1: Genau.
0: Was darf ich mir da vorstellen?
1: Also wir verkaufen tatsächlich nicht von Künstlern an andere Leute weiter. Das wäre dann doch ein bisschen zu viel des Guten. Wir machen ja keinen Fußballtransfermarkt. Aber wir haben halt einen Flohmarkt, der sich wirklich auf das Musikervolk im weitesten Sinne konzentriert. Also Instrumente, Veranstaltungstechnik und ähnliches. An den Mann bringt und ich muss ganz ehrlich sagen, tatsächlich ist das auch so ein bisschen Fach-Kaffee-Klatsch-Treffpunkt. Wir verkaufen ein bisschen Kaffee, einen Kuchen, auch notfalls ein Bier oder ein Radler, haben noch ein paar Sofas draußen stehen und dann kommen die Leute vorbei, schauen sich an, ob sie eine neue Gitarre oder ein Keyboard brauchen und schwätzen miteinander.
0: Das ist total interessant. Und jetzt macht ihr jetzt am Wochenende die Veranstaltung Rock am Bahndamm. Ich habe bei mir ist da alles Rock am Ring im Kopf. Also ganz so groß ist es nicht.
1: Nicht ganz. Wir wachsen noch ein bisschen,
0: glaube ich. Rock am Bahndamm, was erwartet die Besucher bei dieser Veranstaltung?
1: Ja, es ist so ein klassisches Eintages-Open Air, wie man sich es vorstellen kann. Also wie das, was viele der Großen machen, nur eben in ein bisschen kleiner. Wir haben insgesamt 5 Bands dieses Jahr, dabei 2 internationale. Wir haben Car

0: Nashorn, die aus den schönen Schweizer Bergen zu uns kommen, und entsprechend Mallows, die aus Luxemburg kommen. Mhm. Und dann halt noch ein bisschen hier aus der Gegend, mehr oder weniger Gießen und ähnliches. Wir haben ein breites Spektrum von klassischem Pop-Rock über Stoner-Rock, über guten alten Punk-Rock und richtig klassischen Hard-Rock. Also wirklich so dieses gesamte Pop-Rock-Genre abgedeckt.
1: Jetzt habe ich ja eingangs gesagt, ihr sprecht ja mit eurer, als Jukurz sprecht ihr ja mehr junge Leute an. Der Altersschnitt in so einer Veranstaltung, bei so einer Veranstaltung?
0: Großartig, aus meiner Sicht großartig. Also wir haben wirklich von Familien, die da mit Picknickdecke kommen und sich einrichten und haben ihre Kleinsten mit dabei, bis hin zu den Senioren, die wirklich dann auf ihrem Rollator sitzen. Das gesamte Breitschnitt, wir haben den gesamten Querschnitt der Gesellschaft. Wir freuen uns immer sehr. Wir haben ein Haus der Niederramstädter Diakonie in Merfelden. Die kommen dann mit ihren Bewohnern vorbei.
1: Ja, das ist ja cool.
0: Und wir suchen niederschwellige Angebote zu machen. Das ist Rock am Bahndamm ist live umsonst und draußen als Subtitel. Und das meinen wir so. Es wird Live-Musik gespielt. Wir sind draußen und es kann jeder kommen. Das Gelände ist nicht eingezäunt. Du kannst mit dem Fahrrad vorbeifahren und einfach nur für einen Song bleiben. Du kannst den ganzen Tag da auf der Wiese liegen.
1: Mhm. Wenn man da einfach so hinkommen kann, wenn das nicht eingezäunt ist, das hört sich jetzt so danach an, das ist auch kostenfrei für die Besucher?
0: Auf jeden Fall. Also wir finanzieren uns komplett über unsere Sponsoren und über das, was wir an Essen und Trinken verkaufen.
1: Ja, das ist ja eine ganz coole Sache. Also wer jetzt am Samstag, den 22. August, Lust hat, ab 17 Uhr geht's da los.
0: Genau.
1: Im Jukurzer Außengelände, das ist am Bahndamm 12, wenn ich das richtig weiß.
0: Genau.
1: In Merfelden-Walldorf.
0: Genau.
1: Ortsheim-Merfelden oder?
0: Ortsheim-Merfelden. Und so der kleine Hinweis, wer von auswärtig kommt, dem sei geraten, eher so Bürgerhaus oder bei uns in Merfelden an der Feuerwehr zu parken und dann gerade die 10 Meter rüber zu laufen. Am Jutz sind wir ein bisschen knapp mit Parkplätzen.
1: Ja, cool. Was habt ihr denn sonst noch dieses Jahr an Veranstaltungen auf dem Schirm?
0: Wie gesagt, wir arbeiten ja mit einem befreundeten Bookinger-Kollegen aus Mainz zusammen, dem lieben Jordi. Herzliche Grüße für den Fall, dass du uns irgendwo da draußen auf dem Erdteil hörst. Und mit dem haben wir unser nächstes Konzert am 26.09. für die Leute, die entweder Angst vor Regen oder Sonne haben oder lieber auf die richtig harte Tour stehen, also Hardcore, Metal und ähnliches.
1: Okay, also Ralf Rüsselsheim, wir freuen uns darüber, wenn ihr auf unserer Veranstaltung im Kreis Groß-Gerau seid, da auch eure Werbung entsprechend platziert. Wenn wir davon wissen, von den Veranstaltungen, informieren wir euch natürlich auch. Das gilt natürlich auch für alle anderen Veranstalter. Ja, wenn ihr eure Werbung auf der Seite Veranstaltungen im Kreis Groß-Gerau, MTK und Umgebung auf Facebook einstellt, und dann werden wir diese Veranstaltungen bei der Sendung erwähnen. Ja, hast du uns noch etwas zu berichten?
0: Ich sag mal so, das eine ist ja auf einer Veranstaltung zu kommen, das andere ist ja auch immer das aktiv zu werden. Also ich sag zum einen an alle, die es möchten und sich noch nie richtig getraut haben, macht was, startet was. Die Kulturbranche hat es momentan nicht leicht. Man hört es von den Großen, man hört es von den Kleinen. Viele kommen nicht mehr weiter, weil ihnen Geld, Ressourcen oder ähnliches fehlt. Oder halt auch schlicht und ergreifend, schließt euch mit jemandem zusammen. Also ich weiß, hier in Darmstadt, in Rüsselsheim gibt es das Rind, in Darmstadt gibt es viele Sachen, in Frankfurt, aber auch in Felden. Wer Lust hat, dabei zu sein, kann gerne ja mal bei Rock am Bahndamm vorbeikommen, mit uns ins Gespräch kommen und vielleicht ist er dann irgendwann noch mal ein Teil von was Größerem.
1: Ja. Man kann sich bei euch erkundigen, gibt es eine Webseite vom Jukurz?
0: Also klar, relativ schön, einfach und sperrig, jukurz-eventag-de oder halt rock-ambahndamm für das Open Air. Aber ihr findet uns halt auch über Instagram und alles andere.
1: Also, save the date, Samstag, 22. August ab 17 Uhr. Alle, die nicht auf die Cup gehen, ja, ihr dürft nach Merfelden gehen. Ganz viel Spaß, ganz vielen Dank, Nils, für dein Kommen, für die Informationen, die du uns gegeben hast. Das ist sehr interessant. Ja, wir haben ja eingangs drüber gesprochen. Es gibt so eine räumliche Grenze zwischen Merfelden und Rüsselsheim, ja, muss ich zu meiner Schande auch gestehen. Ja, in Merfelden bin ich ganz, ganz selten. Ja, diese Richtung fahre ich ganz, ganz selten. Ja. Und wenn, fahre ich meistens durch Schmerfelden durch. Ja. Aber vielleicht sollte man darüber mal nachdenken. Vielleicht schauen wir mal über den Tellerrand in Zukunft. Ja. Auch mit Hilfe jetzt unseres Veranstaltungskalenders. Ja. Wir haben schon letzte Woche schon Veranstaltungen aus Schmerfelden kundgetan. Und vielleicht öffnet sich ja da einige Türen. Ja. Und wir sehen uns in naher Zukunft in Schmerfelden. Oder ihr kommt mal nach Rüsselsheim, weil euch geht es ja ähnlich wie uns.
0: Ja. Ja, auf jeden Fall. Also wir freuen uns. Schön, dass wir da sein konnten und gerne.
1: Ja, dann machen wir weiter mit diesmal nicht mehr Andrea Berg, sondern mit der Kerstin Ott. Tausendmal nein.

Ja, Rüsselsheimer Kerb habe ich schon angesprochen. Das ist wohl das Hauptthema in Rüsselsheim zurzeit. Das dreht sich schon seit ein paar Tagen alles um die Kerb. Die Straßen sind gesperrt, sind Umleitungen eingerichtet. Der Aufbau am Landungsplatz hat schon stattgefunden oder findet gerade noch statt. Ich hatte eigentlich jemand eingeladen, der uns über die Kerb berichtet, aber die sind dermaßen voll momentan. Die haben überhaupt keine Zeit, sich da irgendwo mal eine Viertelstunde wegzustehlen, weil ständig irgendwo neue Probleme, neue Situationen auftreten, die gelöst werden müssen. Ja, und ja, morgen geht es los mit der Kerb und heute muss alles fertig sein. Ja, und daher werde ich euch ein bisschen was erzählen, soweit ich das kann. Ich habe ein bisschen ein paar Informationen bekommen, wie das mit der Kerb so sein wird. Und alles Weitere kann man ja auch in den einzelnen Programmen nachlesen, beziehungsweise auf der Website von der Stadt Rüsselsheim. Da ist auch ein Link zur Kerb 2026 und zum Programm von der Kerb 2026 hinterlegt. Los geht's morgen um 15 Uhr. Da öffnen die Fahrgeschäfte auf dem Landungsplatz. Und zwar haben die dann offen bis 23 Uhr. Der Kerbetreff auf dem Marktplatz, der öffnet um 16 Uhr morgen und hat dann auch bis 23 Uhr offen. Ja, da Kerbetreff auf dem Marktplatz und dann haben wir noch die ein oder andere Veranstaltung, die auf dem Main stattfindet. Ja, das wird dann am Samstag oder Sonntag stattfinden. Das ist mit Sicherheit auch sehr interessant. Die Öffnungszeiten variieren täglich, und zwar Samstag und Sonntag ist dann von 13 Uhr bis 23 Uhr auf dem Kerberplatz am Landungsplatz unten geöffnet und Montag und Dienstag von 15 bis 23 Uhr, wobei der Dienstag ein Familientag ist. Da gibt es die ein oder andere Ermäßigung für Kinder und für Familien. Der Kerbetreff auf dem Marktplatz, der hat jeden Tag zu anderen Zeiten auf. Und zwar am Samstag öffnet er um 15 Uhr bis 23 Uhr, am Sonntag von 14 bis 23 Uhr, am Montag von 10.30 Uhr, der legendäre Frühschoppen, auch bis 23 Uhr. Und am Dienstagabend von 17 bis 23 Uhr, dann findet das Höhlenfeuerwerk statt. Und ja, erwarten tut euch auf der Kerb Fahrspaß für alle Generationen. Das sind Klassiker dabei wie Breakdance, American Dream, Disco Scoder, Hollywood Star, Himalaya und die Familienachterbahn, Ringrunner und ein Kinderkarussell, Zoe's Pinky Circus ist dabei und Swingtime ist auch wieder in Rüsselsheim zurück. Es gibt Angebote für Entenangeln, mit Greifern und Verlosungen für kleine Kerbefans. Für das leibliche Wohl ist überall gesorgt, auf dem Kerbeplatz im Weindorf. Ja. Oder im Kerbetreff, ist ja nicht das Weindorf, sondern der Kerbetreff auf dem Marktplatz. Ja. Da ist für jeden irgendwo immer was dabei. Abends spielt am Freitag Daddy L. Und um 19.30 Uhr im Kerbetreff und um 22 Uhr im Marktplatz Slackline, Highline-Event. Ja. Das ist mit Sicherheit auch wieder sehenswert. Haben wir ja auch schon vor ein paar Jahren mal gesehen. Am Samstag, am 22.08. ist auf dem Kerbetreff um 16 Uhr internationale Kultur. Dann spielt die E-Night Band. Um 17 Uhr findet dann am Main-Vorland die Wasserski-Show auf dem Main statt. Das ist mit Sicherheit auch ein wunderschönes Event. 19.30 Uhr ist wieder Steplight und um 20 Uhr nochmal eine Wasserski-Show. Am 23., also am Sonntag, haben wir um 14 Uhr auch wieder internationale Kulturdarbietungen. Sonntag ist übrigens der Kids Day. Um 14 Uhr gibt es Kaffee und Kuchen mit den Siegenburger Sachsen und ab 14 Uhr im Kerbetreff Kinderschminken, Ballonmodellage, Lesezeit, Spielmobil, also für die Kleinen beste Unterhaltung.
Dann um 14.15 Uhr Heidis Tanztreff. Da werden Tanzvorführungen stattfinden. Um 15 Uhr wird der Oliver Mager auftreten. Und ab 16 Uhr übernimmt dann die Club Schwarze Elf. 16.30 Uhr hieß es die Slack Highline Event. Und ab 17 Uhr haben wir am Strand. Das ist ein Riesenprogramm bis hierhin. Bevor ich jetzt hier weiter vorlese und denke ich, wir machen erstmal ein kleines bisschen Musik. Und zwar spiele ich jetzt ein Lied von unserem nächsten Studiogast. Ich bin mal gespannt, wer jetzt weiß, wer das gewesen ist oder wer das ist.

0: Ja, ich hoffe, ihr habt ihn alle erkannt, unseren Freund Luca D'Acri aus Raunheim. Italiener, durchweg, hessisch Bubble und italienische Musik. Das ist deine Leidenschaft, Luca.
1: Ja. Ja, hallo Klaus, danke, dass ich hier sein darf. Hat mich sehr gefreut, heute hier teilnehmen zu dürfen bei der Veranstaltung. Ja, die meisten haben wahrscheinlich das Lied schon erkannt. Das ist ja unser Amore Vero.
0: Un Amore Vero.
1: Genau, von Progetto Italia wurde es ja damals aufgenommen. Und ja, ich performe das Lied auch alleine auf den ganzen Veranstaltungen, wo ich bin. Und das ist dann jetzt, also mittlerweile ist es so, dass es ganz viele Leute schon mitsingen, dieses Lied. Also viele Leute kennen das schon, nicht nur hier in Deutschland, sondern auch im Ausland wird es mitgesungen. Das habe ich schon geschickt bekommen mit Videos und so. Und für mich ist es natürlich ein großes Ding, wenn das Lied da mitgesungen wird, ja.
0: Also ich habe letztes Jahr am Bodensee in der Pizzeria gesessen und mit dem Patrick zusammen war ich da am Bodensee und da haben wir, wie gesagt, eine Pizzeria, also ganz liebe Leute auch dort, ja, die sind natürlich auch gegrüßt, ja, Peppino, ja, im Oberdorf in Langenargen. Da lief auf einmal ein Lied, ich dachte, das kennst du doch, ja, was ist denn das jetzt hier? Und dann höre ich genau hin und da war das Un Amore Vero.
1: Ja,
0: und da habe ich mich total gefreut, dass dein Lied dort gelaufen ist. Ja. Und die finden das auch total super, die haben das auf einer CD drauf, ja, wo sie jeden Tag ihre Musik laufen lassen, ja, und die finden das ganz toll. Es ist auch ein super Lied, ich liebe es auch, ja. ich kann mich nicht satt hören dran, ja. Das ist immer wieder schön. Luca, du bist Sänger, du bist Entertainer, du bist, ich weiß nicht, wie man das beschreiben soll, ja, du bist jemand, der eine Party schmeißt, der geht da hin und stellt sich auf die Bühne und dann hat er die Präsenz, alle Menschen mitzunehmen, ja, und das ist, finde ich, eine ganz tolle Eigenschaft. Ja. Ich weiß, du willst das nicht, dass ich dich mit einem Giovanni Zarella vergleiche, aber so, ja, er wird mich töten, hat er eben gerade gezeigt. Gegeben. Also man kann dich auch nicht mit Giovanni Zarella vergleichen. Du bist ein Unikat, ja, das ist wahr. Ja. Aber auch der Giovanni ist jemand, der auf die Bühne geht, die Menschen begeistert, die Menschen mitnimmt. Ja. Und genau das ist das, was ich damit beschreiben möchte. Ja. Der Giovanni ist halt ein bisschen bekannter als du und die Leute haben eher eine Vorstellung, als wenn ich sage, der Luca macht das. Ja. Wie bist du denn zur Musik gekommen? Erzähl uns mal ein bisschen was aus deinem Leben. Wer bist du? Wo kommst du her? Wie kommst du zur Musik?
1: Ja. Mache ich gerne, Klaus. Also ganz kurz gefasst, weil keine Ahnung, wie lange ich dann sonst hier babbeln würde. Also geboren bin ich in Flörsheim, aufgewachsen in Raunheim, bin auch dort jetzt geblieben mit meiner Familie.
0: Also du hast 22 Minuten noch Zeit.
1: 22 Minuten, okay, dann kann ich ja Gas geben, da kann ich ja von meiner Kindheit sprechen. Nein, also nee, Spaß beiseite. Nee, ich bin ein Raunheimer, ich bin immer in Raunheim gewesen. Dort zur Schule gegangen, meine Lehre dort gemacht, ich arbeite immer noch dort. Und zur Musik bin ich gekommen eigentlich schon als kleines Kind. Weil meine Eltern, ich meine, man kennt es ja bestimmt von den italienischen Filmen, von der Sophia Loren oder vom italienischen Urlaub, dass dann da die Radios gelaufen sind, die Menschen auf der Straße sitzen und dann da Musik hören. Und bei uns war das zu Hause nicht anders. Die Mama, die ist auch so ein bisschen musikbegeistert gewesen, auch in jungen Jahren. Und da hat sie immer die Musik laufen gehabt und wir als kleine Kinder natürlich dann mittendrin. Und ich habe ja auch erwähnt, dass meine Mama mir ein Radio auf ihrem Bauch gelegt hat, als sie schwanger war von mir. Und das ist wirklich so. Und wie gesagt, und ich singe ja tatsächlich auch auf den Veranstaltungen, wo ich eingeladen werde, dann auch diese Lieder, mit denen ich groß geworden bin. Das heißt, die Lieder, die ich da singe oder nachsinge von den verschiedensten Interpreten, haben alle irgendwie einen Bezug zu meinem Leben. Und ich sage immer den Gästen, die da sind, übersetzt ganz einfach mal so ein Lied auf Google oder so, auf Italienisch, gebt den Songtext mal ein und dann seht ihr mal die Worte, was da so gesungen wird eigentlich, was die Lieder so erzählen. Und die erzählen halt auch viel, also ich setze viel in Verbindung mit meinem eigenen Leben damit. Und ich sag ja, ich habe mit den Liedern mich das erste Mal verliebt, ich habe mit den Liedern das erste Mal Liebeskummer gehabt, ich habe mit den Liedern geheiratet, da sind Lieder dabei, wo auf unserer Hochzeit gespielt wurden damals. Und wie gesagt, jedes einzelne Lied erzählt eigentlich ein bisschen auch von meinem Leben. Und weil du gesagt hast, ich bin ein Entertainer, Klaus, ich mache das so, also jede Veranstaltung, wo ich auftrete, versuche ich tatsächlich so zu zelebrieren, als ob es meine eigene Feier wäre.
0: Ja,
1: also wenn jemand bei mir auf dem Geburtstag ist, der merkt dann, ich feiere oder ich genieße jede einzelne Minute, egal ob es eine Bühne, ob es ein kleines Wohnzimmer ist, egal wo auch immer es ist, ich genieße jede einzelne Sekunde, wo ich dort Musik spielen darf oder Musik singen darf.
0: Das spürt man auch, wenn man dich auch bei einer Veranstaltung sieht, auch diese Leidenschaft, die dahinter steckt. Das kommt bei jedem an. Das ist eben das, was dich auch ausmacht, dass die Leute eben das fühlen, was du ihnen sagen willst mit deiner Musik. Deine Leidenschaft, die du dabei hast. Ich habe das Glück gehabt, durfte an einem deiner Geburtstage dabei sein und habe dich da erlebt. Die ging es gar nicht darum, seinen Geburtstag zu feiern, sondern die ging es einfach nur darum, die Gäste glücklich zu machen mit der Musik, die du da singst. Ja. Und das erlebst du auch bei allen anderen Veranstaltungen. Ich finde das einfach genial. Ja. Es gibt wenige Künstler, die ich kenne, ja, die dieses Gefühl, ja, ich weiß nicht, wie sagt man in Italien, gibt es bestimmt ein schönes Wort in Italien dafür. Ja.
1: Bei uns heißt es Ella Passione.
0: Das ist Passione,
1: the Passion.
0: Ja. Ja. Genau, das eben rüberbringt. Ja, jetzt trittst du ja demnächst hier in Rüsselsheim auf, habe ich mitbekommen. Deswegen habe ich auch das Programm unterbrochen von der Rüsselsheimer Kerb. Da werde ich gleich nochmal weiter drauf eingehen. Mhm. Der Luca, der macht hier auf der Rüsselsheimer Kerb den Abschluss dieses Jahr. Ja. Und ja, was erwartet uns da, Luca?
1: Also erstmal freut mich es sehr, sehr, sehr, dass ich dieses Jahr dabei sein darf wieder. Und es war bei so einem Riesenprogramm, wo dieses Jahr geboten wird, auf der Rüsselsheimer Kerb mit Wasserski und allen drum und dran, ist es für mich noch mehr eine Riesenehre, dort am Dienstag dann Abend ab 8.30 Uhr auf der Bühne zu stehen. Und ja, was erwartet euch? Euch erwartet, ich werde versuchen, dann den Kerbeplatz zu verwandeln in eine italienische Piazza. Und dann schauen wir mal, ob mir das gelingt.
0: Also ich bin davon überzeugt, dass dir das wie immer gelingen wird. Was ist ja nicht das erste Mal, dass du jetzt auf dem Kerbeplatz singst, auf dem Marktplatz singst, ja, sondern da haben wir schon einige Veranstaltungen von dir erlebt und da war immer eine total ausgelassene Stimmung. Das ganze Publikum geht mit, ja, zumal du ja auch eine Vorgruppe hast, Two in the Box, ja, die ab 17.30 Uhr da schon für Stimmung sorgen. Ja. Und ja, das wird bestimmt ein wunderschöner Abend am Dienstag. Ja. Wir fahren am Dienstag nach dem Urlaub, aber ich denke, wir werden es uns nicht nehmen lassen, da vorbeizuschauen und dir ein bisschen zuzuhören bei deiner Musik. Ja. Ja, das ist aber nicht die einzige Veranstaltung, die du so in den nächsten Tagen hast. Mhm. Ich würde sagen, wir machen uns gerade noch ein Liedchen, ja, und dann erzählst du uns mal so, was du noch so alles auf der an Veranstaltungen geplant hast.

0: Ja, liebe Maite Kelly, nicht heute Nacht, sondern jetzt live für Luca D'Agri bei uns im Studio. Ich freue mich total darüber. Luca, wir haben jetzt über die CAP gesprochen. Du wirst am Dienstagabend hier auftreten. Was hast du die nächsten Tage, Wochen noch so geplant an öffentlichen Veranstaltungen, wo wir dich erleben können?
1: Also ich bin jetzt ganz frisch aus dem Urlaub zurück und habe morgen nach meinem Urlaub gleich den ersten Auftritt in Frankfurt am Alten Zollhaus. Und da habe ich einen Auftritt ab 19 Uhr. Das ist ein schöner Platz mit einer kompletten Bühne. Da ist auch ein italienisches Restaurant. Und da bin ich mehr oder weniger so die Vorgruppe für die Burghof Allstars. Das heißt, eine Band, die dann nach mir spielt. Und ich bin, wie gesagt, ich bin ab 19 Uhr dort auf der Bühne. Und da mache ich dann meine Eros Ramazzotti Tribute und die Italo Rock Pop Show. Ja, cool. Und habe auch einige neue Sachen dabei. Wie gesagt, da bin ich in Frankfurt. Morgen, dann am Dienstag auf der Rüsselsheimer CAP am Dienstagabend, wie eben schon angesprochen. Dann freue ich mich auch ganz dolle, am Sonntag, am kommenden Sonntag, am 30.07. auf der Haslocher CAP auftreten zu dürfen. Das ist auch da immer wieder, also sehr, sehr schön auch dort.
0: Ist ja fast. Du bist ja fast ein Kerbe-Bosch geworden.
1: Ich ziehe dann meistens auch dann diese Hüte und diese Kappen auch von den Kerbe, von den Kerbe-Teams. Und dann bin ich dann ein Mitglied auch von denen. Ja, und wie gesagt, und dann geht's weiter in den September. Und da können die Leute auf meiner Facebook-Seite oder Instagram oder wo auch immer dann schauen, wie die Termine dann da eingestellt werden.
0: Okay, das hört sich interessant an. Ja, wie immer viel gebucht, kommst viel rum. Ja, das ist, wir hauen auf Holz. Ich weiß nicht, ob das echtes Holz ist hier, aber wir hauen einfach mal drauf. Ja. Hier, ich wünsche dir ganz doll, dass das lange, lange, lange Zeit so weitergeht. Ja. Und du bist ja mittlerweile auch dein Radius etwas vergrößert. Du bist ja nicht mehr nur im Rhein-Main-Gebiet unterwegs, ja, sondern jetzt vor ein paar Wochen warst du in Gießen bei einer Veranstaltung. Ja. Und ich glaube, wenn ich da den Kritiken glauben darf, war das nicht das letzte Mal, dass du dort warst. Ja. Und ich finde das toll, dass du so erfolgreich bist damit. Ja.
1: Dankeschön.
0: Freut dich weiter so. Ja. Und wir machen jetzt noch ein kleines bisschen Musik, bevor wir uns weiter über die Veranstaltungen, die sonst noch so anstehen, hier im Kreis unterhalten. So viel, arg viel Zeit haben wir jetzt nicht mehr. Es sind nur noch 11 Minuten, bis die Sendung vorbei ist. Und ich mache jetzt weiter mit Herzbeben von der Helene Fischer.

Herzbeben von Helene Fischer. Ja, was haben wir noch an Veranstaltungen? Und zwar in Rüsselsheim findet die nächste Woche noch eine Ausstellung statt. Und zwar kommt da die MS Wissenschaft, die legt am Landungsplatz an, und zwar vom 24. bis zum 27. August. Das ist eine Mitmachgelegenheit. Man kann dort Wissenschaft live erleben. Es geht um Medizin der Zukunft. Und das sind insgesamt ca. 30 Forschungseinrichtungen, die dort ihre Forschungen, ihre Ideen, Lösungen und so weiter präsentieren. Und jeder kann da mitmachen. Man kann Medizin der Zukunft fühlen. Und ich denke, das ist eine ganz interessante Geschichte. Ist täglich von 10 Uhr bis 18.30 Uhr geöffnet. Eintritt ist frei und es ist geeignet für Kinder, Jugendliche ab 12 Jahren. Und um 17 Uhr gibt es außerdem eine kostenlose Highlight-Führung durch die Ausstellung und man muss sich dafür auch nicht anmelden. Also die MS Wissenschaft ab 24. August bis zum 27. August täglich von 10 bis 18 Uhr am Landungsplatz. Ein Candlelight-Schwimmen gibt es in Stockstadt und zwar am 22. und 23.8. jeweils von 19 Uhr bis 1.30 Uhr. Und der Förderverein des Freibads von Stockstadt lädt zum diesjährigen Candlelight-Schwimmen ein. Das ist bestimmt auch eine ganz interessante Sache. Wer gerne abends ins Schwimmbad geht, ein bisschen schwimmen will, ein bisschen Party machen will, essen und trinken, wird alles angeboten. Kann man mit Sicherheit auch hingehen. Und es gibt ein Mittelalterspektakel. Das findet statt in Gernsheim. Und zwar am Fischerfestparkplatz auf der Schäferswiese. Das geht von Samstag, dem 22.8. bis Sonntag, den 23.8. Und jetzt gucke ich gerade noch, ob ich irgendwo eine Öffnungszeit finde. Ja, es geht von 11 Uhr bis 23 Uhr am Samstag und am Sonntag von 11 bis 19 Uhr. Da warten auch kulinarische Erlebnisse und Mittelalterprogramm auf die Besucher. Und last but not least gibt es Volk im Schloss, das ist ein Festival für alle in Groß-Gerau. Das beginnt morgen um 17 Uhr und mit einem 17.30 Uhr mit einem Bieranstich. Und da ist ein Programm vorgesehen, Samstag, also bis 22.30 Uhr oder ab 22.30 Uhr spielt die Band Naft. Am Sonntag von 15 Uhr um 23 Uhr beginnt dort der letzte Act, die New Model Army. Und am Sonntag um 11.30 Uhr bis um 17 Uhr. Und ja, dann wird es, denke mal, gegen 20 Uhr beendet sein. Es ist Kinderbetreuung, wird Kinderbetreuung angeboten, Kinderschminken. Und die Rita Wiebe wird ihre Ballonkunst anbieten im Schloss Dornberg in Groß-Gerau. Ja, wir kommen jetzt langsam zum Ende unserer Sendung. Einen Hinweis habe ich noch für alle, die den Markus Lipke kennen. Der Markus Lipke hat heute Abend einen Auftritt im Waldbembel in Rüsselsheim. Er spielt Klavier und unterhält dort die Gäste. Das Ganze geht bis 21 Uhr. Und ja, wer Lust hat auf den Markus Lipke, ja, einen wunderschönen Pianoabend zu hören, ja, der ist recht herzlich eingeladen, heute Abend in den Waldbembel zu gehen. Wir spielen jetzt noch dieses Gefühl von Anna-Karina Wojcik. Und ja, dann sind wir bald am Ende der Sendung.

Anna-Karina Wojcik mit Dieses Gefühl. Ja, liebe Zuhörer, wir sind jetzt langsam am Ende der Sendung. Es gibt ein paar organisatorische Veränderungen bei uns. Der Radio Rüsselsheim, der Sender, wird umziehen von der Ludwigstraße in die Elisabethenstraße. Wir werden dort ab dem 29., wenn ich richtig informiert bin, wieder live senden. In der Zwischenzeit werden nur Aufzeichnungen gesendet werden. Ich habe heute Nachmittag die Sendung für die nächste Woche aufgezeichnet und den Veranstaltungskalender hört ihr also nächste Woche zur gewohnten Zeit, donnerstags von 17 bis 18 Uhr und am Samstagmorgen die Wiederholung von 7 Uhr bis 8 Uhr. Wo man sich das nochmal anhören kann, welche Veranstaltungen stehen am Wochenende an und sich kurzfristig entscheiden kann. Ja, die nächste Woche, wie gesagt, eine aufgezeichnete Sendung und in den zwei darauffolgenden Wochen wird Jürgen Mörz dankenswerterweise, viele Grüße an dich, lieber Jürgen, die Sendung übernehmen und euch die Veranstaltungshinweise geben. Bis dahin verabschiede ich mich bei euch. Alles Gute, euer Klaus Ross.

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Es ist Donnerstag. Und wir haben keinen Hall mehr. Ja, es ist Donnerstag, es ist 19 Uhr. Herzlich willkommen bei der Sendung Melting Pot von Radio Rüsselsheim mit dem Rainer. Und es ist, und ich habe die Ehre, die Freude und ja, was auch immer, es ist die letzte Live-Sendung hier aus diesem Studio in Rüsselsheim aus der Ludwigstraße. Um 21 Uhr gehen hier die Lichter aus. Die Technik ist schon da. Rundherum hier um die Studios wird schon abgebaut. Andreas und der Sven, die sind schon dabei. Das ist ein bisschen eine Ausnahmesituation. Wir senden die letzte Sendung live von 19 bis 21 Uhr. Das Thema sind heute Bands mit drei Buchstaben. Bisschen weit hergeholt, also auch Abkürzungen sind natürlich erlaubt. Ja, alles ist nachzulesen auf der Homepage von radio-r.de. Wir werden gehört über immer noch UKW 90,9. Wir werden gehört über DAB Plus Kanal 12C hessenweit. Und wir sind zu sehen und zu hören über unsere Stream-Buttons, die auf der Homepage anzuklicken sind. Wir sind zu hören und zu sehen. Und wir werden gehört und gesehen in den USA. Wir werden gehört in Nordmazedonien. Wir werden gehört auch in Walluf, obwohl sie heute vom Geburtstag sind. Zum Teil zumindest. Wir werden gehört in Bremen. In Nierstein, in Bad Kreuznach und Umgebung, in Wiesbaden, in Ginsheim. Und noch an ganz, ganz vielen anderen Orten mehr in Deutschland und Europa und weltweit. Kritik und Hörerwünsche schreibt an rainer-meldingpot@web.de oder kommt auf die Facebook-Seite Radio Meldingpot oder ruft im Studio an 06142 für Rüsselsheim 12200. Ja, und wie schon erwähnt, hier rundherum ist die Technik am Arbeiten, am Stühlerücken und es wird hier abgebaut. Und wir sind dann ab 21 Uhr, wie gesagt, nicht mehr live und erst ungefähr eine Woche später, am nächsten Donnerstag oder Freitag, sind wir wieder live zu sehen und zu hören. Dann aus der Elisabethenstraße 10 über der Werkhalle in Rüsselsheim. Ja, dann ist der Umzug auch geschafft und dann geht es locker flockig in den neuen Studios weiter, ja. Wie gesagt, hier ist rundherum ist jetzt im Moment alles am Abbau schon begriffen. Interessant zu beobachten durch die Fenster. Ja, macht Spaß. Okay, gut. Wir wollen mal beginnen mit den Darbietungen heute. Wie gesagt, das Thema heute sind Bands mit drei Buchstaben. Aber bevor es soweit ist, haben wir noch zwei andere Songs. Zum einen spielen wir jetzt ein wunderschönes Stück von ZZ Top, weil vor 2 bzw. 3 Tagen ist der Schlagzeuger Frank Bird verstorben von ZZ Top. Und von ehemals 3 Mitgliedern lebt jetzt nur noch Bill Gibbons, nur noch einer. Und der hält die Fahnen hoch und die anderen, die sind jetzt über uns und spielen in der riesen Big Band, die es mittlerweile da oben gibt, ihren Part. Auch Frank Bird spielt da die Drums, unter anderem. Ja, okay. Wollen wir ihm zu Ehren ein schönes Lied spielen von ZZ Top und zum Gedenken an Frank Bird. Give me all your loving, ZZ Top.

Ja, zum Gedenken an Frank Bird, dem vor ein paar Tagen verstorbenen Drummer von ZZ Top, hörten wir das wunderschöne Stück Gimme All Your Lovin' von ZZ Top. Ja, einen Geburtstag haben wir noch, bevor es mit Bands mit drei Buchstaben weitergeht. Phil Lynott. Also Robert Plant hat heute auch Geburtstag. Ja klar, ne? Aber Phil Lynott hat heute Geburtstag. Er wurde 1949 geboren, ist im Alter von 36 Jahren im Januar 86 leider verstorben. Ja, er war der Bassist und der Sänger von Thin Lizzy. Und ihm zu Ehren und zu Gedenken spielen wir heute das wunderschöne Stück Whiskey in the Jar von Thin Lizzy.

zum heutigen Geburtstag vom leider nur 38 Jahre alt gewordenen Phil Lynott, dem Sänger und Bassisten von Thin Lizzy, das wunderschöne Stück Whiskey in the Jar. So, und jetzt kommen wir zu den Bands mit drei Buchstaben. Drei Buchstaben können auch Abkürzungen sein. Es gibt natürlich auch Bands mit drei Buchstaben, nämlich UFO, The Who, Yes und so weiter. Aber es gibt natürlich auch ELO, also Electric Light Orchestra oder DÖV oder CCR und so weiter und so weiter. Haben wir fast alle irgendwie im Programm heute. Ja, und wie gesagt, es ist heute die letzte Live-Sendung hier bis 21 Uhr von Radio Rüsselsheim aus dem Studio in der Ludwigstraße. Und um 21 Uhr ist die Sendung vorbei und auch die ganzen Sendungen hier aus der Ludwigstraße sind dann vorbei. Dann ist eine Woche Pause und dann geht es weiter in der Elisabethenstraße mit ja, altem, bewährtem und auch neuem Programm. Und die Technik hier, die wuselt um mich rum. Die sind schon am Abbauen. Ja, der Sven und der Andreas, die sind da. Die bauen hier am. Also falls es mal ein bisschen lauter wird, kein Problem. Okay, wir wollen anfangen mit einer Band, die aus Deutschland kommt, nämlich BAP. Ja, also nicht Bundesautobahn, sondern BAP, B-A-P. Und das Stück, das wir hören, das heißt Frau, ich freue mich, aus dem Jahre 81.

Ja, drei Buchstaben. Bab und Frau. Ich freue mich. Ebenfalls drei Buchstaben hat die nächste Band. Ja, Aha. Ne? Ich glaube, die kommen aus Norwegen. Und The Sun Always Shine on TV. So hieß der Hit von den Jungs aus dem Jahre 85.

Ja, aus Norwegen, ne? Aha, und the shine always, the sun always shine on TV, so rum heißt es. Ja, okay. Und ja, damit wir es hinter uns kriegen. BTS haben wir jetzt hier. Ja, BTS ist ja eine südkoreanische Boygroup der dritten K-Pop-Generation. Ja, und da wird ja, es gibt ja einen riesen Hype um das ganze K-Pop-Music-Geschichte. Und ist auch das jüngste Stück des heutigen Abends aus dem Jahre 2020. BTS und Stay Gold.

BTS, eine K-Pop-Band der dritten Generation, wie es so schön heißt, ja. Bevor wir weitermachen mit drei Bands mit drei Buchstaben, habe ich hier noch einen Wunsch zu erfüllen. Der ging fast in Vergessenheit, aber wir wollen ihn natürlich spielen. Der Heinz Michael aus Wiesbaden hat einige Wünsche geäußert und mir geschrieben. Und ja, einen wollen wir jetzt noch spielen. Ja, passt ja zu der Sendung. Und es ist ja auch die letzte Live-Sendung hier aus dem Studio in der Ludwigstraße. Rundherum ist die Technik hier schon am Abschrauben und am Bauen. Und hier im kleinen Studio stehe ich noch ganz alleine und darf senden. Okay, für den Ernst Michael aus Wiesbaden haben wir noch das Stück von Jim Diamond. I should have known better. Ja, für den Ernst Michael.

Das war noch kurz dazwischen geschoben für den Ernst Michael aus Wiesbaden. Jim Diamond und I Should Have Known Better. Wir machen weiter mit Wünschen. Und zwar kommt jetzt für den Henry CCR. Ja, drei Buchstaben, aber heißt natürlich Creedence Clearwater Revival. CCR und Proud Mary.

Ja, drei Buchstaben, ne? Creedence Clearwater Revival, CCR und Rolling. Nee, Quatsch, und Proud Mary, ja. Rolling on the River, heißt es im Refrain. Okay, der Günther hat sich auch was gewünscht, und zwar auch drei Buchstaben. ELO, Electric Light Orchestra und Confusion.

ELO, Electric Light Orchestra und Confusion. Es war ein Wunsch von dem Günther. Ja, wir haben noch zwei Wünsche. STS kommt jetzt und zwar für den Peter. Ist eine Abkürzung von Steinbeck, Timischl und Schiffkowitz. Ja, ich glaube, die kommen aus Österreich. Ja, Fürstenfeld heißt das Stück, das wir jetzt hören von STS. Und ich traue der Technik, ja, die sind ungefähr 3-4 Meter Luftlinie von mir entfernt in einem anderen Studio und sind am Schrauben. Aber es scheint alles noch zu funktionieren. Ja, danke der Technik. Ja, STS und Fürstenfeld für den Peter.

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Ja, für den Peter war das noch STS aus Österreich und Fürstenfeld. Einen Wunsch haben wir noch, und zwar für die Bettina und den Werner Döf. Ja, deutsch-österreichische Freundschaft hieß es, glaube ich, abgekürzt. Ne? Drei Buchstaben, Döf, ja, und Kodo, der Dritte, aus der Sternenmitte.

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1: Ja, Döf und Kodo, der Dritte aus der Sternmitte. Ein Wunsch von der Bettina und dem Werner, die, ich weiß nicht, wo sie sind, in Marfelden oder vielleicht auf Menorca. Keine Ahnung, auf jeden Fall hören sie zu und freuen sich. Ja, okay. Ken haben wir jetzt hier. Drei Buchstaben. Ja, Ken ohne Abkürzung. Ja, Spoon heißt das Stück. Und wer den Durbridge-Krimi, das Messer, gesehen hat, kennt natürlich die Melodie. Ken und Spoon.

Can und Spoon hieß das Stück. Okay, CCS haben wir jetzt hier. CCS ist eine reine Studioband, wurde damals gegründet von Alexis Corner und die hatten auch verschiedene, ja, doch Hits und einen hören wir jetzt aus dem Jahre 71. Ja, CCS und Tap Turns on the Water.

CCS von Alexis Corner gegründet und Tap Dance on the Water. 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Ja, fast jeden Donnerstag hier bei Radio Rüsselsheim auf immer noch UKW 90,9 auf DAB Plus Kanal 12C hessenweit und natürlich über unsere Stream-Buttons in Bild und in Ton. Weltweit sind wir zu empfangen. Ja, das ist heute die letzte Live-Sendung aus der Ludwigstraße. Die endet um 21 Uhr und dann sieht so aus, als wären wir hier fertig. Die Technik ist hier schon rundherum um mich rum und ist am Abbauen und es wird umgezogen in die Elisabethenstraße. Und dann dauert es ungefähr jetzt von heute an gesehen eine Woche und dann am nächsten Freitag oder Samstag können wir wieder live senden. Ja. Und meine nächste Live-Sendung ist dann sehr wahrscheinlich, wenn alles gut läuft und ich gehe mal davon aus, dass es funktioniert, am 3.9. Ja, da bin ich dann live wieder im Studio und zwar in dem neuen Studio in der Elisabethenstraße 10 und präsentiere wieder die Sendung Melting Pot von Radio Rüsselsheim. Wie gesagt, dann aus dem neuen Studio. Ja, das wird schön, das wird spannend, das wird interessant. Gut, wir machen jetzt hier noch weiter. Wir haben noch eine knappe Stunde, noch 55 Minuten. Und wir spielen noch ein paar Songs zu dem Thema Bands mit drei Buchstaben. Die nächste Band mit drei Buchstaben heißt ELP. Ja, es gibt, es ist eine Abkürzung, es heißt Emerson, Lake and Palmer. Ja, ich habe ein wunderbares Dreifachalbum. Das beginnt dann mit den Worten Welcome back, my friends, to the show that never ends. Ladies and gentlemen, Emerson, Lake in Palma. Und auf diese dreifache LP ist auch das Stück, das wir jetzt hören. Das ist eine Titelmusik von Henry Mancini für die gleichnamige Fernsehserie. Ja, Peter Gunn heißt das Ding, das wir jetzt hören.

ELP oder auch Emerson, Lake and Palmer und Peter Gunn. Ja, und von Peter Gunn geht es jetzt zu der Gruppe Gunn. Drei Buchstaben, Gunn. Und zwar nicht die Band, die in den 2000ern ein paar Hits hatte, sondern ich spreche von Gunn, die Band aus den 60er Jahren. Und Race with the Devil heißt ein Stück, das sie damals in der Hitparade hatten. Gunn.

Gunn, eine Band aus den 60er Jahren, und Race with a Double hieß das Stück. GBO haben wir jetzt hier, auch drei Buchstaben, ist aber eine Abkürzung und heißt im großen Text James Blast Orchester. Ja, ein Stück aus dem Jahre 2010 hören wir jetzt hier, und zwar das wunderschöne Stück, ja, ist was, ne? Fränkisches Bier, ist eine Liveaufnahme von GBO.

Genau, James Blast Orchestra und fränkisches Bier. Ja, wir hatten vorletztes Stück schon, das war von Gunn aus den 60er Jahren und ebenfalls in dieser Zeit, ungefähr jedenfalls in den Anfang der 70er, gab es noch eine Band, die hatten, glaube ich, so gestreifte Kostüme an oder Anzüge vielmehr, ja. Und es war eine Glamrock-Band, ja, der 70er Jahre, kann man sagen, ja. Die Rede ist von Mud, M-U-D, Mud, und einen Erfolg hatten sie, und der hieß Tiger Feet.

Matt hieß die Band, ja. Schmutz, Schlamm und so weiter. Frei übersetzt, ja. Und Tiger Feet hieß das Stück. OMD haben wir jetzt hier. Ist auch eine Abkürzung, sind aber drei Buchstaben und ist auch bekannt für, ja, unter OMD, ja. Ausgeschrieben heißt es Orchestral Manoeuvres in the Dark. Ist eine britische Popband gewesen in den 90ern. Und sie hatten auch ein paar Hits und einen hören wir jetzt. OMD und Sailing on the Seven Seas.

Restaurant Manoeuvres in the Dark, OMD und Sailing on the Seven Seas. Wunderschönes Stück, ja. Und immer daran denken, ja, rundherum baut die Technik hier schon alles ab. Und die letzte Live-Sendung hier aus dem Studio in der Ludwigstraße von Radio Rüsselsheim endet in 33 Minuten und 40 Sekunden. Ja, das war dann die letzte Live-Sendung hier aus diesem Sender. Okay, wir machen aber noch weiter mit Musik, noch 33 Minuten und kommen jetzt zu MC5 und Back in the USA.

MC5 und Back in the USA. Ja, eine Band aus Lincoln Park, eine Stadt aus dem Großraum Detroit. Ja, die nächsten drei Songs sind von Bands, die wirklich drei Buchstaben haben. Wir wollen beginnen mit UFO. Ja, Michael Schenker war damals auch Mitglied bei den Jungs, hat auch, glaube ich, bei den Scorpions mitgespielt. Ja, aber UFO war relativ bekannt. Ein Stück aus dem Jahre 1970 hören wir jetzt hier. UFO oder UFO, wie es so schön heißt, und Boogie for George.

UFO, UFO und Boogie for George. Wunderschönes Stück aus den Anfang der 70er. Ja, genauer gesagt aus dem Jahre 1970. 13 Jahre jünger ist das nächste Stück. Es war aus dem Jahre 83 und kommt aus dem Bereich Progressiv oder Art Rock, wie es so schön heißt. Ja, die Gruppe, die wir jetzt hören, heißt Yes und Owner of the Lonely Heart. Das Stück.

Yes war das und Owner of the Lonely Heart, ja. Das nächste Stück kommt auch von einer Band mit drei Buchstaben, The Who, ja. Die haben 71 ein Stück veröffentlicht und das war eine Kombination der Namen Meher Baba und Terry Riley. Ja, fälschlicherweise wurde es auch immer als Teenage Wasteland tituliert, das Stück, aber nein, es heißt wirklich Baba O'Reilly und kommt von The Who.

The Who und Barbara O'Reilly, fälschlicherweise immer als Teenage Wasteland betitelt. Nein, es heißt Barbara O'Reilly, dieses wunderschöne Stück von The Who. Ja, wir haben noch zwei, drei Titel in dieser allerletzten Live-Sendung hier von Radio Rüsselsheim aus der Ludwigstraße. Ja, HIM heißt die Band, ja, His Infernal Majesty war eine finnische Musikgruppe aus Helsinki. 2002 haben sie ein Stück veröffentlicht, das hieß Heartache Every Moment, die Gruppe HIM.

0: Heartache Every Moment. Und das war die Gruppe HIM, eine Abkürzung für His Infernal Majesty. Die kamen aus Finnland, ja. Und, oder kommen aus Finnland, die gibt's ja noch, ja. Okay, vorletztes Stück heute kommt von der Gruppe KLF, sage ich immer. KLF, ja. Es ist von 1988 bis 1992 ein bestehendes, oder war ein bestehendes elektronisches Musikprojekt, ja. Und Last Train to Transcentral heißt das Stück, das wir jetzt hören von der Gruppe KLF.
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0: Ja, KILF, KLF und Last Train to Trans Central. So, was haben wir noch? Genau.
1: Junge, komm bald wieder nach Haus.
0: Ja, die letzte Live-Sendung hier aus dem Studio von Radio Rüsselsheim aus der Ludwigstraße ist jetzt gleich vorbei. Und ja, und der Junge kommt wieder, oder wir hören und wir sehen uns wieder, wenn alles gut läuft und die Technik funktioniert, sehen und hören uns wieder am 3. September. Ja, dann aus dem neuen Studio in der Elisabethenstraße. Ja, die Technik ist hier noch am Bauen und die baut auch drüben in der Elisabethenstraße alles wieder auf. Und das wird bestimmt sehr schön. Ja, ich darf mich bedanken fürs Zuhören. Die lange, lange Zeit hier in der Ludwigstraße. Und ja, mit einem kleinen Tränchen in den Augen gehen wir hier raus aus dem Studio und sehen uns in 2 Wochen wieder in der Elisabethenstraße. Ja, das war's gewesen. Rausgehen aus der Sendung tun wir mit einem Stück von R.E.M. Auch 3 Buchstaben. Ja klar, R.E.M. und Man on the Moon heißt das Stück, mit dem wir rausgehen. Ja, mich hat's gefreut. Auch die letzten Jahre hier im Studio und ich hoffe, wir sehen und hören es wieder im September dann aus der Elisabethenstraße. Ja, das war's für mich heute gewesen. Ich gehe jetzt erstmal in Urlaub und wir sehen und hören es wieder dann in der Elisabethenstraße oder aus der Elisabethenstraße. Ja, danke fürs Zuhören, schönes Wochenende, bleibt gesund und ja, trinkt viel bei der Hitze und man hört sich wieder im September. Ja, es war schön mit euch. Danke fürs Zuhören. Tschüss, macht's gut. Bye-bye mit Ram und Man on the Moon. Tschüss.

Ja, ich grüße euch zu meiner Sendung Boom Bap and Lo-Fi hier auf Radio Rüsselsheim jeden Donnerstagabend von 9 bis 10. Das war Adele, vorher im Original Take It All. Und danach gab es so eine kleine neuseeländische Hip-Hop-Kombos mit verschiedenen MCs, die den Beat so ein bisschen geflippt haben. Das war PNC, David Dallas, Jordache, Louis Nux und einen habe ich vergessen, aber den reiche ich gleich noch nach. Genau, und was gibt es heute für euch? Ich habe so ein paar neuseeländische Tracks nochmal rausgekramt, insbesondere ein, zwei Sachen von David Dallas, der gerade eben schon zu hören war, den ich sehr nice finde. Und jetzt erstmal was Deutsches, und zwar von Dude26 zusammen mit Elo unter Schüben.

bin gerade noch auf den Namen gekommen, es war Perceive, den ich glaube ich nicht genannt hatte, von dem Track eben, Take It All im Remix von Adele, neuseeländische MCs, heute so ein bisschen Thema in der Sendung. Und das war Dude26 zusammen mit Elo unter

Syrup mit Brief. Als nächstes kommen wir zu einem Track von Mobb Deep. Ich habe das ja vor ein paar Sendungen schon mal vorgestellt, diese Beatflips von Sample Breakdowns. Sample Breakdown von Tracklip. Tracklip heißt die Firma, die das macht. Die nennt das Sample Breakdown. Und da geht es darum, dass die so ein bisschen erklären, wo das Sample herkommt. Also gerade im Hip-Hop ist es ja so, dass viel mit Samples, also mit Musikteilen von anderen Stücken operiert wird oder gespielt wird. Und genau, Mobb Deep, einer der besten Rap-Crews überhaupt. Die haben das sehr gerne gemacht, sehr gerne halt Oldschool-Sachen gesampelt. Und ich habe jetzt hier mal so einen kleinen Ausschnitt, wo denn das Sample herkommt von Mobb Deep, und leite das dann über in den Original-Track von Mobb Deep. Let's go.

Ihr seid bei Boom Bap & Lo-Fi jeden Donnerstagabend hier bei Radio Rüsselsheim von 9 bis 10. So, zu dem nächsten Track kann ich auch noch ein bisschen was erzählen. Und zwar ist das ein Solo-Track von David Dallas. Ein neuseeländischer MC, der auch viel in Amerika unterwegs war. Ich glaube auch bei Duck Down Records sogar was aufgenommen hat, mit Freddie Gibbs zusammen Sachen gemacht hat, der ja auch über die neuseeländischen Grenzen hinaus Bekanntheit bekommen hat, vor allem auch in Australien, also gerade so in dem Kreis um Neuseeland. Und er hat sich zusammengetan mit Red Bull und hat in den Red Bull Studios eine Rap-Sequenz aufgenommen, die nennt sich 64 Bars, wo er einfach nur durchrappt. Und das ist sehr nice, deswegen gibt es das jetzt für euch. David Dallas mit 64 Bars.

0: Chefcat mit einerseits, andererseits. Und jetzt kommen wir zu einer Künstlerin, die ich sehr schätze, wo ich auch sagen würde, das ist meine Lieblings-Pop-Künstlerin, Pop-R&B. Das ist Adele und da habe ich heute einen Track von ihr dabei, wo ich für mich persönlich sage, dass das ihr stärkster Track ist. Also der, sag mal so, bei mir am meisten auslöst und das ist Hometown Glory. Das ist eine ganz besondere Version, die ist nämlich in der Royal Albert Hall aufgenommen, live. Und genau, das gibt's jetzt für euch. Adele, Hometown Glory.
1: Einerseits bin ich der.
0: Genau, das war nochmal der alte Track. Kleinen Moment. Jetzt bin ich soweit. Let's go.

sehr cooler Tune vom Robert Glasper Experiment. Calls nennt sich der Track, featuring Jill Scott im Mr. Porter Remix. Ich wollte eigentlich nicht das Instrumental spielen. Da habe ich den falschen Track ausgewählt, aber war doch auch sehr nice, mal so ein bisschen was Instrumentales dazwischen zu haben. Wir machen jetzt weiter mit einem Schweizer Künstler, auch schon hier vorgestellt, die ganze CD vorgestellt, aber hier nochmal ein einzelner Track von ihm. Stereolux heißt er, mit Nymir.

0: Nimm mir von der Stereolux Schweizerdeutsch par excellence. Geiler Track, geiler Tune, geile atmosphärische Sounds. Geiles Album. Gleichnamiges Album Stereolux. Check das. Und jetzt noch ein was Besonderes, und zwar hat die neuseeländische Hip-Hop-Community, als ich damals in Neuseeland war, war Dirty Records ziemlich angesagt, beziehungsweise ich fand es sehr, sehr nice. Und da waren PNC, Scribe, David Dallas und weitere unter Vertrag. Und die haben ein Special gemacht, anlässlich 10 Jahre Dirty Records, und haben da einfach mal im Radio live gefreestylt. Also David Dallas, Scribe und PNC. Und das habe ich jetzt hier für euch. Und zwar ist es der George FM Freestyle.
1: Da ist er. That's right, George FM.

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1: Jetzt kommt die Dead Dallas. Krasser Freestyle, Leute.

0: That was some history right there, bro. Absolutely incredible. Scribe, big up yourself. Thank you so much. David Dallas, big up, man. Incredible stuff. Sam PNC, thank you so much. And Pete, bro.
1: Yeah, good.
0: Congratulations, time. Big up. Thank you so much for 10 years of awesome hip-hop coming out of our country and taking it to the world.
1: A pleasure.
0: There you go.
1: As always.
2: Das war der George FM Freestyle von PNC, Scribe, David Dallas. Und natürlich habe ich gerade eben einen Mann vergessen. Das ist P-Money, der die ganzen Beats für die Jungs gemacht hat und auch produziert hat. Also ein sehr, sehr cooler Dude. Ja, falls ihr da Bock drauf habt, die Jungs haben richtig was drauf und bringen immer noch neue Mucke raus. Checkt das einfach mal aus. New Zealand Hip-Hop, genau. Als nächstes ein Instrumental von Johnny Rakete, Zwischending 2.

Johnny Rakete mit Zwischending 2 und jetzt ein Track von Sido, für mich persönlich einer der stärksten Track von ihm. Herz heißt er.

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1: Ein ganz starker Song von Sido mit Super Message. Herz heißt der Jack. Wir bleiben beim deutschen Interpreten, und zwar ist das nochmal Dude26 featuring Drama Dix und Kein Geheimnis.

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1: Da sind wir wieder. Herzlich willkommen damit und hallo alle zusammen bei Radio Rüsselsheim am Samstagnachmittag. Auf dem Programm steht der Hit Express. Wie immer vollgepackt mit 2 Stunden voller Musik und Geschichten. Besondere Musik und besondere Geschichten erwarten Sie heute wieder zwischen 15 und 17 Uhr. Denn dies ist die 3. und letzte Sendung zur Erinnerung an Bonnie Tyler, die am 8. Juli im Alter von 75 Jahren gestorben ist. Im Mittelpunkt soll heute ihre Arbeit in den letzten Jahren ihres Lebens stehen. Und wie Sie das vielleicht schon kennen, arbeiten wir uns Schritt für Schritt ans Thema heran. Heute zu Beginn mit einem Duett aus dem Jahr 2017. Hier kommen Axel, Rudi, Pell und Bonnie Tyler mit Love's Holding On.

Ein Song von Chris Norman war das und der heißt Back Again. Wir sind auch wieder da mit Geschichten und Musik. Im August 2018 veröffentlichte die britische Boulevardzeitung The Sun die Meldung, Bonnie Tyler habe ein Duettalbum mit ihrem Freund und Kollegen Rod Stewart aufgenommen. Das versprach eine spannende Sache zu werden. Dazu gleich mehr. Erstmal Didn't I von Rod Stewart zusammen mit Bridget Cady. Und bitte.

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1: Rod Stewart und Bridget Cady mit Didn't I? Es geht schwerpunktmäßig um Bonnie Tyler in dieser Hit-Express-Sendung. Wie war das also mit dem Duettalbum der beiden Musiker mit den so ähnlichen Stimmen? Fake News. Bonnie Tyler berichtigte die Falschmeldung, denn in Wahrheit handelte es sich nur um ein Duett, das auf ihrem Album Between the Earth and the Stars erschien. Ich wollte immer etwas mit Rod Stewart aufnehmen und Chris Norman schickte mir einen Song namens Battle of the Sexes, der perfekt für Rod und mich passte. Also schickte ich ihm eine E-Mail über einen gemeinsamen Freund namens Ricky Simpson und erwartete ehrlich keine Antwort. Aber ich konnte es kaum glauben, als er umgehend zurückschrieb, dass das Lied ihm gefiel, erklärte die Sängerin damals. Nach ihrem Tod am 8. Juli gedachte Stewart seiner Freundin mit den Worten: Wir hatten einen ähnlichen Gesangsstil. Sie war eine gute Freundin, eine, die Seele berührte. So klangen die beiden zusammen. Battle.

Barry Gibb und In the Now heißt der Titel. Mit dem Album Between the Earth and the Stars leitete Bonnie Tyler die Feierlichkeiten zu ihrem 50. Bühnenjubiläum ein und fuhr dafür geballte Starpower auf. Chris Norman und Rod Stewart haben wir in diesem Zusammenhang schon gehört und auch Barry Gibb ließ es sich nicht nehmen, eigens ein Lied für seine Kollegin zu schreiben. Das hören wir uns an, Bonnie Tyler mit Seven Waves Away.

Crossfire von den Bellamy Brothers. Zu den Gitarristen, mit denen David und Homer Bellamy in ihrer Laufbahn gern zusammenarbeiteten, zählt ihr Landsmann John Beland. Der wiederum schrieb Songs zusammen mit dem australischen Keyboarder Brian Cadd, der in den USA unter anderem Mitglied einer Band namens The Flying Burrito Brothers war. Cadd und Beland steuerten 2018 eine Prise Country Rock zu Bonnie Tylers Album bei, nämlich dieses Werk hier, Slow Walk.

Radio Rüsselsheim ist hier mit dem Hit-Express im Internetstream unter der Adresse www.radio-r.de und bei DAB Plus auf Kanal 12c. Das gerade waren Francis Rossi und Hannah Rickard mit I Talk Too Much. Status Quo-Gründer Rossi hatte Rickard auf der Aquastic-Tournee seiner Band kennengelernt. Aquastic, Sie merken das Wortspiel, wie Quo, Status Quo, Aquastic. Hatte also die Frau Rickard dort kennengelernt und ein ganzes Album mit ihr aufgenommen. Und wenn er schon mal dabei war, zusammen mit Kolleginnen zu singen, tat er das auch gleich noch mit Bonnie Tyler. Hier sind die beiden mit Someone's Rockin' Your Heart.

Ed Sheeran bei Radio Rüsselsheim. Das war Thinking Out Loud. Sheerans Hit gilt zugleich als bisher größter Erfolg in der Laufbahn der englischen Sängerin und Songschreiberin Amy Wedge, die dafür zusammen mit Sheeran einen Grammy für den Song des Jahres erhielt. Auch für Camila Cabello, Delta Goodrem und Sam Ryder hat Amy Wedge schon komponiert, ebenso wie für Bonnie Tyler, an die wir mit diesem letzten Teil einer Hit-Express-Trilogie erinnern wollen. Auf ihrem Album Between the Earth and the Stars von 2018 sang die Waliserin unter anderem diese Amy Wedge-Komposition, Older.

Pink war das und der Titel heißt Trustfall. Auch für das gleichnamige Pink-Album war Amy Wedge als Songschreiberin aktiv, die englische Musikerin, die mit Ed Sheeran Thinking Out Loud und für Bonnie Tyler das Stück Older geschrieben hat. Beides haben wir zuvor gehört. Ganz offensichtlich war Tyler angetan von der Qualität, die Wedge ihr lieferte, denn sie beließ es nicht bei nur einem Song. Hier ist ein weiterer, den sie auf ihr Album packte, To the Moon and Back.

0: Remember Me von Cliff Richard. Bonnie Tyler, um die es in dieser letzten von drei Hit-Express-Sendungen geht, war nicht nur eine tolle Sängerin, sondern offensichtlich auch eine sehr beliebte Kollegin, der es gelang, mit vielen anderen Musikern langlebige Freundschaften zu pflegen. Zu dieser Gruppe zählt auch Cliff Richard. Kein Wunder also, dass sie auch ihn zur Feier ihres 50. Bühnenjubiläums ins Studio zum Duett bat. Näheres erzählte sie so.
1: Hi, me again. I just want to tell you how the duet with Sir Cliff happened. I'd actually finished most of my album when I went back to Portugal and we were seeing Cliff and his friends this night for dinner. So he came over to our house first for a few drinks and then I said, would you like to hear some of my album? And he said, yeah, cool. So I played, first of all, the Barry Gibb song that he wrote for me, Seven Waves Away, and he loved it. 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And then I played him the Rod Stewart duet. He said, Rod's done a duet with you. I said, yeah. He said, oh, great, Bonnie, this is fantastic. He said, we could do a duet. 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I'll keep you to that mind, I said. He said, yeah, if we get the right song, that would be great. I said, okay. So we waited until the right song came along. And this song called Taking Control, perfect for us. And we did it. Unfortunately, he was in Miami at the time in his other house, and I was in London at the time. So we did it separately, but we always catch up with each other. And I'm so thrilled I've got Sir Cliff Richards on my album. So it's amazing. And he sounds amazing as usual. And I can't wait for this album to come out on the 22nd of March.
0: Ich hatte mein Album eigentlich fertiggestellt und flog zurück nach Portugal, um Cliff und ein paar Freunde zum Abendessen zu treffen. Er kam zu uns nach Hause für ein paar Drinks. Ich fragte, möchtest du etwas von meinem Album hören? Und er sagte, ja, cool. Also spielte ich ihm zunächst den Song vor, den Barry Gibb für mich geschrieben hatte, Seven Waves Away, und der gefiel ihm. Dann spielte ich das Duett Someone's Rockin' Your Heart mit Francis Rossi und das gefiel ihm auch. Schließlich spielte ich noch das Duett mit Rod Stewart und er rief, Rod hat ein Duett mit dir gemacht? Toll, Bonnie, das ist fantastisch. Wir könnten auch ein Duett aufnehmen. Ich fragte, bist du sicher? Darauf nagel ich dich fest. Und Cliff erwiderte, wenn wir das richtige Lied finden könnten, wäre das großartig. Also warteten wir, bis das richtige Lied kam und das war Taking Control, perfekt für uns. Unglücklicherweise war er zur fraglichen Zeit in seinem anderen Haus in Miami und ich in London. Also nahmen wir es getrennt auf, waren aber immer in engem Kontakt. Ich bin so begeistert. Ich habe Sir Cliff Richard auf meinem Album. Er klingt wundervoll, wie üblich. Ich kann es kaum erwarten, bis das Album erscheint, sagte sie damals, Bonnie Tyler, in ihren eigenen Worten über ihr Duett mit Cliff Richard. Hier kommt Taking Control.

Closer to the Flame von Dave Edmunds haben wir gehört. Mit Komponist, Hintergrundsänger und Bassist bei diesem Stück aus dem Jahr 1990, wie bei vielen weiteren in Dave Edmunds Karriere, war dessen walisischer Landsmann John David. Die Wales Connection, wenn Sie so wollen, war etwas, auf das Bonnie Tyler sich in ihrer Laufbahn stets verlassen konnte und oft setzte. So waren Landsleute auch für ihr Album Between the Earth and the Stars von 2018 mit am Start. Auch John David war zur Stelle mit dem Titellied. Hören wir also Bonnie Tyler mit Between the Earth and the Stars.

Do Anything for Love, But I Won't Do That von Meatloaf. Lust auf eine weitere musikalische Querverbindung zu Bonnie Tyler, deren Leben und Musik den Kern dieser Hit-Express-Ausgabe bilden? Nichts leichter als das. Den weiblichen Gesangspart bei I'd Do Anything for Love steuerte die Engländerin Lorraine Crosby bei, nachdem zuvor Cher, Melissa Etheridge und Bonnie Tyler in Erwägung gezogen worden waren. Und in der Tat ist eine stimmliche Ähnlichkeit kaum zu leugnen. Crosby und Tyler schätzten sich. So kam es, dass sie 2005 ein Duett aufnahmen, um Spenden für krebskranke Jugendliche zugunsten des Teenage Cancer Trust zu sammeln. Darüber hinaus standen sie gemeinsam auf der Bühne und brachten ihr Duett vor 6 Jahren noch einmal heraus. Genau das hören wir jetzt. Lorraine Crosby und Bonnie Tyler mit Through Thick and Thin, I'll Stand By You.

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Das waren Lorraine Crosby und Bonnie Tyler mit Through Thick and Thin, I'll Stand By You. Lorraine Crosbys Ehemann ist ebenfalls Musiker. Stuart Emerson heißt er. Und auch er lieferte der Freundin und Kollegin seiner Ehefrau ein Lied für deren 2018er Album. So klingt's. Bonnie Tyler mit Don't Push Your Luck.

Gaslighter von den Chicks, den ehemaligen Dixie Chicks im Hit Express. Zu den Chicks Gründungsmitgliedern zählt Sängerin Martha, genannt Marty Maguire. Die 56-Jährige spielt Violine, Viola, Gitarre, Bass und Mandoline. Außerdem komponiert sie auch mit anderen und für andere. Zum Beispiel mit Ed Sheerans langjähriger Kreativpartnerin Amy Wedge, die wir heute schon ein paar Mal erwähnt haben. Mit ihr tat Marty Maguire sich 2018 zusammen, um ein Lied für Bonnie Tyler zu schreiben. Und dies ist das Ergebnis Bad for Loving You.

Bonnie Tyler mit Hold On. Das war die erste Single-Auskopplung aus ihrem 2018er Album Between the Earth and the Stars, mit dem die Sängerin ihr 50. Bühnenjubiläum beging. Hier folgt eine weitere Let's Go Crazy Tonight.

Move von Bonnie Tyler. In Bewegung war die Sängerin auch im fortgeschrittenen Alter und sie hatte vor, das noch etliche Jahre weiter zu bleiben. Es kam anders. Im März stand sie im Londoner Shepherd's Bush Empire zum letzten Mal auf der Konzertbühne. Mit einer Tournee wollte sie ihren 75. Geburtstag am 8. Juni feiern. Am 6. Mai unterzog sich Bonnie Tyler im portugiesischen Faro, unweit ihres Wohnorts an der Algarve, einer Notoperation wegen eines Darmdurchbruchs und wurde auf der Intensivstation in ein künstliches Koma versetzt. Als die Ärzte versuchten, sie aus diesem Koma zu holen, erlitt sie einen Herzstillstand und musste wiederbelebt werden. Am 12. Mai teilte ihr Sprecher mit, ihr Zustand sei weiterhin ernst, aber stabil, und die Ärzte seien optimistisch hinsichtlich einer vollständigen Genesung. Am 15. Juni erwachte Bonnie Tyler aus dem künstlichen Koma, auch wenn sie den Angaben zufolge weiterhin sehr krank war. Sie starb am 8. Juli an den Komplikationen ihrer Erkrankung, einen Monat nach ihrem 75. Geburtstag. Rest in peace, Bonnie. Damit endet die dritte und letzte Hit-Express-Spezialausgabe zur Erinnerung an eine tolle Sängerin und, wie ich aus eigener Erfahrung bestätigen darf, eine sehr nette Gesprächspartnerin. Ich sage vielen Dank für Ihr Interesse an dieser besonderen Form. Der Hit-Express von Radio Rüsselsheim war auch diesmal wieder eine Sendung von und mit Peter Kreuzenberger. Die gibt's noch weitere Male zu hören, nämlich am Dienstag von 7 bis 9 Uhr, mittwochs von 10 bis 12 Uhr, donnerstags von 22 bis 0 Uhr oder am kommenden Samstag von 15 bis 17 Uhr. Der nächste Hit-Express folgt beinahe auf dem Fuße, nämlich am 29. August. Bis dahin wie gewohnt, tschüss, ciao und bye bye mit Bonnie Tylers letzter veröffentlichter Single aus dem Februar 2021. Dreams are not enough. Machen Sie's gut, bis zum nächsten Mal.

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